0: von den Servern des Amtes für Justiz des Fürstentums Liechtenstein illegal heruntergeladen worden sind. Es handelt sich, so Liechtensteins Regierungschefin Brigitte Haas, um das sogenannte Verzeichnis der wirtschaftlich berechtigten Personen, all diejenigen, die hinter den vielen Stiftungen, Treuhandgesellschaften und Unternehmen stehen, die im Fürstentum Liechtenstein ihren Sitz haben und die eigentlich gerade nicht öffentlich in Erscheinung treten wollen.
1: US-Präsident Trump hat für heute neue Gespräche mit dem Iran angekündigt. An Bord seiner Präsidentenmaschine Air Force One sagte er, die Verhandlungen würden am Nachmittag beginnen. Am Samstagabend hatte Trump erklärt, die USA und Israel würden den Iran vorläufig nicht mehr angreifen. Die Iraner und andere Golfstaaten hätten darum gebeten. Eine Aussage, die der Iran bestreitet. Einen Tag vorher hatte Trump dem Iran noch massive neue Angriffe angedroht. Das Wetter in Deutschland. In der Nacht ist es meist trocken bei Tiefstwerten von 20 bis 11 Grad. Am Tage dann freundlich, vermehrt Wolken, vom Rheinland bis zu den Alpen Schauer und teils schwere Gewitter bei Höchstwerten von 23 bis 31, in Rheinland-Pfalz auch 38 Grad. Dienstag gebietsweise heiter, teils kräftige Schauer und Gewitter, 24 bis 38 Grad. Es ist 2.03 Uhr.
2: Dankeschön für die Nachrichten. Bei uns im Verkehrsservice der ARD Hitnacht jetzt nochmal die Falschfahrerwarnung. Achtung bitte, auf der Autobahn 7 zwischen Bergheim und Memmingen Süd ist ein Falschfahrer auf der Straße. Bitte ganz rechts fahren, nicht überholen. Die A2 Dortmund Richtung Hannover ist zwischen Dreieck Hannover West und Hannover Langenhagen wegen Bauarbeiten bis 5 Uhr gesperrt. Die A6 Nürnberg Richtung Heilbronn ist in Höhe Ilshofen und Wolpertshausen nach einem Unfall gesperrt. Die A38 Göttingen Richtung Halle ist zwischen Nordhausen West und Nordhausen nach einem Unfall gesperrt. Die Autobahn 40 Venlo Richtung Duisburg ist zwischen Kreuz Moers und Moers Zentrum nach einem Unfall gesperrt. Umleitung bitte benutzen Richtung Dortmund über die A42. Die A559 ist zwischen Gremberghofen und Kreuz Köln-Gremberg in beiden Richtungen gesperrt. Und dann noch die A565 Bonn Richtung Meckenheim. Hier ist zwischen Kreuz Bonn-Nord und Poppelsdorf wegen Brückenarbeiten bis 6 Uhr gesperrt.
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2: Heute Nacht mit Hanna Bauer. Grüß dich schön.

0: Venus. Yeah, baby, bei uns in der Nachtsendung und wahrscheinlich auch draußen am Himmel. Und Jürgen, unser Radioarzt der Hitnacht-Familie, ist auch wieder dabei.
1: Guten Abend, liebe Radiogemeinde. Hier spricht der Radioarzt aus Koch. Wer nicht weiß, wo das ist, wenn die ganze Welt Fieber hat, dann wird hier ein Thermometer in die Erde gesteckt.
0: Das wäre dann also Temperatur nehmen unter den Achseln, richtig?
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0: Und außerdem hat mir Jürgen auch noch ein Bild von seinem Radio-Equipment geschickt. Das sieht eigentlich aus wie, ja, als wäre es irgendwie ein Fotoset für die Polarlichter. Allerdings nicht in Magenta, sondern in Blau und Rot leuchtet es da schön in seinem Radiohörzimmerchen unter der Decke. Wahnsinns-Equipment. Ich bin ja fast neidisch. Da sieht es ja technischer aus als bei uns hier im Studio. Ha. Also, ganz liebe Grüße. Und weiter schönes Temperatur nehmen.

Das Pferd trappelt hier davon, auch wenn keiner weiß, wie es heißt. A horse with no name, America. Und wir wissen auch nicht, wie der falsche Fahrer hieß auf der Autobahn 7, aber auch der ist davon getrabbelt. Kein Falschfahrer mehr. Zwischen Bergheim und Memmingen Süd wieder freie und unfallsichere Fahrt, hoffe ich.

0: 2.30 Uhr ist es. Und damit Zeit für den Verkehrsservice der ARD Hitnacht. Die A2 Dortmund Richtung Hannover ist zwischen Dreieck Hannover West und Hannover Langenhagen wegen Bauarbeiten bis 5 Uhr gesperrt. Die A6 Nürnberg Richtung Heilbronn ist in Höhe Ilshofen-Wolpertshausen nach einem Unfall gesperrt. Die A38 Göttingen Richtung Halle ist zwischen Nordhausen West und Nordhausen nach einem Unfall gesperrt. Die A40 Venlo Richtung Duisburg ist zwischen Kreuz Mörs und Mörs Zentrum nach einem Unfall gesperrt. Umleitung führt hier in Richtung Dortmund über die A42. Die A559 ist zwischen Gremberghofen und Kreuz Köln-Gremberg in beiden Richtungen gesperrt. Und dann noch die A565 Bonn Richtung Meckenheim. Auch hier laufen Bauarbeiten. Hier ist zwischen Kreuz Bonn-Nord und Poppelsdorf wegen Brückenarbeiten bis 6 Uhr gesperrt.
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0: Mit Hanno Bauer in Magdeburg.

0: Elke aus Ludwigshafen hat geschrieben, sie hatte das vorhin gehört mit A Horse With No Name. Und das hat sie doch gleich mal an etwas erinnert. Ah, dieses Horse, also dieses Pferd, hatte einen Namen, nämlich Corsa, und war 25 Jahre bei uns. Denn ich musste gerade schmunzeln, als mir dieses Bild von der hiesigen Zeitung, die Rheinland-Pfalz, aus 1967 unterkam. Also, angehängt auch noch ein Bild davon. Ich werde es einfach mal vorlesen, was hier steht. Mein Vater war zwar streng, aber auch lustig. In dem Falle hatte er seinen Führerschein wegen vielen Falschparkens abgeben müssen. Er lieferte damals Getränke mit seinem LKW aus. Kurzum hat er dieses Pferd gekauft, also Corsa, und bummelte durch Mannheim auf der Straße. Natürlich, da ein Pferd ein Fahrzeug im Sinne der Straßenverkehrsordnung ist, bis er seinen Führerschein wieder bekam, damit er nicht weiter den Verkehr störte. Also wahrscheinlich ist ein Pferd ein Fahrzeug im Sinne der Straßenverkehrsordnung? Wahrscheinlich kein Pferd. Ja, und so kamen wir dann wieder zu Pferden. Damit war dann der Zweck erfüllt. Liebe Grüße, Elke. Elke, Wahnsinn-Story. Also jedes Mal, wenn ich jetzt A Horse With No Name spielen werde, werde ich an diese Geschichte denken, an Corsa und wie Corsa statt LKW Getränke ausliefert. Wahrscheinlich waren es alkoholfreie.
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0: An was man sich so alles erinnert, wenn man hier die Musiken hört in der ARD-Hitnacht. Dankeschön, liebe Elke. Ganz liebe Grüße nach Ludwigshafen.

0: Oh la la la, das kann ich auch noch auf Französisch. Hm? Und Daniel hat gerade geschrieben an ard-nacht@mdr.de, dass er sich auf seine große Tour vorbereitet, die heute startet. Er hat geschrieben, ich wünsche euch allen einen schönen guten Morgen, ihr Lieben. Das ganze ARD-Hitnacht-Team bekommt liebe Grüße aus Minden, Stemmer in Nordrhein-Westfalen. Heute ist mein erster Urlaubstag. Heute fahre ich nach Aachen mit der Bahn und dann mit dem Fahrrad weiter nach Belgien und durch Holland. Liebe Grüße aus Minden. Abfahrt ist im Übrigen um 5.28 Uhr hier bei uns in der Stadt in Minden. Wow. Na, das hört sich doch nach einem Urlaubsplan an. Und wo könnte man schöner Fahrrad fahren als in Holland? Und in Belgien bestimmt auch. Ist ja überall schön flach.
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Paul Simon, mitten in der Nacht, Graceland. 3:04 ist es und die Zeit bis zu den 3 Uhr Nachrichten gehört jetzt noch dem Wunsch nach einem Engel. Real life, nämlich Send Me an Angel in der ARD Hitnacht.

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1: Um 3 Uhr mit Olaf Knapp. Vor der spanischen Exklave Ceuta versuchen Einsatzkräfte im Mittelmeer weiterhin nach Ertrunkenen. Suchen weiterhin nach Ertrunkenen. Bisher wurden nach offiziellen Angaben 72 Leichen geborgen. In Ceuta selbst warten weiterhin Menschen, vor allem aus Marokko, darauf, ob sie in Spanien aufgenommen werden. Aus Madrid Anne Mund.
2: Wie viele noch in der Exklave sind, das ist aktuell nicht ganz klar. Manche sprechen von Hunderten, der Regionalpräsident von Tausenden. Sicher ist, viele von ihnen, die halten sich vor dem Aufnahmezentrum auf, dem CETI, das ist ziemlich überfüllt. Deshalb sind viele draußen. Viele sind wohl offenbar auch Menschen aus Subsahara-Afrika, die in diesem Chaos wohl auch über die Grenze gelangt sind und die hoffen wohl darauf, in das Aufnahmezentrum zu kommen und werden jetzt aktuell vom Militär mit Wasser versorgt.
1: Im Waldbrandgebiet in Griechenland sind beim Zusammenstoß von 2 Löschhubschraubern 2 Menschen getötet worden. 2 weitere Besatzungsmitglieder überlebten den Unfall in der Nähe von Athen, teilte die Feuerwehr mit. Westlich der griechischen Hauptstadt und auf der Halbinsel Peloponnes wüten die größten Feuer. Landesweit brennt es auf einer Fläche von 100 Quadratkilometern. Mehrere Ortschaften sind evakuiert worden. Rund 200 Häuser sind bereits verbrannt. Das Fürstentum Liechtenstein ist von Hackern angegriffen worden. Zehntausende hochsensible Daten wurden erbeutet. Thomas Wagner mit den Einzelheiten.
3: Es geht um sage und schreibe 31.000 Datensätze, die, so hieß es am Sonntagabend auf einer eiligst einberufenen Pressekonferenz, von bislang unbekannten Hackern von den Servern des Amtes für Justiz des Fürstentums Liechtenstein illegal heruntergeladen worden sind. Es handelt sich, so Liechtensteins Regierungschefin Brigitte Haas, um das sogenannte Verzeichnis der wirtschaftlich berechtigten Personen, all diejenigen, die hinter den vielen Stiftungen, Treuhandgesellschaften und Unternehmen stehen, die im Fürstentum Liechtenstein ihren Sitz haben und die eigentlich gerade nicht öffentlich in Erscheinung treten wollen.
1: Israel hat erneut Zweifel an der Vereinbarung zur Entwaffnung der Hamas angemeldet. Ein Sprecher von Ministerpräsident Netanyahu sagte, nach Einschätzung der israelischen Geheimdienste strebe die Hamas nach wie vor an, ihr militärisches Potenzial wieder aufzubauen, anstatt tatsächlich abzurüsten. Nach seinen Worten wird sich das israelische Militär nicht aus dem Gazastreifen zurückziehen, bevor die Waffen tatsächlich niedergelegt sind. Die Hamas hatte gestern erklärt, sie habe die zuvor von US-Präsident Trump verkündete Vereinbarung angenommen, die jedoch Zugeständnisse Israels voraussetzt. Das Wetter in Deutschland. Am Tage freundlich, vermehrt Wolken, vom Rheinland bis zu den Alpen Schauer und teils schwere Gewitter. Höchstwerte 23 bis 31, in Rheinland-Pfalz 38 Grad. Dienstag gebietsweise heiter, 24 bis 38 Grad. Es ist 3.03 Uhr.
4: Dankeschön für die 3 Minuten Nachrichten. Von mir jetzt der Blick auf die 4 Verkehrsmeldungen zur Stunde in der ARD-Hitnacht. Die A2 Dortmund Richtung Hannover ist zwischen Dreieck Hannover West und Hannover Langenhagen wegen Bauarbeiten bis 5 Uhr gesperrt. Die A40 Venlo Richtung Duisburg ist zwischen Kreuz Moers und Moers Zentrum nach einem Unfall gesperrt. Umleitung bitte benutzen Richtung Dortmund über die A42. Die A559 ist zwischen Gremberghofen und Kreuz Köln-Gremberg in beiden Richtungen gesperrt. Und dann noch die A565 Bonn Richtung Meckenheim. Hier ist zwischen Kreuz Bonn-Nord und Poppelsdorf wegen Brückenarbeiten bis 6 Uhr gesperrt. Gute Fahrt Ihnen dort, wo Sie unterwegs sind.
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4: Mit Hanno Bauer in Magdeburg. Schönen Montag wünsche ich schon mal.

Kitties. Hey there, Delilah. In der ARD-Hitnacht. Und Achtung bitte, auf der Autobahn 65 zwischen Kandel-Mitte und Kandel-Nord in beiden Richtungen Gefahr durch und für Personen auf der Autobahn. Achtung also auf der Autobahn 65 zwischen Kandel-Mitte und Kandel-Nord.

Hier ist die ARD Hitnacht. Und Dani und Silla sind mal wieder on the road und haben geschrieben, guten Morgen Hanno, liebes Team. Hier mal wieder die Schwedenfahrer aus dem Spreewald. Mein Mann Silla und Frauchen Dani. Ich darf mal wieder eine Tour mitfahren nach Schweden und wir lauschen wieder der Sendung. Wie immer, wenn es uns möglich ist. Liebe Grüße an alle Nachtschwärmer und Zuhörer da draußen von Dani und Silla. Hey, ich grüße schön zurück und es passt ja auch gerade, dass Lisa Stansfield jetzt All Around the World singt. Also gute Fahrt euch hoch nach Skandinavien. 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

So, mal schön durchziehen, ob noch alle dran sind. 1, 2, 1, 2, 3, 4. Okay. Bis 4 sind wir dann doch gekommen fast, oder? Mit Wax Bridge to Your Heart geht's jetzt weiter durch die Nacht. 3:24 Uhr ist es.

0: 3.31 Uhr wird's gleich. Und damit Zeit für den Verkehrsservice der ARD-Hitnacht. Die A2 Dortmund Richtung Hannover ist zwischen Dreieck Hannover West und Hannover Langenhagen wegen Bauarbeiten bis 5 Uhr gesperrt. A5 zwischen Bad Homburger Kreuz und Friedberg in beiden Richtungen Gefahr durch und für Personen auf der Fahrbahn. Die A40 Venlo Richtung Duisburg ist zwischen Kreuz Mörs und Mörs Zentrum nach einem Unfall gesperrt. Die Umleitung führt Richtung Dortmund über die A42. Die A48 Dreieck Vulkaneifel Richtung Koblenz zwischen Kaisersesch und Kaifenheim. Hier ist nach einem Unfall gesperrt. Die A559 ist zwischen Gremberghofen und Kreuz Köln-Gremberg in beiden Richtungen gesperrt. Und dann schließlich noch die Autobahn 565 Bonn Richtung Meckenheim. Hier ist zwischen Kreuz Bonn Nord und Poppelsdorf wegen Brückenarbeiten bis 6 Uhr noch gesperrt. Gute Fahrt!
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0: Mit Hanno Bauer in Magdeburg. Ich grüße schön.

Und schon wieder eine Falschfahrermeldung. Achtung bitte, Falschfahrer auf der A565 Meckenheim Richtung Bonn. Zwischen Kreuz Bonn Nord und Bonn Poppelsdorf kommt Ihnen ein Falschfahrer entgegen. Bitte ganz rechts fahren, nicht überholen. Auf der A565 Meckenheim Richtung Bonn. Zwischen Kreuz Bonn Nord und Bonn Poppelsdorf ist ein Falschfahrer gemeldet. Vorsicht in beiden Richtungen. Aber wieso? Ist das nicht die gesperrte Autobahn? Ich werde es auf jeden Fall nochmal rausbekommen und frage nochmal nach bei der Polizei. Bei uns jetzt Adele. Hello.

Augustin in Nordrhein-Westfalen mit der Nachfrage der Falschfahrer auf der A565. Ich habe den Abschnitt eigentlich als beiderseits gesperrt in meinen Meldungen. Und die Beamtin sagte am Telefon, jo, das ist so. Mehr kann ich Ihnen dazu jetzt nicht sagen. Na, da warten wir mal ab, wie lange der Falschfahrer da noch weiter gemeldet wird. Ich muss ihn auf jeden Fall nochmal melden, weil er ja hier rot bei mir vor mir auf dem Verkehrsmonitor steht. Also Achtung, Falschfahrer auf der Autobahn 565 zwischen Kreuz Bonn-Nord und Kreuz Meckenheim ist ein Falschfahrer unterwegs.

0: Hier ist die ARD Hitnacht und jetzt gibt es die Entwarnung von der Autobahn 565 Meckenheim Richtung Bonn. Kein Falschfahrer mehr zwischen Kreuz Bonn Nord und Kreuz Meckenheim. Ist alles wieder okay. Und Petra zeigt viel Herz, indem sie gerade diese E-Mail geschickt hat. Lieber Hanno, ich habe die Nachricht von Marianne vor circa 2 Stunden gehört und sie hat mich einfach nicht losgelassen. Liebe Marianne, ich sende Ihnen ganz liebe Grüße aus Bayern, auch wenn Sie sicherlich schon schlafen. Ich war sehr beeindruckt von Ihrer posthumen Liebeserklärung an Ihren Mann, mit dem Sie 63 Jahre verheiratet waren und heute Ihren 64. Hochzeitstag gehabt hätten. Das ist um einiges länger, als ich alt bin. Ich wünsche Ihnen alles Liebe. Ich kann mir vorstellen, dass der Verlust selbst nach so einer langen Zeit sehr schmerzlich ist. Umso schöner, dass Sie Ihre Liebe zu Ihrem verstorbenen Mann mit uns teilen. Ganz liebe Grüße aus München von Petra. Wow, was für eine herrlich aufmunternde und vor allem zutiefst menschliche Reaktion. Ich sende ganz liebe Grüße natürlich nochmal an Marianne in Schwerin, wie natürlich auch nach München. Zu Petra, Dankeschön.
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0: Fünf Minuten vorm Vier ist es schon wieder und Olaf kämpft noch gegen die Wärme in seinem Zimmer. Er hat eine E-Mail geschrieben: Hallo Herr Bauer und Team, ich wünsche Ihnen allen eine schöne Nacht. So ein Ventilator ist ja ganz gut, aber es wird nicht kühler. Draußen sind es noch 23,9 Grad und drinnen waren es 26,7 Grad noch vor 11 Minuten. Ich habe mich allerdings beholfen. Ich habe den Ventilator ans Fenster gestellt, sodass er die warme Luft rausbläst. Das wirkt jetzt erstmal. Jetzt ist die Temperatur nach 12 Minuten bei nur noch 26,1 Grad. Das heißt, die Temperatur ist in 12 Minuten leicht gesunken um 0,6 Grad. Ich sende viel Licht und Liebe. Ihr Olaf aus Obertshausen. Olaf, gut, wenn man sich zu helfen weiß. Das ist wunderbar und ich hoffe, Sie haben jetzt noch in der zweiten Nachthälfte ein bisschen die Gelegenheit, es ein bisschen kühler zu bekommen zu Hause.
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1: Um 4 Uhr mit Olaf Knapp. Marokko hat Falschinformationen in den sozialen Medien für den Ansturm auf Ceuta verantwortlich gemacht. Außerdem sei ein spanisches Gerichtsurteil falsch interpretiert worden, teilte das Innenministerium mit. Aus der Nachrichtenredaktion Constanze Semidey.
2: Diese Erklärung deckt sich mit dem, was Spanien schon am Freitag mitgeteilt hat. Das entsprechende Gerichtsurteil stammt von Anfang Juli und besagt, dass Migranten, die über das Meer auf spanischem Gebiet eintreffen, nicht ohne ordnungsgemäßes Verfahren zurückgeschickt werden dürfen. Etwa 60.000 Menschen waren binnen Stunden von Marokko in die Exklave Ceuta gelangt. Nach spanischen Angaben kamen 72 Menschen dabei ums Leben. Marokko spricht dagegen von 11. Unklar ist, wie viele der Menschen sich momentan noch in Ceuta befinden. Der Regionalpräsident spricht von Tausenden.
1: Im Waldbrandgebiet in Griechenland sind beim Zusammenstoß von zwei Löschhubschraubern 2 Menschen getötet worden. 2 weitere Besatzungsmitglieder überlebten den Unfall in der Nähe von Athen, teilte die Feuerwehr mit. Westlich der griechischen Hauptstadt und auf der Halbinsel Peloponnes wüten die größten Feuer. Landesweit brennt es auf einer Fläche von 100 Quadratkilometern. Mehrere Ortschaften sind evakuiert worden, 200 Häuser verbrannten. US-Präsident Trump hat für heute neue Gespräche mit dem Iran angekündigt. An Bord seiner Präsidentenmaschine Air Force One sagte er, die Verhandlungen würden am Nachmittag beginnen. Am Samstagabend hatte Trump erklärt, die USA und Israel würden den Iran vorläufig nicht mehr angreifen. Die Iraner und andere Golfstaaten hätten darum gebeten. Eine Aussage, die der Iran bestreitet. Die Polizei setzt ab heute wieder verstärkt auf Geschwindigkeitskontrollen. Die europaweite Speed Week, auch Blitzermarathon genannt, läuft bis Sonntag. Christian Nagel zur Frage, wo genau Autofahrerinnen und Autofahrer mit Blitzern und Kontrollen rechnen müssen.
3: Ja, konkret will die Polizei aus nachvollziehbaren Gründen natürlich nicht die Orte nennen, aber vor allem dort, wo Fußgänger und Radfahrer besonders von zu schnell fahrenden Autos, LKW oder Motorrädern gefährdet werden, also zum Beispiel in der Nähe von Krankenhäusern, Seniorenheimen, Fußgängerüberwegen und Bushaltestellen, wollen Beamte in den nächsten Tagen die Geschwindigkeit kontrollieren. Dabei kommen nach Angaben der Polizei nicht nur stationäre Blitzer zum Einsatz, auch zivile Autos, die mit Videoaufzeichnung ausgestattet sind, werden unterwegs sein.
1: Das Wetter in Deutschland. Tagsüber wird es freundlich, vermehrt Wolken vom Rheinland und an den Alpen vom Rheinland bis zu den Alpen, Schauer und teils schwere Gewitter. Höchstwerte 23 bis 31 Grad, bis teils 38 Grad in Rheinland-Pfalz. Ein Blick zur Uhr, es ist gleich 4.03 Uhr.
4: Schönen Dank für die Nachrichten. Von mir noch die Verkehrshinweise in der ARD-Hitnacht. Die A2 Dortmund Richtung Hannover ist zwischen Dreieck Hannover West und Hannover Langenhagen wegen Bauarbeiten bis 5 Uhr gesperrt. Dann die Autobahn 27 Weißrode Richtung Bremen ist in Höhe Verden Ost wegen eines brennenden Fahrzeugs gesperrt. Die A40 Venlo Richtung Duisburg ist zwischen Kreuz Mörs und Mörs Zentrum wegen Bergungsarbeiten bis ca. 5 Uhr noch gesperrt. Die Umleitung führt in Richtung Dortmund über die A42. Die A48 Dreieck Vulkaneifel Richtung Koblenz ist zwischen Kaisersesch und Kaifenheim nach einem Unfall gesperrt. Die A559 ist zwischen Gremberghofen und Kreuz Köln-Gremberg gesperrt. Und dann noch die Autobahn 565 Bonn Richtung Meckenheim. Hier ist zwischen Kreuz Bonn-Nord und Poppelsdorf wegen Brückenarbeiten bis 6 Uhr gesperrt. Ihnen unterwegs eine muntere Fahrt in den Montagmorgen hinein.
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4: Mit Hanno Bauer in Magdeburg. Grüß Sie schön.

0: Simone. Simone hat sich gemeldet bei uns in der ARD-Hitnacht und hat geschrieben, guten Morgen, Hanno. Ja, Polarlicht kann auch wunderbar grün sein. Hier eine Aufnahme vom März dieses Jahres, als wir mit der Hurtigroute in Nordnorwegen unterwegs waren. Liebe Grüße von Simone. Und oh, Simone, das sieht ja herrlich aus mit diesen grünen Lichtschauern da am Himmel. Und dann ist doch auch noch der Mond da mit dabei, oder? Also, das sah auf jeden Fall prima aus. Ja, ich weiß, da oben sieht es natürlich dann schon ein bisschen intensiver aus bei uns hier unten. Wenn man das dann mit der Kamera einfangen kann, dann doch eher so rötlich bis magenta. Also jedenfalls die Aufnahmen, die ich bis jetzt machen konnte, die sahen dann immer nicht grün aus, sondern eben tatsächlich so mehr ins Rote gehend. Aber Dankeschön fürs Teilen. Dieses wunderbare Foto, das werde ich mir gleich als Hintergrund für meinen Bildschirm hier einstellen. Dankeschön.
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0: Sieht einfach zu schön aus. Und dazu jetzt auch noch Alison Moyet mit Invisible. Ja, fürs Auge. Unsichtbar leider bei uns. Aber mit der Fotokamera des Handys schon ganz gut einzufangen. Die Polarlichter, wenn sie denn mal auftreten. Hier ist die ARD-Hitnacht.

Ballerina Girl, Lionel Richie wieder so schön sanft hier bei uns in der ARD-Hitnacht. 4.23 Uhr ist es und eine aktuelle Verkehrsmeldung kommt gerade rein. Vorsicht bitte in beiden Richtungen auf der Autobahn 30 zwischen Rheine und Rheine-Kanalhafen. Hier läuft eine Person auf der Fahrbahn. Achtung also bitte in beiden Richtungen auf der Autobahn 30 zwischen Rheine und Rheine-Kanalhafen.

0: Talking Heads, Road to Nowhere. Mal sehen, die Straßen führen hoffentlich heute Morgen nirgendwo ins Nirgendwo. Jetzt um 4.31 Uhr Zeit für den Verkehrsservice in der ARD-Hitnacht. Die A27 Weißrode Richtung Bremen ist in Höhe Verden-Ost wegen eines brennenden Fahrzeugs gesperrt. Vorsicht bitte in beiden Richtungen. Auf der A30 zwischen Rheine und Rheine-Kanalhafen läuft eine Person auf der Fahrbahn. Die Autobahn 40 Venlo Richtung Duisburg ist zwischen Kreuz Mörs und Mörs Zentrum wegen Bergungsarbeiten noch bis ca. 5 Uhr gesperrt. Halbes Stündchen noch. Umleitung bis dahin benutzen Richtung Dortmund über die A42. Die Autobahn 48, Dreieck Vulkaneifel Richtung Koblenz, ist zwischen Kaisersesch und Kaifenheim nach einem Unfall gesperrt. Und dann noch die A565 Bonn Richtung Meckenheim. Hier ist zwischen Kreuz Bonn Nord und Poppelsdorf wegen Brückenarbeiten bis 6 Uhr noch gesperrt. Gute Fahrt!
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0: Mit Hanno Bauer in Magdeburg. Schönen Montag wünsche ich.

4:42 Uhr ist es. Hier ist die ARD Hitnacht. Und unsere Pilotin in der Radiofamilie, Daniela, ist auch schon unterwegs, hat geschrieben, hallo Hanno, nach einer wunderschönen Feier gestern, nach

0: An Annette und Rosi aus Leipzig, an alle, die arbeiten müssen, der ganzen weltweiten Radiofamilie, sowie natürlich dir, Hanno, im Radiostudio. Ich wünsche allen einen guten Start in die neue Woche. Daniela, ich freue mich sehr darüber und grüße dann jetzt mal ganz lieb zurück nach München. Hoffentlich mögen es nicht so viele Rettungseinsätze werden heute.
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So, da muss ich doch jetzt schon einige in die wilde Welt entlassen, die da heute auf Sie wartet. Naja, vielleicht wird es ja auch ein Urlaubstag, wer weiß. Die ARD-Hitnacht endet jedenfalls gleich für einige Ausgeschlafene. Punkt 5 Uhr beginnen dann die Frühprogramme. Andere kommen noch ein bisschen weiter in den Genuss unserer Nachtmusik. Noch eine Stunde länger. Ich bin Hanno Bauer und wünsche einen schönen Montag.

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1: Um 5 Uhr mit Olaf Knapp. Vor der spanischen Exklave Ceuta suchen Einsatzkräfte im Mittelmeer weiterhin nach Ertrunkenen. Bisher wurden nach offiziellen Angaben 72 Leichen geborgen. In Ceuta selbst warten weiterhin Menschen, vor allem aus Marokko, darauf, ob sie in Spanien aufgenommen werden. Aus Madrid, Anne Mund.
2: Wie viele noch in der Exklave sind, das ist aktuell nicht ganz klar. Manche sprechen von Hunderten, der Regionalpräsident von Tausenden. Sicher ist, viele von ihnen, die halten sich vor dem Aufnahmezentrum auf, dem CETI, das ist ziemlich überfüllt. Deshalb sind viele draußen. Viele sind wohl offenbar auch Menschen aus Subsahara-Afrika, die in diesem Chaos wohl auch über die Grenze gelangt sind und die hoffen wohl darauf, in das Aufnahmezentrum zu kommen und werden jetzt aktuell vom Militär mit Wasser versorgt.
1: Im Waldbrandgebiet in Griechenland sind beim Zusammenstoß von 2 Löschhubschraubern 2 Menschen getötet worden. 2 weitere Besatzungsmitglieder überlebten den Unfall in der Nähe von Athen, teilte die Feuerwehr mit. Westlich der griechischen Hauptstadt und auf der Halbinsel Peloponnes wüten die größten Feuer. Landesweit brennt es auf einer Fläche von 100 Quadratkilometern. Mehrere Ortschaften sind evakuiert worden, 200 Häuser verbrannten. US-Präsident Trump hat für heute neue Gespräche mit dem Iran angekündigt. An Bord seiner Präsidentenmaschine Air Force One sagte er, die Verhandlungen würden am Nachmittag beginnen. Am Samstagabend hatte Trump erklärt, die USA und Israel würden den Iran vorläufig nicht mehr angreifen. Die Iraner und andere Golfstaaten hätten darum gebeten. Eine Aussage, die der Iran bestreitet. Die Polizei setzt ab heute wieder verstärkt auf Geschwindigkeitskontrollen. Die europaweite Speed Week, auch Blitzermarathon genannt, läuft bis Sonntag. Christian Nagel zur Frage, wo genau Autofahrer mit Blitzern und Kontrollen rechnen müssen.
3: Ja, konkret will die Polizei aus nachvollziehbaren Gründen natürlich nicht die Orte nennen, aber vor allem dort, wo Fußgänger und Radfahrer besonders von zu schnell fahrenden Autos, LKW oder Motorrädern gefährdet werden, also zum Beispiel in der Nähe von Krankenhäusern, Seniorenheimen, Fußgängerüberwegen und Bushaltestellen, wollen Beamte in den nächsten Tagen die Geschwindigkeit kontrollieren. Dabei kommen nach Angaben der Polizei nicht nur stationäre Blitzer zum Einsatz, auch zivile Autos, die mit Videoaufzeichnung ausgestattet sind, werden unterwegs sein.
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5: Guten Morgen, wir schauen zunächst auf die aktuellen Temperaturen. 14 Grad sind es in Bremen, Bremerhaven meldet 15 Grad, Delmenhorst ebenfalls 15, Diepholz 17 und Oldenburg 16 Grad. Heute starten wir mit viel Sonnenschein in die neue Woche. Anfängliche Schleier- oder Quellwolkenfelder ziehen im Verlauf über die Nordsee ab. Tagsüber sind erstmal kaum noch Wolken unterwegs. Am Abend kann es dann wieder wolkiger werden, es bleibt aber trocken. Höchsttemperaturen heute bei 32 Grad.
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5: Die A27 Walsrode Richtung Bremen ist in Höhe Verden-Ost wegen Löscharbeiten gesperrt. Kreis Verden, die Bollener Landstraße ist zwischen Weberdamm und dem Ende der Straße nach einem Unfall in beiden Richtungen gesperrt.
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2: Mit Jens Farbig, guten Morgen. US-Präsident Trump hat für heute neue Gespräche mit dem Iran angekündigt. Wo und wie sie stattfinden sollen, sagte er nicht. Am Samstag hatte Trump nach eigenen Angaben eine groß angelegte Angriffswelle gegen den Iran abgesagt, weil ihn Saudi-Arabien, Katar und die Vereinigten Arabischen Emirate, aber auch Iran darum gebeten hätten. Der Iran bestreitet das. Vertreter des Iran erklärten aber, dass Verhandlungen mit Oman über die künftige Nutzung der Straße von Hormuz in der Endphase seien. Marokko hat Falschinformationen in den sozialen Medien für den massiven Ansturm von Migranten auf die spanische Nordafrika-Exklave Ceuta verantwortlich gemacht. Zudem sei ein Urteil eines spanischen Gerichts falsch interpretiert worden, teilte das marokkanische Innenministerium gestern Abend mit. Nach marokkanischen Angaben hatten 40.000 Menschen die Grenzanlagen überwunden, 11 von ihnen seien dabei gestorben. Spanien spricht dagegen von mehr als 50.000 Geflüchteten und 72 Toten. Und jetzt weitere Nachrichten aus Bremen, Bremerhaven und Niedersachsen.
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2: In dieser Woche kontrolliert die Polizei wieder verstärkt die Geschwindigkeit von Autos, Motorrädern und Lkw. Auch Bremen und Niedersachsen beteiligen sich laut ADAC am sogenannten Blitzermarathon. Zweimal im Jahr, jeweils im April und im August, führt die Polizei Aktionswochen für mehr Verkehrssicherheit durch. Nach eigenen Angaben vor allem auf unfallträchtigen Streckenabschnitten sowie vor Schulen, Kindergärten, Altenheimen und Krankenhäusern. Die Zahl der neuen Unternehmen in Niedersachsen ist in den vergangenen Jahren stetig gestiegen, zuletzt sogar wieder stärker als in den Vorjahren. Das geht aus Zahlen des Landesamtes für Statistik hervor. So gab es im letzten Jahr 71.000 neue Unternehmen in Niedersachsen. Das ist ein Höchstwert der vergangenen 10 Jahre. In der Stadt Bremen hat der Ordnungsdienst Ende der Woche bei Testkäufen zum Jugendschutz mehrere Verstöße aufgedeckt. Wie die Innenbehörde mitteilte, verkauften Mitarbeiter in 5 von 7 Kiosken einer jugendlichen Testkäuferin Alkohol und E-Zigaretten. Nur 2 Betriebe verweigerten die Ware. Bei solchen Verstößen droht ein Bußgeld zwischen 1.000 und 2.500 Euro. Und das waren Nachrichten mit Jens Farbig.
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3: Und zwar zunächst einmal mit dem Blick auf die aktuellen Temperaturen. In Bremerhaven, Leo und Spaden sind wir bei 14 Grad, Bremen-Walle und Olten bei 15 und Oldenburg und Hude auch so bei 14, 15 Grad. Ansonsten starten wir heute mit ordentlich Sonne rein in die neue Woche. Nur wenige Wolken werden unterwegs sein. Erst zum Abend hin besteht so ein ganz, ganz geringes Gewitterrisiko. Meist bleibt es aber durchgehend trocken. Insgesamt, Achtung, wird es heute wieder deutlich heißer mit Höchstwerten von 28 bis 32 Grad in Bremen und umzu und auch an der Küste erreichen wir fast bis zu 30 Grad und dazu weht dann auch nur ein laues Lüftchen.
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4: Und dann was 3 Minuten nach 6:30 A281 Airport Stadt Richtung Neustädter Hafen. Die Einfahrt Neustädter Hafen ist dort gesperrt und ein Hinweis für den Kreis Verden. Die Bollener Landstraße ist zwischen Weberdamm und dem Ende der Straße nach einem Unfall in beiden Richtungen gesperrt.
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4: So, müssen wir den Kalender noch umstellen dort. 3. August, der neue Monat ist da. Wahnsinn.
3: Es ist so irre, oder? Ja. August. Aber August ist immer meist der schönste Monat.
4: Findest du?
3: Beschließe ich jetzt. Hätte ich aber auch Anfang Juli gesagt. Und im September sage ich, der September ist der schönste Monat.
4: Das würde ich dann auch unterstützen im September.
3: Wirklich? Nein, der August war die letzten Jahre fast der schönste Monat. Aber jetzt
4: ich habe im September Geburtstag. Ich muss das sagen,
3: weiß ich
4: dass der
3: doch.
4: September
3: das
4: der schönste Monat
3: steht auch in meinem
4: Monat
3: Kalender ganz groß drin.
4: Ah, das ist gut.
3: Rot umrandet. Aber der August ist auch schön.
4: Das ist auch schön.
3: Und die neue Woche wird ganz besonders schön. Und schön ist auch, dass Sie schon wach sind.
4: Sehr gut.
3: Guten Morgen.
4: Guten Morgen.
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0: Der Robbie, der Williams, 5.42 Uhr, der Montagmorgen hier auf Bremen 1. Und du hast ja eben gesagt, 32 Grad heute. Pff, 32 Grad. Ja. Da hätte ich ja das gerne in unseren Städten, was die Japaner jetzt eingerichtet haben in ihren Innenstädten. Die haben nämlich begehbare Kühlschränke aufgestellt. Mitten in der Innenstadt. Mit durchsichtigen Scheiben. Also nicht, dass man das Gefühl hat, man ist irgendwie eingeschlossen. Da kannst du dann reingehen für einen kurzen Moment und dich mal eben einmal kurz abkühlen mitten in der Innenstadt.
1: Ich habe jetzt Fragen. Also, in den Innenstädten in Japan stehen jetzt in den Fußgängerzonen
0: Kühlschränke.
1: Und da kann man reingehen.
0: Da kannst du reingehen. Das ist eine Sitzbank, du kannst dich hinsetzen im Kühlschrank, Tür zu machen und dann sitzt du da und dann hast du so ein bisschen eine kleine Abkühlung. Draußen bildet sich langsam eine lange Schlange, wie früher bei den Telefonzellen, wenn man zu lange telefoniert hat.
1: Klopf, klopf, klopf.
0: Hallo? Entschuldigung, jetzt möchte ich ganz gerne.
1: Sitzen Sie hier noch lange?
0: So.
1: Ich möchte mich abkühlen. Ja, vielleicht können wir ja mal Bovenschulte anrufen.
0: Ja.
1: Lang hier. Bremer Innenstadt?
0: Oh ja.
1: Einfach so. Es soll ja auch mal belebt werden, die Innenstadt.
0: So, das würde was.
1: Kühlschränke aufstellen.
0: Ich dachte, das würde alle in die Bremer Innenstadt ziehen.
1: Um zu sitzen.
0: Um zu sitzen im Kühlschrank.
1: Ich sitze hier mal. Ich möchte hier einfach nur sitzen.

0: 5.53 Uhr an diesem Montag. Und Anja, du hast ja eben völlig zu Recht darauf hingewiesen, wir haben schon August. Das bedeutet, das Jahr schreitet immer voran und das bedeutet auch, es werden schon die ersten Dinge des Jahres bekannt gegeben. Mhm. Zum Beispiel wurde schon der Fisch des Jahres bekannt gegeben. Das ist in Deutschland der Wels. Der Wels ist der europäische Wels ist der Fisch des Jahres. Jetzt war ich, du weißt es ja, im Zillertal in Österreich. Das bedeutet, mir werden jetzt auch angezeigt, was in Österreich passiert. Mhm. Bei Social Media reagiert ja immer so darauf, wo fällst du dich auf? Also kriege ich jetzt auch aus Österreich Dinge angezeigt. Und weißt du, was da der Fisch des Jahres ist?
1: Nein.
0: Die Furzgrundel. Die Furzgrundel ist der österreichische Fisch des Jahres und macht damit soll damit aufmerksam gemacht werden, dass der natürlich auch vom Aussterben bedroht ist. Jetzt wirst du dich fragen, warum heißt dieser Fisch Furzgrundel? Ganz einfach, er hat eine Darmatmung.
1: Eine Darmatmung. Das ist auch eine schöne Entschuldigung.
0: Kann bei Sauerstoffmangel Luft schlucken und über den Darm atmen. Was die typischen Geräusche und den Spitznamen Furzgrundel auslöst. In echt heißt er natürlich der Schlammpeitzger.
1: Aha.
0: So, guck mal, das ist mit dieser Info kannst du jetzt in den Tag starten.
1: Herrlich. Schatz, ich habe eine Darmatmung.
0: Klingt auch besser. Es tut mir leid. Keine Info, die einem heute weiterhilft, oder?
1: Nee, aber es ist nett. Kann man mit angeben in der Kneipe.

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1: Mit Jens Warbich, guten Morgen. US-Präsident Trump kündigt für heute neue Gespräche mit dem Iran an. Marokko macht Falschinformationen in den sozialen Medien für Ansturm auf Ceuta verantwortlich. Bremen und Niedersachsen beteiligen sich ab heute am Blitzermarathon. Das Wetter heute viel Sonne bei Temperaturen bis 32 Grad. US-Präsident Trump hat für heute neue Gespräche mit dem Iran angekündigt. Wo und wie sie stattfinden sollen, sagte er nicht. Am Samstag hatte Trump nach eigenen Angaben eine groß angelegte Angriffswelle gegen den Iran abgesagt, weil ihn Saudi-Arabien, Katar und die Vereinigten Arabischen Emirate, aber auch Iran, darum gebeten hätten. Der Iran bestreitet das. Vertreter des Irans erklärten aber, dass Verhandlungen mit Oman über die künftige Nutzung der Straße von Hormuz in der Endphase seien. Marokko hat Falschinformationen in den sozialen Medien für den massiven Ansturm von Migranten auf die spanische Nordafrika-Exklave Ceuta verantwortlich gemacht. Außerdem sei ein Urteil eines spanischen Gerichts falsch interpretiert worden, teilte das marokkanische Innenministerium am späten Abend mit. Constanze Semidai berichtet.
2: Diese Erklärung deckt sich mit dem, was Spanien schon am Freitag mitgeteilt hat. Das entsprechende Gerichtsurteil stammt von Anfang Juli und besagt, dass Migranten, die über das Meer auf spanischem Gebiet eintreffen, nicht ohne ordnungsgemäßes Verfahren zurückgeschickt werden dürfen. Etwa 60.000 Menschen waren binnen Stunden von Marokko in die Exklave Ceuta gelangt. Nach spanischen Angaben kamen 72 Menschen dabei ums Leben. Marokko spricht dagegen von 11. Unklar ist, wie viele der Menschen sich momentan noch in Ceuta befinden. Der Regionalpräsident spricht von Tausenden.
1: In Griechenland breiten sich die Waldbrände weiter aus. Ein großer Waldbrand in der Region Attika, 60 Kilometer westlich von Athen, ist weiter außer Kontrolle. Anna Giordano mit Einzelheiten.
3: In der Nacht gaben die Behörden erneut Evakuierungsaufforderungen für mehrere Ortschaften rund um das Kithairon-Gebirge heraus. Anwohner erhielten per SMS die Nachricht, ihre Häuser zu verlassen. Nach Angaben der Feuerwehr breiten sich die Flammen unter anderem in unwegsamen Schluchten nahe der Großstadt Megara aus. Löscharbeiten sind dort besonders schwierig. Gestern Nachmittag war es bei Löschflügen in der Region zu einem Unfall gekommen. Zwei Hubschrauber kollidierten, ein dänischer Pilot und sein griechischer Flugbegleiter kamen ums Leben. Die Besatzung des anderen Hubschraubers überlebte verletzt.
1: Für den nächsten Sommer hält Umweltstaatssekretär Jochen Flassbart einen nationalen Hitzeaktionsplan für notwendig. Der Bund arbeitet sehr eng mit den Bundesländern zusammen, von denen viele bereits Hitzeaktionspläne hätten, so der SPD-Politiker am Abend im ZDF. Diese müssten zusammengeführt werden.
4: Wir sind im Kontakt mit den Ländern, die Gesundheitsbehörden in ihrem Bereich, die Innenbehörden in ihrem Bereich. Einen nationalen Aktionsplan haben wir im Augenblick noch nicht. Ich glaube, die Lektion, die wir aus diesem Sommer gelernt haben, ist, nächsten Sommer brauchen wir auch einen nationalen Aktionsplan, der dann alles aus den Ländern zusammenbündelt.
1: In dieser Woche kontrolliert die Polizei wieder verstärkt die Geschwindigkeit von Autos, Motorrädern und Lkw. Auch Bremen und Niedersachsen beteiligen sich am sogenannten Blitzermarathon. Traditionell führt die Polizei zweimal im Jahr Aktionswochen für mehr Verkehrssicherheit durch. Nach eigenen Angaben vor allem auf unfallträchtigen Streckenabschnitten sowie vor Schulen, Kindergärten, Altenheimen und Krankenhäusern. Und das waren Nachrichten mit Jens Farbig.
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5: Heiß wird's heute, das können wir schon mal vorwegschicken. Temperaturen bis zu 32 Grad in Bremen und umzu. Und auch an der Küste wird's heiß mit bis zu 30 Grad. Dazu weht insgesamt heute auch nur ein laues Lüftchen. Ansonsten viel Sonnenschein, nur wenige Wolken unterwegs. Erst zum Abend besteht dann auch mal ein geringes Gewitterrisiko. Meist bleibt es aber durchgehend trocken. Was fehlt noch? Die aktuellen Temperaturen. Im Bremerhaven, Speckenbüttel und Hagen sind wir noch bei 14 Grad. Bremen-Findorf und Weiher bei 15 und Oldenburg und Nethen auch so bei 15, 16 Grad.
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6: Und dann bis 6:04 A281 Airport Stadt Richtung Neustädter Hafen. Die Einfahrt Neustädter Hafen ist gesperrt und ein Hinweis für den Kreis Verden. Die Bollener Landstraße ist zwischen Weberdamm und dem Ende der Straße nach einem Unfall in beiden Richtungen gesperrt.
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6: Tja, da sind wir ja mittendrin im August. Heute ist der 3. August und ein kleines bisschen Angeberwissen für den heutigen Freundeabend noch für Sie. Wussten Sie eigentlich, dass vor genau 45 Jahren am 1. August 81 MTV in Amerika an den Start ging?
5: Ich kann mich noch gut erinnern, wie das bei uns in Deutschland dann, war das Mitte der 80er? irgendwie so, ne, kam und man da so ganz aufgeregt vorsaß.
6: Richtig.
5: Da war ja so der erste Song von Dire Straits, Walk of Life. Mhm. Aber es gibt natürlich auch ein Video, das, glaube ich, alle noch so im Kopf haben. Ne?
6: Ja, das ist Peter Gabriel Sledgehammer, wie ihm da der Zug durch den Kopf fährt und er sich immer wieder mit einem Hammer gegen den Schädel haut. Das ist eines der prägenden Videos für mich jedenfalls, auf was man fast so ein bisschen gewartet hat. Ja, auch man musste ja vom Fernseher sitzen und abwarten, wann kommt's denn endlich wieder?
5: Jetzt kommt's.
6: Jetzt kommt's.
5: Peter Gabriel Sledgehammer. Guten Morgen.
6: Guten Morgen.
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0: 14 Minuten nach 6 gleich an diesem Montagmorgen. Hier ist Bremen 1 und natürlich wollen wir Sie gut informiert in die neue Woche schicken und deshalb jetzt schon die Frage beantworten, was ist aktuell eigentlich wichtig auf der Welt? Und da kommt uns natürlich ein Thema ganz besonders in den Blick, auch mit Blick zurück aufs Wochenende.
1: Ja, die Bilder haben natürlich eine eindeutige Sprache gesprochen. Alle waren fassungslos, denn binnen Stunden strömten ja über 60.000 Menschen aus Marokko in die spanische Exklave Ceuta in Nordafrika. Inzwischen hat sich die Lage deutlich entspannt, doch die Bilder dürften den politischen Streit über Migration in Europa noch lange bestimmen. Fragen an unsere Spanien-Korrespondentin Anna Mund. Wie war denn das Wochenende in Ceuta? Wie ist die aktuelle Lage dort?
2: Viele Cafés, Restaurants, Supermärkte sind wieder offen. Die Strände, die werden gesäubert von den Überresten, also Schwimmreifen, Badebekleidung. Ein Stadtfest musste allerdings abgesagt werden. Aber nach Feiern ist in diesen Tagen in Ceuta sicherlich auch niemandem zumute. Steht ja alles unter dem Eindruck der tragischen Ereignisse der letzten Tage. Bei dem Versuch, diese Grenze zu überqueren, sind viele Menschen ums Leben gekommen. Aktuell sprechen die Behörden von 72 Personen. Auf dem Meer wird aber weiterhin nach Ertrunkenen gesucht. Es könnten auch Leichen in marokkanische Gewässer getrieben worden sein. Es ist also noch lange nicht klar, wie groß eigentlich das Ausmaß dieser Tragödie ist. Derweil läuft auch die Identifizierung der Todesopfer. Das findet in Ceuta statt, in einem früheren Militärkrankenhaus. Und da warten Menschen vor dem Gebäude, die nach ihren Familienangehörigen suchen. Im spanischen Fernsehen war zum Beispiel ein junger Mann zu sehen, der seinen kleinen Bruder nicht mehr finden konnte und der jetzt eben fürchtet, dass der unter den Toten sein könnte.
0: Kann man denn ungefähr abschätzen, wie viele Menschen aus Marokko sich jetzt aktuell noch in Ceuta aufhalten?
2: Wie viele jetzt, das ist aktuell nicht ganz klar. Manche sprechen von Hunderten, der Regionalpräsident von Tausenden. Sicher ist, viele von ihnen, die halten sich vor dem Aufnahmezentrum auf, dem CETI. Das ist ziemlich überfüllt. Deshalb sind viele draußen. Viele sind wohl offenbar auch Menschen aus Subsahara-Afrika, die in diesem Chaos wohl auch über die Grenze gelangt sind. Und die hoffen wohl darauf, in das Aufnahmezentrum zu kommen und werden jetzt aktuell vom Militär mit Wasser versorgt.
1: Viele Menschen, die nach Ceuta gekommen sind, haben die spanische Exklave also schon wieder verlassen. Aber diese Krise wird natürlich die Europäische Union weiter beschäftigen. Morgen wollen sich die EU-Innenminister per Videokonferenz zusammenschalten und über die Krise beraten. Anna Mund war das aus Spanien.

0: Der Montagmorgen, Bremen 1, 6.24 Uhr, wenn ich auf den Kalender gucke und es alles richtig weiß, ist es der 22. August, wo Werder im DFB-Pokal spielen muss, oder?
1: Absolut richtig.
0: Absolut richtig.
1: Kalender, alles perfekt eingetragen. Woche drauf geht's dann los mit der Bundesliga.
0: Richtig.
1: Also dauert noch ein bisschen, bis da der Ball rollt. Bei den Amateuren rollt er schon seit dem Wochenende, der Bremer SV. Unser Bremer Viertligist hat am Wochenende gespielt. Über das Ergebnis wollen wir nicht reden. Wir haben verloren.
0: Ja.
1: Aber es gibt natürlich einen großen Aufreger im Fußball. Sie haben es mitbekommen. Gianni Infantino. Es ist ja schon ein, man möchte ihn sehen und sagen, was für ein sympathischer Kerl. Der FIFA-Präsident hatte wieder eine Gigantenidee. Einfach mal die WM-Rechte verkaufen. Der Aufschrei riesig. Ich habe mich am Wochenende mal bei einigen Fans beim Bremer SV umgehört, wie denn eigentlich so die Amateurfans auf dieses große Theater bei der FIFA blicken.
2: Weil Fußball immer noch Fußball ist und kein Milliardengeschäft ist. Irgendwann wird es ja unschön und irgendwann interessiert es auch nicht mehr.
3: Auch Werder oder ähnliche Sachen habe ich einfach keinen Bock mehr drauf. Einfach alles zu viel Kommerz. Also ist hier alles gemütlicher. Es riecht hier noch nach Rasen, sage ich immer.
4: Ich bin sowieso zum Amateurfußball abgewandert, sodass es mir letztendlich dann auch egal ist, weil ich WM und so sowieso nicht mehr gucke und mich nur noch hier beim Amateurfußball aufhalte. Weil das noch der echte Fußball ist, wo ich eine Bratwurst und ein Bier habe und der Sport im Vordergrund steht.
0: Also Rasengeruch, Bratwurst und Bier, das ist das Wichtigste. Aber ich befürchte ja fast, diese Fans werden sich mit diesem Thema noch ein bisschen länger rumschlagen müssen. Denn das war's noch nicht.
1: Nein, ich glaube auch. Das ist nur vorerst vom Tisch. Da wird wieder irgendeine neue Idee um die Ecke kommen oder irgendwas. Wobei der Druck auf Infantino wächst, da werden wir sie natürlich auch weiter auf dem Laufenden halten. Vielleicht passiert da ja noch was, aber irgendwie ist der auch so. Ich glaube, den kriegt man da kaum weg.
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0: Der Bremer-Verkehrsservice 6 Uhr und gleich 30 Minuten. Vorsicht bitte A7 Hamburg Richtung Hannover zwischen Soltau Süd und Dorfmark. Gegenstände auf der Fahrbahn.
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6: Mit Jens Farbig, guten Morgen. US-Präsident Trump hat für heute neue Gespräche mit dem Iran angekündigt. Wo und wie sie stattfinden sollen, sagte er nicht. Am Samstag hatte Trump nach eigenen Angaben eine groß angelegte Angriffswelle gegen den Iran abgesagt, weil ihn Saudi-Arabien, Katar und die Vereinigten Arabischen Emirate, aber auch Iran, darum gebeten hätten. Der Ölpreis war daraufhin wieder deutlich gesunken. Marokko hat Falschinformationen in den sozialen Medien für den massiven Ansturm von Migranten auf die spanische Nordafrika-Exklave Ceuta verantwortlich gemacht. Zudem sei ein Urteil eines spanischen Gerichts falsch interpretiert worden, so das marokkanische Innenministerium. Nach marokkanischen Angaben hatten 40.000 Menschen die Grenzanlagen überwunden, 11 von ihnen seien dabei gestorben. Spanien spricht dagegen von mehr als 50.000 Geflüchteten und 72 Toten. Und jetzt weitere Nachrichten aus Bremen, Bremerhaven und Niedersachsen.
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6: In dieser Woche kontrolliert die Polizei wieder verstärkt die Geschwindigkeit von Autos, Motorrädern und Lkw. Auch Bremen und Niedersachsen beteiligen sich laut ADAC am sogenannten Blitzermarathon. Zweimal im Jahr führt die Polizei diese Aktionswochen für mehr Verkehrssicherheit durch. Nach eigenen Angaben vor allem auf unfallträchtigen Streckenabschnitten sowie vor Schulen, Kindergärten, Altenheimen und Krankenhäusern. Auf der A270 gehen die Sanierungsarbeiten weiter. Ab heute ist die Aus- und Abfahrt an der Anschlussstelle Lesum in Richtung Ilpol bzw. A27 gesperrt. Auch die Ausfahrt Ihletal ist dicht. Bis voraussichtlich Mitte September wird nach Angaben der Autobahn GmbH in diesem Abschnitt die Fahrbahn erneuert. Außerdem werden Brücken repariert. In der Stadt Bremen hat der Ordnungsdienst Ende der Woche bei Testkäufen zum Jugendschutz mehrere Verstöße aufgedeckt. Wie die Innenbehörde mitteilte, verkauften Mitarbeiter in 5 von 7 Kiosken einer jugendlichen Testkäuferin Alkohol oder E-Zigaretten. Bei solchen Verstößen droht ein Bußgeld zwischen 1.000 und 2.500 Euro. Und das waren Nachrichten mit Jens Farbig.
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7: Ja, und wenn Sie jetzt noch überlegen, was ziehe ich heute an? So wenig wie möglich. Also jetzt nicht aus persönlichem Interesse, sondern wettertechnisch. Denn es wird heiß heute. Richtig heiß, Temperaturen bis zu 32 Grad in Bremen und umzu. Und auch an der Küste erreichen wir fast bis zu 30 Grad. Dazu weht auch nur ein laues Lüftchen und es scheint den ganzen Tag über die Sonne. Nur wenige Wolken sind unterwegs. Zum Abend hin besteht vereinzelt mal ein geringes Gewitterrisiko. Meist bleibt es aber durchgehend trocken. Jetzt aktuell bräuchten Sie allerdings vielleicht noch ein kleines Jäckchen oder ein Pullover, denn es ist noch, im Vergleich zu dem, was später kommt, relativ frisch. Im Bremerhaven, so Heide und Spaden sind wir 15 Grad, Bremen-Habenhausen bei ebenfalls 15 Grad und in Oldenburg und Dangast bei 16 Grad.
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0: 6:53, Vorsicht bitte A7, Hamburg Richtung Hannover, zwischen Soltau Süd und Dorfmark, Gegenstände auf der Fahrbahn. A1 Osnabrück Richtung Bremen, zwischen Bremen-Brinkum und Arsten, 3 Kilometer stockender Verkehr. Und A281 Airport-Stadt Richtung Neustädter Hafen, die Einfahrt Neustädter Hafen ist gesperrt.
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7: Abkühlung. Abkühlung wird heute ein wichtiges Thema sein.
0: Richtig, es wird heiß, 32 Grad und wie schön ist doch da ein Platz im Freibad. Und unser Reporter hat sich gedacht, ach, ich ziehe das Ganze schon mal ein bisschen vor und ist jetzt schon dort im Schlossparkbad hier in Bremen. Und was der so zu erzählen hat, wer ihm schon begegnet ist, das hören wir uns gleich mal.
7: Ja, ich glaube, einige sind schon mal im Frühschwimmen unterwegs. Mm. Das lassen wir uns gleich mal erzählen. Guten Morgen.
0: Guten Morgen.
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0: 6.42 Uhr ist gleich. An diesem Montag, 3. August, der für mich jetzt historisch wird, denn ich warte schon seit vielen Jahren darauf, dass ich endlich folgenden Satz im Radio sagen darf. Unsere groß angekündigte Live-Schalte ins Schwimmbad fällt ins Wasser.
1: Ja, unser Reporter ist noch auf dem Weg ins Schlossparkbad, aber ist so ein bisschen ins Straucheln geraten, was so die Anreise und den Verkehr angeht. Von daher ist er noch nicht ganz da, der Christian, aber das macht nichts. Dann nutzen wir die Gelegenheit, Ihnen zu sagen, dass wir Sie im Laufe dieses Morgens auch noch mal ganz gerne ins Wasser schicken wollen. Denn wir haben hier zwei Gutscheine liegen von den Bremer Bädern, jeweils im Wert von 50 Euro. Und damit kann man sich schon einen schönen Nachmittag im Freibad machen. Verlosen wir später, wann immer Sie dieses Geräusch hören.
0: Dann anrufen. Aber das zählt jetzt noch nicht.
1: Das zählt jetzt noch nicht. Das machen wir später irgendwann. Wir spielen dieses Geräusch einfach irgendwann später zwischen zwei Songs. Und dann dürfen Sie anrufen. Aber jetzt noch nicht. Und wie gesagt, zwei Gutscheine liegen hier.
0: Es erfrischt aber schon das Geräusch.
1: Soll ich nochmal?
0: Nee, müssen wir wieder sagen, jetzt noch nicht.
1: Nee, das stimmt.
0: Später.
1: Das stimmt, aber später.
0: Also bleiben Sie dran, lohnt sich auf alle Fälle heute, denn bei bis zu 32 Grad tut ein bisschen Erfrischung gut. Guten Morgen.

0: Der Montagmorgen Bremen 1. Wir starten in die neue Woche und die wird wettertechnisch auch heiß.
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3: Und es gibt ja so Dinge in der Schule, die hat man so gelernt, in Mathe zum Beispiel. Und da fragt man sich immer, wann kann man die denn mal einsetzen? Heute darf unser Bremen 1 Wetterexperte den Satz des Pythagoras anwenden. Denn das Hoch Pythagoras bringt nämlich ordentlich Hitze, oder?
4: Da zitiere ich immer gern Hein Blöd, den Leichtmatrosen von Captain Blaubeer.
3: Ja.
4: Lieber den Strick als Mathematik.
0: Sehr gut, sehr gut. Aber jetzt zu Pythagoras.
4: Ja, genau. Also nach dem gleichnamigen Satz benannt ein Hoch über der Nordsee und das wird heute auf jeden Fall für Wolkenauflösung sorgen. Jetzt sind noch ein paar Quellwolken, Schleierwolken unterwegs, aber es wird immer sonniger und mit dieser südlichen Strömung geht es ganz schön nach oben mit der Temperatur. Aktuell sind wir bei 15 Grad. So bis zu 30, 32 Grad werden erreicht und dazu, ja, wie gesagt, nur ein paar harmlose Quellwölkchen am Nachmittag. Das ändert sich in der Nacht. Da können dann tatsächlich zum Morgen hin ein paar Gewitter aufziehen. Recht ungewöhnliches Timing.
0: Ja, und der Rest der Woche wird es dann irgendwann auch mal wieder angenehm. Ich sag mal so, 25 Grad Durchschnitt würde mir reichen.
4: Kommt so Richtung Freitag. Zuvor haben wir aber durch viel Schwüle. Die Nacht ist schon lau mit Temperaturen um 20 Grad, zum Teil tropisch. Dann morgen mit 33, 34 Grad und erhöhter Luftfeuchtigkeit, schwülschweißtreibend und auch wieder nachmittäglichen Gewittern, bevor es dann ab Mittwoch peu à peu wieder ein bisschen erträglicher wird. Dann noch bis zu 30. Donnerstag sind wir schon unter 30 und Richtung Wochenende dann so um 23 bis 25 Grad, dann dürftest du auch wieder im Wohlfühlbereich sein.
3: Immer den Blick aufs Wetter und Heinblöd-Zitate immer auf der Hand. Unser Wetterexperte Tim Steger, danke dir.
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0: 6.55 Uhr, hier ist Bremener 1, gleich mit der Rundschau. Und da wird natürlich ein Thema sein, die Feuerwehren in Südeuropa, die das ganze Wochenende weiter gegen Waldbrände gekämpft haben.
1: Tja, und während sich die Lage in der Türkei und in Spanien entspannt hat, breiten sich in Griechenland in der Nähe von Athen die Flammen weiter aus. Und wie die aktuelle Lage dort ist, das hören Sie gleich in der Rundschau um 7 hier auf Bremen 1 mit Daniel Haselbach.
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1: Mit Daniel Hasselbach, guten Morgen. Nahost. Trump kündigt neue Gespräche mit dem Iran an. Waldbrände, Feuer bei Athen breitet sich weiter aus. Hackerangriff, Unbekannte stehlen zehntausende Datensätze der Regierung Liechtensteins. Das Wetter, es gibt viel Sonne bei bis zu 32 Grad. Auf den Iran waren vernichtende Angriffe geplant. So zumindest sagt es der US-Präsident, so sagt es Donald Trump. Doch diese vernichtenden Angriffe, die habe er in letzter Minute gestoppt. Statt der Angriffe soll es jetzt neue Gespräche mit der Islamischen Republik geben und sie sollen schon heute Nachmittag stattfinden, berichtet aus der Nachrichtenredaktion Sven Weingärtner.
2: Es sollte der größte Angriff des US-Militärs seit dem Zweiten Weltkrieg werden. Verheerend wäre der Angriff nach Worten Trumps für die Islamische Republik gewesen. Jetzt will der US-Präsident in einer Kehrtwende neuen Verhandlungen eine Chance geben. Er sprach von, so wörtlich, Umrissen einer Einigung. Ich denke, es gibt einen Deal, sagte er. Verbündete in der Region hätten ihm gesagt, dass eine Einigung wohl kurz bevorstehe. Verhandlungen könnten viel Blutvergießen verhindern. Wo die Gespräche geführt werden sollen, blieb zunächst unklar. Auch aus dem Iran gab es dazu in der Nacht keine Bestätigung. Die Streitthemen sind allerdings komplex. Vor allem eine Öffnung der Straße von Hormus für den Schiffsverkehr spielt eine Rolle. Zudem geht es um das umstrittene iranische Atomprogramm. In beiden Fällen sind die Interessen der USA und des Irans gegenläufig. Es wäre nicht das erste Mal, dass Trump von einem Durchbruch spricht, der später dann doch keiner ist.
1: Es sind hunderte griechische Feuerwehrleute und freiwillige Helfer. Sie alle kämpfen gegen einen Großbrand in der Nähe von Athen. Doch das Feuer, das ist noch immer außer Kontrolle. In der Nacht hat es für mehrere Ortschaften wieder Evakuierungsaufforderungen gegeben. Die Schäden, die sind bereits riesig. Nach ersten Schätzungen wurden seit Freitag mehr als 10.000 Hektar Wald sowie Häuser, Ställe und landwirtschaftliche Flächen zerstört, berichtet der griechische Rundfunk. Nach Angaben der Einsatzkräfte bewegt sich das Feuer weiter in Richtung Osten und liegt nur noch wenige Kilometer von der Stadt Meara mit etwa 36.000 Einwohnern entfernt. Anna Giordano berichtet.
3: Die Flammen schlagen in der Region rund 60 Kilometer nordwestlich von Athen Meter hoch. Verzweifelt versuchen Feuerwehrleute, sie mit Wasserschläuchen zu bändigen. Dicke Rauchschwaden wehen über die Feuerzungen hinweg. Es ist der Wind, den die Griechen auch Meltemi nennen. Das ganze Wochenende lang hat er die Löscharbeiten erschwert, teils sogar verhindert. Es gibt kaum Helikopter, fast keine Löschflugzeuge. Ein Satz, den man unter den freiwilligen Helfern, den Feuerwehrleuten immer wieder hört. Denn wegen der starken Winde und der übermäßigen Rauchentwicklung konnten Löschhubschrauber und Flugzeuge am Wochenende teils gar nicht starten. Und unter den ohnehin wenigen, die starteten, kam es gestern Nachmittag zum Unfall. Zwei Helikopter stießen in der Luft zusammen. Oh. Einer von beiden fing Feuer und stürzte zu Boden. Die zwei Crewmitglieder verloren ihr Leben. Griechenlands Ministerpräsident Mitsotakis drückte in den sozialen Medien sein Beileid aus und betonte, wie wichtig die Waldbrandprävention sei und dass diese Leben retten könne.
1: Wie ist es zu dem Ansturm auf die spanische Exklave Ceuta gekommen? Darüber wird viel diskutiert. Marokko sieht die Verantwortung dabei nicht bei sich. In einer ersten offiziellen Reaktion spricht die Regierung von Falschinformationen im Internet. Außerdem sei ein spanisches Gerichtsurteil falsch interpretiert worden, das die Rückführung bestimmter Migranten begrenzt. In Brüssel kommen heute die Botschafter der EU-Staaten zusammen, um über Ursachen und Konsequenzen der Krise zu beraten, berichtet aus Brüssel Thomas Spiekhofen.
4: Eigentlich ist Sommerpause auch in Brüssel, aber es gibt dringenden Redebedarf. Dem kommen zunächst heute die sogenannten ständigen Vertreter der 27 Mitgliedstaaten nach einer Art Botschafterrunde. 22 der 27 Regierungschefinnen und Chefs machen vor allem Spanien selbst für den Ansturm auf die Exklave verantwortlich. In einem öffentlichen Schreiben verweisen sie auf ein Urteil des obersten Gerichtshofes in Madrid, dass Migranten eine Einzelfallprüfung zugesteht, wenn sie nicht über den Landweg kommen. Dies sei als Vorwand für den Missbrauch des Asylsystems verwendet worden, heißt es in dem Schreiben. Außerdem greifen die 22 die Entscheidung der spanischen Regierung auf, einer großen Anzahl irregulärer Einwanderer einen legalen Status zu geben. Umgekehrt ist der spanische Ministerpräsident Pedro Sánchez enttäuscht über die Reaktion der europäischen Partner. Mehrere hatten ein Aussetzen des Schengen-Abkommens mit Spanien gefordert und ihre Grenzkontrollen verstärkt. Sánchez beklagt Vorurteile, Unwissenheit oder politische Interessen.
1: Liechtenstein gilt als einer der verschwiegensten Finanzplätze Europas. Jetzt wurde ausgerechnet das Fürstentum Ziel eines Datendiebstahls. Bisher unbekannten Hackern ist es gelungen, tausende hochsensible Datensätze zu erbeuten. Was bisher zu dem Fall bekannt ist, dazu Thomas Wagner.
5: Es geht um sage und schreibe 31.000 Datensätze, die, so hieß es am Sonntagabend auf einer eiligst anberufenen Pressekonferenz, von bislang unbekannten Hackern von den Servern des Amtes für Justiz des Fürstentums Liechtenstein illegal heruntergeladen worden sind. Es handelt sich, so Liechtensteins Regierungschefin Brigitte Haas, um das sogenannte Verzeichnis der wirtschaftlich berechtigten Personen. Auf den ersten Blick ein sperriger, bürokratischer Begriff. Doch wirtschaftlich berechtigte Personen sind all diejenigen, die hinter den vielen Stiftungen, Treuhandgesellschaften und Unternehmen stehen, die im Fürstentum Liechtenstein ihren Sitz haben und die eigentlich gerade nicht öffentlich in Erscheinung treten wollen. Was die bislang unbekannten Hacker mit den sensiblen Datensätzen nun anstellen wollen, ist völlig unklar. Lösegeldforderungen seien noch nicht eingegangen, sagte Regierungschefin Brigitte Haas. Im Darknet seien die gestohlenen Daten bislang ebenfalls nicht gesichtet worden.
1: Und jetzt Nachrichten aus Bremen, Bremerhaven und Niedersachsen mit Jens Fabig.
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6: In dieser Woche kontrolliert die Polizei wieder verstärkt die Geschwindigkeit von Autos, Motorrädern und Lkw. Auch Bremen und Niedersachsen beteiligen sich laut ADAC am sogenannten Blitzermarathon. Zweimal im Jahr, jeweils im April und im August, führt die Polizei diese Aktionswochen für mehr Verkehrssicherheit durch. Nach eigenen Angaben, vor allem auf unfallträchtigen Streckenabschnitten sowie vor Schulen, Kindergärten, Altenheimen und Krankenhäusern. Die Zahl der neuen Unternehmen in Niedersachsen ist in den vergangenen Jahren stetig gestiegen, zuletzt sogar wieder stärker als in den Vorjahren. Das geht aus aktuellen Zahlen des Landesamtes für Statistik hervor. So gab es im letzten Jahr 71.000 neue Unternehmen in Niedersachsen. Das ist ein Höchstwert innerhalb der vergangenen 10 Jahre. In der Stadt Bremen hat der Ordnungsdienst Ende der Woche bei Testkäufen zum Jugendschutz mehrere Verstöße aufgedeckt. Wie die Innenbehörde mitteilte, verkauften Mitarbeiter in 5 von 7 Kiosken einer jugendlichen Testkäuferin Alkohol oder E-Zigaretten. In einem Laden verkaufte ein 14-Jähriger der Testkäuferin die E-Zigaretten. Bei solchen Verstößen droht ein Bußgeld zwischen 1.000 und 2.500 Euro.
1: Wir kommen zum Sport in der Rundschau. Heute Morgen mit Ariane Wirth. FIFA-Präsident Gianni Infantino, der steht nach seinem Versuch, Teile der Weltmeisterschaft an Investoren zu verkaufen, in der Kritik. Viele in der Fußballwelt fordern seinen Rücktritt und jetzt werden auch schon Namen für einen Nachfolger gehandelt.
7: Bis zum 18. November können Kandidaten ihre Bewerbung für die Wahl zum FIFA-Präsidenten einreichen. Anfang nächsten Jahres steht dann die nächste Wahl zum FIFA-Präsidenten an. Und Jörg Tegelhütter berichtet über die ersten Namen, die für eine mögliche Infantino-Nachfolge gehandelt werden.
8: Nach einem Bericht von The Athletic erwägt der Chef des nord- und mittelamerikanischen Verbandes Montagnani eine Kandidatur gegen Infantino. Von europäischer Seite aus wurden UEFA-Präsident Schifferin und der Clubboss von Paris Saint-Germain Al-Khalifi gehandelt. Allerdings vereinen die beiden Verbände nur 96 der insgesamt 211 FIFA-Stimmen. Für eine Mehrheit und einen Sturz Infantinos benötigte es also weitere Unterstützung.
7: Und zum Abschluss noch der große Erfolg für den Golfsport aus unserer Region. Esther Henseleit aus Varel ist Zweite geworden bei den British Open, einem Major-Turnier. Das ist eines der 5 größten Turniere im Frauengolf. Es war ein unglücklicher Abschlag, den Henseleit den Titel gekostet hat. Sie hat nämlich einen Zuschauer getroffen und der Ball war dann im Gebüsch gelandet. Platz 2 ist trotzdem ihr bislang größter Erfolg bei einem Major-Turnier.
1: Das war der Sport und das war die Rundschau am Morgen mit Daniel Hassebach.
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9: Die wichtigste Botschaft für heute: Es wird heiß, Temperaturen bis zu 32 Grad bekommen wir in Bremen und umzu, auch an der Küste bis zu 30 Grad. Dazu weht dann auch nur ein laues Lüftchen und es scheint den ganzen Tag über die Sonne. Zum Abend hin geringes Gewitterrisiko, meist bleibt es aber durchgehend trocken. Die aktuellen Temperaturen in Bremerhaven, Wulsdorf und Mulsum sind bei 15 Grad, Bremen, Borgfeld und Elsfleth bei 16 und in Oldenburg und Wüsting ebenfalls bei 16, 17 Grad.
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10: Dann was 7:09. Vorsicht bitte A7 Hamburg Richtung Hannover zwischen Bad Fallingbostel und dem Dreieck Walsrode. Gegenstände auf der Fahrbahn. A1 Osnabrück Richtung Bremen zwischen Bremen-Brinkum und Arsten 3 Kilometer Stau. Und A281 Airport Stadt Richtung Neustädter Hafen. Die Einfahrt Neustädter Hafen ist dort gesperrt.
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9: Der erste Montag im August, der neue Monat, das bedeutet alles neu, alles auf Neuanfang und Sie können jetzt auch mal etwas machen, was Sie so noch nie gemacht haben.
10: Ja, Sie können das erste Mal bei uns anrufen, 0421 246 611 und mit uns spielen das Becherwisser-Quiz und vielleicht das erste Mal unseren beliebten Becherwisser-Quiz Kaffeebecher gewinnen.
9: 10 Fragen haben wir vorbereitet, 5 davon richtig beantworten und der Becher gehört Ihnen. Also jetzt was Verrücktes machen, anrufen 0421 246 611.
10: Guten Morgen.
0: Moin. 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

0: jetzt haben wir mit Rod Stewart ein bisschen abgetanzt. Jetzt setzen wir uns alle wieder hin in unsere Küchen und hören zu. Denn es ist um 7.18 Uhr natürlich Zeit dafür.
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2: Oder sagen wir ein fröhliches Moin und guten Morgen nach Seedorf bei Zeven. Da ist nämlich Sarah Wackener. Richtig? So haben wir den Namen richtig gerufen.
3: Wackerner.
2: Ja, wir wollten es mal so rufen, richtig. Das Wacken Open Air ist ja zu Ende gegangen. Damit hast du aber ja nichts zu tun. Wäre auch wahrscheinlich, oder wäre das für dich was? So im Festival, im Schlamm da zu sitzen? Nee, ne?
3: Vielleicht mal einen Tag, aber immer ja. Muss ich das nicht haben.
2: So ein Tag, so ein bisschen. Und wenn die Sonne scheint, dann wäre es auch gut, ja.
0: Sarah, genau. du kommst aus Seedorf, da ist mir natürlich sofort die Kaserne, da die Fallschirmjäger, die in Seedorf, dann ist es in der Nähe von Zeven, da war ich früher immer so ein bisschen einkaufen mit meiner Mama. Erzähl mal noch ein bisschen mehr über Seedorf. Was siehst du, wenn du bei dir aus dem Küchenfenster guckst?
3: Ich sehe unseren wunderschönen Garten, einen großen Wald. Dahinter ist die Kaserne mit vielen Tieren, die hier rumlaufen, liebe Nachbarn. Also ist komplette Ruhe.
2: Ja, das klingt ja nach einer absoluten Idylle. Wundervoll. Was natürlich fehlt bei der Aufzählung, was du alles siehst, ist unser Becher, unser Bremen 1 Becherwisser-Quiz-Kaffeebecher. Der soll dir jetzt gleich gehören. 10 Fragen haben wir vorbereitet. 5 richtig beantworten und der Becher ist bei der nächsten Aufzählung mit dabei. Okay?
3: Ja,
0: alles okay. Klar. Ganz wichtig ist, weiter zu sagen, wenn du was nicht weißt. So, alle anderen zu Hause lehnen sich jetzt zurück und es geht los.
2: Heute führt die Polizei vermehrt Tempokontrollen durch. Wie nennt man diesen Marathon auch?
3: Blitzermarathon.
2: Welchen Fluss gibt es tatsächlich in Niedersachsen? Die Eiter, die Schorf oder die Pickel? Der Fluss ist in Tedinghausen.
3: Eiter.
2: Welcher der Klitschko-Brüder ist Bürgermeister von Kiew? Vitali oder Wladimir?
3: Oh, da bitte mich erwischt. Wladimir?
2: Welcher Gegenstand ist auf dem Bremer Wappen abgebildet?
3: Ein Schlüssel.
2: Richtig. Und welches Tier springt durchs Wappen von Niedersachsen?
3: Ein Pferd.
2: Wer auf die Tricks von jemandem reinfällt, geht ihm auf den Kleister, auf den Kitt oder auf den Leim?
3: Auf den Leim.
2: In welcher Jahreszeit gibt es in Deutschland die meisten Gewitter?
3: Sommer.
2: Welche Musiksendung im Fernsehen haben unter anderem Ingolf Lück und Peter Illmann moderiert?
3: Weiter.
2: Welcher Botenstoff wird im Sommer durch das Sonnenlicht für gute Laune ausgesendet? Serotonin oder Adrenalin?
3: Serotonin.
0: Das waren 8 richtige Antworten.
2: Auch wenn Frau Quias hier 20 Mal geblinkt hat. Und ich muss jetzt mal nachfragen, hast du eigentlich gesagt bei dem Fluss Weiter oder hast du Eiter gesagt?
3: Eiter.
0: Das habe ich auch richtig verstanden. Bei Vitali und Wladimir, liebe Sarah, da bin ich auch durcheinander gekommen. Ich hatte mir gedacht, okay, fängt mit W an. Ja gut, okay, alles klar. Da habe ich ein bisschen überschwänglich geplinkt und danach gleich ein bisschen zu früh geplinkt. Aber du hast 7 richtige Antworten. Du hast alles richtig gemacht. Der Becher geht nach Seedorf. Sehr schön.
3: Ja.
0: Herzlichen Glückwunsch und vielen Dank fürs Mitmachen. Eine schöne Woche
3: Danke. Dir.
0: Bis dann.
3: Ebenfalls.
2: Tschüss.
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11: Mit Jens Farbig, guten Morgen. US-Präsident Trump hat für heute neue Gespräche mit dem Iran angekündigt. Weitere Einzelheiten nannte er nicht. Am Samstag hatte Trump nach eigenen Angaben eine groß angelegte Angriffswelle gegen den Iran abgesagt, weil ihn Saudi-Arabien, Katar und die Vereinigten Arabischen Emirate, aber auch Iran darum gebeten hätten. Nach der Ankündigung Trumps fiel der Ölpreis deutlich. Marokko hat Falschinformationen in den sozialen Medien für den massiven Ansturm von Migranten auf die spanische Nordafrika-Exklave Ceuta verantwortlich gemacht. Zudem sei ein Urteil eines spanischen Gerichts falsch interpretiert worden, teilte das marokkanische Innenministerium mit. Nach marokkanischen Angaben hatten 40.000 Menschen die Grenzanlagen überwunden, 11 von ihnen seien dabei gestorben. Spanien spricht dagegen von mehr als 50.000 Geflüchteten und 72 Toten. Und das waren Nachrichten, wollte ich sagen, mit Jens Fabi. Ganz so weit ist es noch nicht. Wir kommen jetzt zu Nachrichten aus Bremen, Bremerhaven und Niedersachsen.
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11: In dieser Woche kontrolliert die Polizei wieder verstärkt die Geschwindigkeit von Autos, Motorrädern und Lkw. Auch Bremen und Niedersachsen beteiligen sich laut ADAC am sogenannten Blitzermarathon. Traditionell führt die Polizei zweimal im Jahr Aktionswochen für mehr Verkehrssicherheit durch. Nach eigenen Angaben vor allem auf unfallträchtigen Streckenabschnitten sowie vor Schulen, Kindergärten, Altenheimen und Krankenhäusern. Die Zahl der neuen Unternehmen in Niedersachsen ist in den vergangenen Jahren stetig gestiegen, zuletzt sogar wieder stärker als in den Vorjahren. Das geht aus Zahlen des Landesamtes für Statistik hervor. So gab es im letzten Jahr 71.000 neue Unternehmen in Niedersachsen. Das ist ein Höchstwert in den vergangenen 10 Jahren. In der Stadt Bremen hat der Ordnungsdienst Ende der Woche bei Testkäufen zum Jugendschutz mehrere Verstöße aufgedeckt. Wie die Innenbehörde mitteilte, verkauften Mitarbeiter in 5 von 7 Kiosken einer jugendlichen Testkäuferin Alkohol oder E-Zigaretten. Bei solchen Verstößen droht ein Bußgeld zwischen 1.000 und 2.500 Euro. Und das waren Nachrichten mit Jens Fabig.
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12: Schön, der Satz hat jetzt gesessen. wir gucken auf das, was uns da heute erwartet, wettertechnisch. Ist eine Menge, nämlich beim Blick auf die Temperaturen. Bis zu 32 Grad sind in Bremen und im Zoo heute drin. Also kurz zusammengefasst, es wird heiß, auch an der Küste bis zu 30 Grad. Es weht auch nur ein laues Lüftchen. Ansonsten viel Sonne, nur wenige Wolken unterwegs. Zum Abend hin besteht ein ganz, ganz geringes Gewitterrisiko. Meist bleibt es aber durchgehend trocken. Die aktuellen Temperaturen liegen bei 16, 17 Grad.
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13: 8:03 mit einer Meldung für die A1 Osnabrück Richtung Bremen. Zwischen Bremen-Brinkum und Arsten 4 Kilometer Stau. Wenn Sie dort lang müssen, dann planen Sie 20 Minuten mehr ein.
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12: Ja, und zwar ein typischer Montagmorgen. Unsere vor einer Stunde groß angekündigte Live-Schalte ins Schwimmbad war ja im wahrsten Sinne des Wortes ein Schlag ins Wasser. Ist ins Wasser gefallen. Mhm. Deshalb gehen wir jetzt auf Nummer sicher.
13: Ja, wir schauen mal, ob unser Christian Osterloh denn schon angekommen ist im Schlossparkbad in Bremen-Sebaldsbrück. Christian, bist du schon nass?
1: Ich sag mal so, ich stehe knietief im Becken. Ein Schwimmerbecken habe ich mich noch nicht getraut, aber das werde ich gleich als nächstes testen.
13: Sehr gut. Da sind wir gespannt, was du zu erzählen hast und wer auch neben dir schon alles da ist im Schlossparkbad. Guten Morgen.
12: Es wird erfrischend gleich. Guten Morgen.
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0: 7.40 Uhr an diesem Montag und dieser Montag wird heiß. Temperaturen bis zu 30 Grad an der Küste, bis zu 32 Grad in Bremen und um zu.
1: Ja, und im Hintergrund hören wir schon das leise und ich sag mal sehr beruhigende Plätschern des Schlossparkbads, des Wassers im Schlossparkbad hier in Bremen. Mittendrin steht Christian Osterloh, der sich schon auf den Weg ins Freibad gemacht hat, denn die Bremer Bäder dürfen wirklich einen Rekord für dieses Jahr verbuchen. Mehr als 180.000 Besucherinnen und Besucher waren schon in den Freibädern. Das ist schon jetzt 17.000 Gäste mehr als während der gesamten Freibadsaison im vergangenen Jahr in 2025. Und das wollen wir uns doch mal erläutern lassen von Christian, der mit dem Badleiter im Wasser steht, in schicken Badeanzügen bzw. Badehosen, ihr beiden, oder?
2: Ja, nicht ganz. Also ich stehe noch am Beckenrand und ich mache jetzt was, was eigentlich verboten ist. Ich springe vom Beckenrand rein und guck mal, ob das mit dem Kabel und dem Mikrofon so... Oh, ja, doch, ganz angenehme Temperaturen. Da könnte ich mich dran gewöhnen. Aber ich bin nicht alleine. Max Habeck, der Betriebsleiter hier vom Bad, der ist neben mir. Wir haben es gerade gehört. Besucherrekord geknackt. 17.000 mehr als im vergangenen Jahr. Woran liegt das denn?
3: Guten Morgen und herzlich willkommen erstmal. Es liegt wahrscheinlich daran, dass wir halt immer mehr Tage über 30 Grad haben und gerade an diesen Tagen besonders viele Gäste zu uns kommen.
2: Ja, es sind nämlich einfach sehr gute Temperaturen dafür. Würdest du denn behaupten, dass die Leute dann gar nicht in Urlaub fahren, sondern zu euch kommen?
3: Also einige ganz bestimmt. Wir haben hier auch Gäste, die haben das Motto Schloss hier unser Mallorca und die fühlen sich einfach wohl.
2: Ja, so richtig Malle-Feeling habe ich noch nicht, aber du hast recht, weil wir sind ja jetzt schon nicht alleine. Es sind ja schon circa 20 Leute, die hier ihre Bahn ziehen. Aber sind das Gesichter, die du immer wieder siehst? Sind das Stammgäste?
3: Genau, also das sind unsere Frühschwimmer, das ist eigentlich immer dieselbe Truppe. Und da freuen wir uns auch immer, wenn wir die wieder sehen.
2: Aber ihr schafft es jetzt ja nicht nur mit euren Bädern, die Leute hierher zu locken, sondern auch durch die Veranstaltung, die ihr hier macht. Was war denn da dein Highlight?
3: Also Highlight war bis jetzt dieses Jahr auf jeden Fall die Caribbean Party bei uns. Die ist einfach... immer ein absoluter Besuchermagnet und macht einfach nur Spaß.
2: Und dann tanzt du auch hier?
3: Nee, das nicht. Ich muss dann immer noch aufpassen, dass hier keiner trinkt.
2: Ah, er ist ein Profi, ihr hört es. Aber bis Ende August geht die Saison noch. Dann steht aber nochmal ein Highlight an. Dann dürfen nicht mehr Menschen schwimmen, sondern?
3: Genau, dann bieten wir wieder, wie letztes Jahr auch schon, das Hundeschwimmen bei uns an.
2: Was ist dann hier so los?
3: Da ist dann ein Haufen Hunde, da mit einem Haufen Hunden. Dann ist hier absolutes Tohuwabohu angesagt. Die Hunde spielen im Wasser, spielen zusammen. Es ist ein toller Tag für alle eigentlich.
2: Also bis Ende August kann man hier noch normal schwimmen gehen. Wenn ich jetzt so meine Rückenbehaarung angucke, würde ich behaupten, ich könnte auch noch beim Hundeschwimmen vorbeigucken. Aber das teste ich dann erstmal aus.
0: Christian Osterloh, vielen Dank auch für diesen erotischen Schlussappell noch, der
1: das Ganze too much information
0: hat. Aber ich freue mich immer noch über das Motto, Schlossi ist unser Mallorca. Und das sollen Sie natürlich auch erleben. Wir haben für Sie heute Morgen hier Freikarten für die Bremer Bäder, damit Sie auch diese jetzt ja noch einen Monat laufende Freibadsaison richtig genießen.
1: Ja, die verlosen wir noch innerhalb dieser Sendung. Nicht jetzt. Nicht jetzt. Also Telefon erstmal wieder weglegen. Aber später dann, ne? Auf jeden Fall schon mal die Nummer merken. 0421 246 611.

0: 7 Uhr und gleich 50 Minuten der Montagmorgen hier auf Bremen 1. Und stellen Sie sich vor, Sie rufen jemanden oder Sie rufen in den Wald hinein und ganz lange kommt keine Antwort zurück. So ungefähr muss man sich ein Musikstück von John Cage vorstellen. Das ist ein amerikanischer Komponist. Der hat viel gemacht in Sachen neue Musik und diese Musik besteht in erster Linie aus Pausen.
1: Aus vielen Pausen. Und deshalb gibt es aktuell das langsame

0: langsamste Konzert der Welt. Das läuft mittlerweile schon seit 25 Jahren in Halberstadt in der Burchardi-Kirche. Wird ein ganz besonderes Orgelstück von John Cage aufgeführt mit dem Titel Organ 2 ASLSP. Seit 25 Jahren läuft es. Jetzt denken Sie, ja gut, da muss man ja mal langsam zum Ende kommen. Nee, nee. Erst 4% des Stücks sind damit aufgeführt worden. Insgesamt wird es also noch ein bisschen dauern. Die Abschlussveranstaltung dieses Konzertes ist für den 4. September 2640 vorgesehen. Sie können sich dafür übrigens jetzt auch schon vererbbare Tickets kaufen.
1: Ja, Sie können sich diese Tickets kaufen für Organ/ASLSP. Und das heißt natürlich, wenn man das mal geschrieben sieht, Asleep. Also die Orgel schläft ein bisschen und wird ab und zu mal mit einem Ton wieder geweckt. Sensationell, ich stelle mir das gerade mal vor.
0: Übermorgen, großer Tag, wird ein neuer Ton hinzugefügt. Da kommt nämlich das A dazu. Das ist denn der 17. Klangwechsel in diesen 25 Jahren. Und wie gesagt, Sie haben ja noch ein bisschen Zeit. Geht ja noch knapp 600 Jahre. Tickets können Sie jetzt kaufen. Kosten übrigens für die Abschlussveranstaltung vererbbare Tickets 2640 Euro.
1: Sensationell.

0: Der Montagmorgen, Bremen 1, 7:55 und bei manchen Formulierungen in den Nachrichten, da schüttelt man doch ein bisschen den Kopf. Da heißt es also, Donald Trump hätte nach eigener Aussage vernichtende Angriffe auf den Iran in letzter Minute abgesagt. Das klingt, dieses abgesagt, als hätte ich so ein Kaffee-Date heute Nachmittag mal eben verschoben. Nee, muss ich leider doch absagen. Er setzt wohl jetzt anscheinend wieder auf Gespräche.
1: Ja, es soll heute Nachmittag Verhandlungen mit iranischen Vertretern geben. Und was dazu bisher bekannt ist, das hören Sie gleich hier in der Rundschau auf Bremen 1 um 8 mit dem Kollegen Daniel Haselbach.
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1: Mit Daniel Hasselbach, guten Morgen. Nahost. Trump kündigt neue Gespräche mit dem Iran an. Waldbrände, Feuer bei Athen breitet sich weiter aus. Hackerangriff, Unbekannte stehlen zehntausende Datensätze der Regierung Liechtensteins. Das Wetter, es gibt viel Sonne bei bis zu 32 Grad. Auf den Iran waren vernichtende Angriffe geplant, so zumindest sagt es der US-Präsident, so sagt es Donald Trump. Doch diese vernichtenden Angriffe habe er in letzter Minute gestoppt. Statt der Angriffe soll es jetzt neue Gespräche mit der Islamischen Republik geben. Sie sollen schon heute Nachmittag stattfinden, berichtet aus der Nachrichtenredaktion Sven Weingärtner.
2: Es sollte der größte Angriff des US-Militärs seit dem Zweiten Weltkrieg werden. Verheerend wäre der Angriff nach Worten Trumps für die Islamische Republik gewesen. Jetzt will der US-Präsident in einer Kehrtwende neuen Verhandlungen eine Chance geben. Er sprach von, so wörtlich, Umrissen einer Einigung. Ich denke, es gibt einen Deal, sagte er. Verbündete in der Region hätten ihm gesagt, dass eine Einigung wohl kurz bevorstehe. Verhandlungen könnten viel Blutvergießen verhindern. Wo die Gespräche geführt werden sollen, blieb zunächst unklar. Auch aus dem Iran gab es dazu in der Nacht keine Bestätigung. Die Streitthemen sind allerdings komplex. Vor allem eine Öffnung der Straße von Hormus für den Schiffsverkehr spielt eine Rolle. Zudem geht es um das umstrittene iranische Atomprogramm. In beiden Fällen sind die Interessen der USA und des Irans gegenläufig. Es wäre nicht das erste Mal, dass Trump von einem Durchbruch spricht, der später dann doch keiner ist.
1: Es sind hunderte griechische Feuerwehrleute und freiwillige Helfer. Sie alle kämpfen gegen einen Großbrand in der Nähe von Athen. Doch das Feuer, das ist noch immer außer Kontrolle. In der Nacht hat es für mehrere Ortschaften wieder Evakuierungsaufforderungen gegeben. Die Schäden, die sind bereits riesig. Nach ersten Schätzungen wurden seit Freitag mehr als 10.000 Hektar Wald sowie Häuser, Ställe und landwirtschaftliche Flächen zerstört, berichtet der griechische Rundfunk. Nach Angaben der Einsatzkräfte bewegt sich das Feuer weiter in Richtung Osten und liegt nur noch wenige Kilometer von der Stadt Meara mit etwa 36.000 Einwohnern entfernt. Anna Giordano berichtet.
3: Die Flammen schlagen in der Region rund 60 Kilometer nordwestlich von Athen Meter hoch. Verzweifelt versuchen Feuerwehrleute, sie mit Wasserschläuchen zu bändigen. Dicke Rauchschwaden wehen über die Feuerzungen hinweg. Es ist der Wind, den die Griechen auch Meltemi nennen. Das ganze Wochenende lang hat er die Löscharbeiten erschwert, teils sogar verhindert. Es gibt kaum Helikopter, fast keine Löschflugzeuge. Ein Satz, den man unter den freiwilligen Helfern, den Feuerwehrleuten, immer wieder hört. Denn wegen der starken Winde und der übermäßigen Rauchentwicklung konnten Löschhubschrauber und Flugzeuge am Wochenende teils gar nicht starten. Und unter den ohnehin wenigen, die starteten, kam es gestern Nachmittag zum Unfall. Zwei Helikopter stießen in der Luft zusammen. Oh. Einer von beiden fing Feuer und stürzte zu Boden. Die zwei Crewmitglieder verloren ihr Leben. Griechenlands Ministerpräsident Mitsotakis drückte in den sozialen Medien sein Beileid aus und betonte, wie wichtig die Waldbrandprävention sei und dass diese Leben retten könne.
1: Wie ist es zu dem Ansturm auf die spanische Exklave Ceuta gekommen? Darüber wird viel diskutiert. Marokko sieht die Verantwortung dabei nicht bei sich. In einer ersten offiziellen Reaktion spricht die Regierung von Falschinformationen im Internet. Außerdem sei ein spanisches Gerichtsurteil falsch interpretiert worden, das die Rückführung bestimmter Migranten begrenzt. In Brüssel kommen heute die Botschafter der EU-Staaten zusammen, um über Ursachen und Konsequenzen der Krise zu beraten, berichtet aus Brüssel Thomas Spiekhofen.
4: Eigentlich ist Sommerpause auch in Brüssel, aber es gibt dringenden Redebedarf. Dem kommen zunächst heute die sogenannten ständigen Vertreter der 27 Mitgliedstaaten nach einer Art Botschafterrunde. 22 der 27 Regierungschefinnen und Chefs machen vor allem Spanien selbst für den Ansturm auf die Exklave verantwortlich. In einem öffentlichen Schreiben verweisen sie auf ein Urteil des obersten Gerichtshofes in Madrid, dass Migranten eine Einzelfallprüfung zugesteht, wenn sie nicht über den Landweg kommen. Dies sei als Vorwand für den Missbrauch des Asylsystems verwendet worden, heißt es in dem Schreiben. Außerdem greifen die 22 die Entscheidung der spanischen Regierung auf, einer großen Anzahl irregulärer Einwanderer einen legalen Status zu geben. Umgekehrt ist der spanische Ministerpräsident Pedro Sánchez enttäuscht über die Reaktion der europäischen Partner. Mehrere hatten ein Aussetzen des Schengen-Abkommens mit Spanien gefordert und ihre Grenzkontrollen verstärkt. Sánchez beklagt Vorurteile, Unwissenheit oder politische Interessen.
1: Liechtenstein gilt als einer der verschwiegensten Finanzplätze Europas. Jetzt wurde ausgerechnet das Fürstentum Ziel eines Datendiebstahls. Bisher unbekannten Hackern ist es gelungen, tausende hochsensible Datensätze zu erbeuten. Was bisher zu dem Fall bekannt ist, dazu Thomas Wagner.
5: Es geht um sage und schreibe 31.000 Datensätze, die, so hieß es am Sonntagabend auf einer eiligst einberufenen Pressekonferenz, von bislang unbekannten Hackern von den Servern des Amtes für Justiz des Fürstentums Liechtenstein illegal heruntergeladen worden sind. Es handelt sich, so Liechtensteins Regierungschefin Brigitte Haas, um das sogenannte Verzeichnis der wirtschaftlich berechtigten Personen, auf den ersten Blick ein sperriger, bürokratischer Begriff. Doch wirtschaftlich berechtigte Personen sind all diejenigen, die hinter den vielen Stiftungen, Treuhandgesellschaften und Unternehmen stehen, die im Fürstentum Liechtenstein ihren Sitz haben und die eigentlich gerade nicht öffentlich in Erscheinung treten wollen. Was die bislang unbekannten Hacker mit den sensiblen Datensätzen nun anstellen wollen, ist völlig unklar. Lösegeldforderungen seien noch nicht eingegangen, sagte Regierungschefin Brigitte Haas. Im Darknet seien die gestohlenen Daten bislang ebenfalls nicht gesichtet worden.
1: Und jetzt Nachrichten aus Bremen, Bremerhaven und Niedersachsen mit Jens Fabig.
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6: In dieser Woche kontrolliert die Polizei wieder verstärkt die Geschwindigkeit von Autos, Motorrädern und Lkw. Auch Bremen und Niedersachsen beteiligen sich laut ADAC am sogenannten Blitzermarathon. Zweimal im Jahr, jeweils im April und im August, führt die Polizei diese Aktionswochen für mehr Verkehrssicherheit durch. Nach eigenen Angaben, vor allem auf unfallträchtigen Streckenabschnitten sowie vor Schulen, Kindergärten, Altenheimen und Krankenhäusern. Die Zahl der neuen Unternehmen in Niedersachsen ist in den vergangenen Jahren stetig gestiegen, zuletzt sogar wieder stärker als in den Vorjahren. Das geht aus aktuellen Zahlen des Landesamtes für Statistik hervor. So gab es im letzten Jahr 71.000 neue Unternehmen in Niedersachsen. Das ist ein Höchstwert innerhalb der vergangenen 10 Jahre. In der Stadt Bremen hat der Ordnungsdienst Ende der Woche bei Testkäufen zum Jugendschutz mehrere Verstöße aufgedeckt. Wie die Innenbehörde mitteilte, verkauften Mitarbeiter in 5 von 7 Kiosken einer jugendlichen Testkäuferin Alkohol oder E-Zigaretten. In einem Laden verkaufte ein 14-Jähriger der Testkäuferin die E-Zigaretten. Bei solchen Verstößen droht ein Bußgeld zwischen 1.000 und 2.500 Euro.
1: Wir kommen zum Sport in der Rundschau. Heute Morgen mit Ariane Wirth. Noch ist Gianni Infantino FIFA-Präsident, doch seine Zukunft steht mehr denn je in Frage. Seit seinem umstrittenen Plan, Teile der Weltmeisterschaft an Investoren zu verkaufen, wird offen über einen Rücktritt diskutiert. Und Ariane, damit rückt automatisch die Frage in den Mittelpunkt. Wer könnte auf Infantino folgen?
7: Bis zum 18. November können Bewerber offiziell ihren Hut in den Ring werfen. Anfang kommenden Jahres wird dann ein neuer FIFA-Präsident gewählt oder Infantino stellt sich noch einmal zur Wahl. Jürg Tegelhütter stellt die ersten Namen vor, die bereits gehandelt werden.
8: Nach einem Bericht von The Athletic erwägt der Chef des nord- und mittelamerikanischen Verbandes Montagnani eine Kandidatur gegen Infantino. Von europäischer Seite aus wurden UEFA-Präsident Schifferin und der Clubboss von Paris Saint-Germain Al-Khalifi gehandelt. Allerdings vereinen die beiden Verbände nur 96 der insgesamt 211 FIFA-Stimmen. Für eine Mehrheit und einen Sturz Infantinos benötigte es also weitere Unterstützung.
7: Warum man im Sport niemals zu früh abschalten sollte, haben die Synchronspringer Lena Henschel und Luis Avila Sanchez bei der Schwimm-Europameisterschaft in Paris bewiesen. Der zweite Sprung, der ging gründlich daneben. Aber danach hat das deutsche Duo wieder abgeliefert und noch Bronze geholt.
9: Wer sich das angeguckt hat, hat gesehen, dass der zweite Sprung da so ein bisschen unsynchron war, nennen wir es mal so. Und wir haben aber hinten wirklich richtig gut durchgezogen und da können wir richtig stolz auf uns sein. Und jetzt können wir zu unserer gemeinsamen ersten Siegerehrung hier in Paris gehen.
7: Und auch heute könnten bei der Schwimm-Europameisterschaft wieder Medaillen fürs deutsche Team dazukommen.
1: Das war der Sport und das war die Rundschau am Morgen mit Daniel Hasselbach.
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10: Heiß wird es heute. Temperaturen bis zu 32 Grad in Bremen und umzu. Auch an der Küste bis zu 30 Grad. Dazu ganz, ganz viel Sonnenschein. Nur zum Abend hin ein geringes Gewitterrisiko. Bleibt aber meist überall trocken. Temperaturen aktuell um die 17, 18 Grad in Bremen, Bremerhaven und Oldenburg.
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11: Und da haben wir es 8:09. Vorsicht bitte A1 Hamburg Richtung Bremen. In der Ausfahrt Sittensen steht ein defekter LKW. Vorsicht bitte auch A28 Oldenburg Richtung Leer. Zwischen Leer Ost und dem Dreieck Leer steht ein defektes Fahrzeug. Und ein Hinweis für die A1 Osnabrück Richtung Bremen. Zwischen Bremen-Brinkum und Arsten 4 Kilometer Stau. Dort dauert es gut 20 Minuten länger.
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10: Ah, es ist ja nicht irgendein Morgen, es ist ein besonderer Morgen. Heute ist der 3. August, es ist ein Feiertag für dich.
11: Ja, ich fühle mich ein bisschen, wenn ich es nicht besser wüsste, wie in dem Film Dirty Dancing, denn...
12: Ich habe eine Wassermelone getragen.
11: Genau, ich habe eine Wassermelone getragen.
10: Hast du tatsächlich getan gerade?
11: Das habe ich getan und ich habe sie mitgebracht, denn heute ist Tag der Wassermelone und diese wunderbare Gemüse, im Übrigen ist ein Gemüse.
10: Ach, wirklich? Ja, schon wieder Gemüse. Was gelernt.
11: Ist ein Gemüse? Es ist ein Gemüse, wie die Gurke. Es gehört zu den Kürbisgewächsen. Die Wassermelone. Die haben wir aber fachgerecht mal aufgeschnitten, sodass sie sich nicht das Gesicht großartig dreckig machen. Und das können Sie sehen in unserem WhatsApp-Kanal.
10: Tja, da gibt es einen Spezialtrick, nämlich wie man eine Melone richtig schneiden soll. Ich habe so viel gelernt in dieser letzten Minute. Das ist ein Gemüse. Mhm. Und dass man eine Melone anders schneiden kann, als ich es immer machen würde. So einfach 4/4 und dann Melone im ganzen Gesicht und unwürdig durch den Rest des Tages kommen. Man kann es anders machen, nämlich in Stifte schneiden. Und wie das geht, zeigen wir in unserem Bremen 1 WhatsApp-Kanal bei Kwiyas kocht.
11: Ja, Kwiyas kocht und ob die Temperaturen heute für Wassermelonen angenehm sind, das checken wir gleich mal aus mit unserem Wetterexperten hier auf Bremen 1. Guten Morgen.
10: Moin.
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1: 8 Uhr, 18 Minuten.
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3: Und zwar mit unserem Bremen 1 Wetterexperten, mit Tim Steger. Und Tim, kurz zusammengefasst können wir einfach nur sagen, es wird heiß heute, oder?
4: Ja, richtig. Nicht nur heiß, auch ein bisschen schwül schon. Und die Sonne scheint aber von früh bis spät. Jetzt sind noch ein paar mehr Wolken da, weil das Hoch Pythagoras verdrängt diese Wolken, werden sich auflösen und dann steigt die Temperatur in Bremen bis auf ungefähr 32 oder 33 Grad. Auch an der See werden wir so knapp an 30 Grad rankommen. Dazu Wind aus südöstlichen Richtungen und es bleibt noch trocken.
1: Und es bleibt so warm oder wird es sogar noch wärmer? Was hast du im Petto für diese Woche?
4: Also morgen auch nochmal so ähnlich wie heute, vielleicht sogar noch 1-2 Grad drauf und dazu zunehmend schwül. Es wird wahrscheinlich schon in der Nacht dann zum Morgen hin erste Gewitter aus dem Münsterland aufziehen können. Also das ist tatsächlich ein bisschen ungewöhnlich und dann vor allem morgen auch im Laufe des Tages und nachmittags punktuell schwere Gewitter möglich. In der schwülen Luft entwickelt sie sich. Wen es trifft, wissen wir noch nicht. Aber dort, wo sie dann quasi durchziehen, kann es Starkregen, Hagel und auch Sturmböen geben. Im Laufe der Woche wird es dann wieder ein bisschen erträglicher. Mittwoch sind wir dann bei 26 bis 30 Grad und einem geringen Gewitterrisiko, nicht ganz ausgeschlossen, aber nicht mehr so hoch wie morgen. Und dann im weiteren Wochenverlauf wird es dann trocken bleiben und die Temperaturen gehen weiter zurück. Recht angenehme 23 bis 26 Grad am Donnerstag und am Freitag sind wir dann so bei 19 bis 24 Grad. Das ist dann für viele Wohlfühlwetter. Manche würden es dann sogar schon wieder fast ein bisschen wärmer mögen, aber es bleibt sommerlich.
3: Es bleibt sommerlich, auch musikalisch, hier bei uns bei Bremen 1. Kannst du das tanzen? Lambada?
4: Lambada. Ja, mit meinem Hüftschwung mal gucken. Komme ich an meine Grenzen.
1: Immer unter der Stange durch. Danke, Tim Steger.
4: Gerne doch.

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1: Mit Jens Farbig, guten Morgen. US-Präsident Trump hat für heute neue Gespräche mit dem Iran angekündigt. Wo und wie sie stattfinden sollen, sagte Trump nicht. Am Samstag hatte der US-Präsident nach eigenen Angaben eine groß angelegte Angriffswelle gegen den Iran abgesagt, weil ihn Saudi-Arabien, Katar und die Vereinigten Arabischen Emirate, aber auch Iran, darum gebeten hätten. Nach der Ankündigung Trumps sank der Ölpreis deutlich. Verbraucherschützer kritisieren die sogenannten Supersparpreise bei der Bahn. Bei Untersuchungen sei das Angebot tagsüber an rund drei Vierteln der untersuchten Tage nicht verfügbar gewesen, berichtet die Frankfurter Allgemeine Zeitung und beruft sich dabei auf den Verbraucherzentrale Bundesverband. Die Bahn kritisierte die Untersuchung und sprach von methodischen Mängeln. Aktuell seien so viele Billigtickets wie noch nie auf dem Markt, so eine Sprecherin. Und jetzt weitere Nachrichten aus Bremen, Bremerhaven und Niedersachsen.
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1: In dieser Woche kontrolliert die Polizei wieder verstärkt die Geschwindigkeit. Auch Bremen und Niedersachsen beteiligen sich laut ADAC am sogenannten Blitzermarathon. Traditionell führt die Polizei zweimal im Jahr, jeweils im April und im August, Aktionswochen für mehr Verkehrssicherheit durch. Nach eigenen Angaben, vor allem auf unfallträchtigen Streckenabschnitten, sowie vor Schulen, Kindergärten, Altenheimen und Krankenhäusern. In Niedersachsen steigt die Zahl der Abschiebungen. Das berichtet die Hannoversche Allgemeine Zeitung und beruft sich dabei auf das Innenministerium. Von Januar bis Juni sind demnach 691 Menschen abgeschoben worden. Im gleichen Vorjahreszeitraum waren es 626 Menschen. Bei einem schweren Autounfall in Achim im Landkreis Verden ist ein 23-Jähriger gestorben. Laut Polizei kam der Mann am Abend mit seinem Wagen auf gerader Strecke von der Straße ab. Das Auto rammte mehrere Bäume. Ein Notarzt konnte nur noch den Tod des Fahrers feststellen. Und das waren Nachrichten mit Jens Farbig.
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2: Bis zu 32 Grad bekommen wir heute in Bremen und umzu. An der Küste auch bis zu 30 Grad. Dazu ganz viel Sonnenschein, nur ein laues Lüftchen weht. Also es wird ein hochsommerlicher Tag. Gewitterrisiko zum Abend ganz gering, ganz vereinzelt kann es da also mal noch was runterkommen. Aber meist bleibt es dann doch überall trocken und sonnig. Dementsprechend die aktuellen Temperaturen 17, 18 Grad in Bremen, Bremerhaven und Oldenburg.
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3: Und da haben wir es gleich 3 Minuten nach 8:30 A1 Osnabrück Richtung Bremen. Zwischen Bremen-Brinkum und Arsten 4 Kilometer Stau. Dort dauert es 20 Minuten länger. Und ein Hinweis für den Kreis Verden auf der Landesstraße zwischen Werder und Achim. 2 Kilometer Stau vor der Baustelle dort.
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2: Und wir haben hier was für Sie. Und zwar, damit Sie diesen Tag und auch diese sommerliche Woche richtig genießen können.
3: Ja, wenn Sie sich denken, ach, so ein schöner Tag im Freibad mit der ganzen Familie, wäre ja toll, ist aber auch irgendwie eine teure Angelegenheit. Da können wir Abhilfe schaffen, denn wir haben hier einen Gutschein für Sie. Über 50 Euro für die Bremer Bäder können Sie überall einsetzen. Und für alles, auch für Pommes rot-weiß, sind die Gutscheine einsetzbar. Also die gibt's gleich zu gewinnen, aber vorher müssen Sie eine Sache heraushören.
2: Wir spielen irgendwann ein Platschgeräusch ein. Sie wissen, es ist schon dieses Richtige, wenn man so richtig ins Wasser fällt. So, also wir schubsen uns quasi gegenseitig vom Beckenrand. Darf man nicht, wissen wir, machen wir natürlich auch nicht. Aber dieses Platschgeräusch, sobald Sie das hören, das kann jetzt bald schon passieren, dann anrufen 0421 246 611.
3: Viel Glück, guten Morgen.
2: Moin.
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0: Da war doch was, da war doch was. 8.42 Uhr, da ist doch was passiert gerade. Alle Telefone klingeln hier bei uns.
1: Deswegen. Und Christian ist am Telefon aus Ganderkesee, der ganz schnell gewählt hat. Lieber Christian, guten Morgen.
2: Ja, guten Morgen euch beiden.
1: Du bist Schwimmer und möchtest gerne einen Tag im Freibad verbringen?
2: Ja, vielleicht reicht es ja nicht nur für einen Tag, sondern vielleicht für zwei, wer weiß.
1: Würdest du alleine gehen oder nimmst du jemanden mit?
2: Nö, meine beiden Mädels, die würden sich bestimmt darüber freuen, wenn sie mitkommen dürfen.
0: Ah, du verbringst deine Sommerferien noch, richtig? Oder?
2: Genau, ja, wir sind ja so eine anderthalb Wochen haben wir noch. Und was, da bietet sich ja sowas an bei den Temperaturen.
0: Definitiv, definitiv.
1: Und wenn du sagst, deine beiden Mädels, meinst, sprichst du nicht von deinem Harem, sondern von deinen beiden kleinen Töchtern. Was ja. Bist du für ein Schwimmvater? Bist du einer, der auch die ganze Zeit mit im Wasser ist, sich missbrauchen lässt für alle möglichen Untertauchaktionen, der irgendwie den Hai spielt? Ist das für dich so ein Freizeitvergnügen?
2: Mal zwischendurch ja, aber man freut sich auch, wenn man mal seine Bahn alleine schwimmen kann und die Mädels Spaß miteinander haben.
1: Ja, das kenne ich.
0: Also wir können sagen, herzlichen Glückwunsch, du hast am schnellsten geschaltet, hast damit unseren Gutschein gewonnen für die Bremer Bäder. Wie heißen deine beiden Töchter?
2: Jette und Jonna, die schlafen allerdings auch.
0: Oh, dann kannst du dir, natürlich schlafen die noch, Sommerferien.
1: Eben,
0: also
1: eben.
0: 8.43 Uhr, natürlich schlafen die noch und dann kannst du sie ja gleich wecken, überraschen und dann ab ins Freibad.
2: So ist es.
1: Alles klar. Euch noch schöne Ferien, ne?
2: Dankeschön.
1: Bis dann.
2: Euch einen schönen Tag. Danke.
1: Tschüss.
0: Wollen wir das nochmal machen?
1: Das machen wir nachher, weil es so schön war. Ja, ich würde auch sagen.
0: Also kann jederzeit passieren, wenn Sie hier einen Platz hören, dann schnell anrufen 0421 246 611. Kann jeder.

0: 10 Minuten vor 9 an diesem Montag, 3. August. Und jeder Monat kriegt ja meist so einen schönen Titel. Der Mai beispielsweise ist ja der Mozart des Kalenders. Aber was ist denn eigentlich der August? Gibt es da Dinge, auf die wir uns da besonders freuen dürfen?
1: Also ich freue mich ganz besonders auf Konzerte auf der Seebühne zum Beispiel. Da freue ich mich auf Nena, ich freue mich auf OMD und ich freue mich auf die ABBA Gold Show. Das wäre so mein Highlight.
0: Dann haben wir noch das Musikfest in Bremen, das natürlich dann richtig losgeht. Das Bremer Weinfest in der Bremer Innenstadt haben wir. Das sind alles so Events. Da geht natürlich die Bundesliga wieder los. Oh ja. Der DFB-Pokal steht an. Also der August, der bringt einiges.
1: Ja, und Axel Pusitzky ist für uns mal losgegangen und hat auch Sie gefragt, wie ist denn so Ihr Augustgefühl? Was haben Sie denn so vor?
2: Wie ist denn Ihr persönliches Augustgefühl?
3: In Summe ganz gut. Also Badeseen besuchen, irgendwie Werdersee oder Unisee.
4: Sommer, Sonne. Ich wohne auf dem Land. Die Spinnen kommen ins Haus.
5: Warm, Tomaten, See, das ist mein August.
6: Sommerferien, denke ich mal, Richtung Ende des Sommers, ganz langsam hoffentlich, dass der sich schön lange hält noch.
7: Der August ist so ein klassischer Reife- und Erntemonat, ne? Wonach schmeckt der?
3: Nach frischem Obst, Erdbeeren, Eiscreme, auf jeden Fall auch.
4: Nach Brombeeren, nach Aprikosen.
5: Also es gibt so eine Zucchini-Käsesuppe, die kann man machen.

0: wenn man so Zucchini-Schwämme im Garten hat, Riesenteile, so groß wie ein Oberarm, und die dann einfach pürieren mit Käse, ein bisschen Parmesan, ein bisschen Sahne, komplett lecker, kann ich den ganzen August essen.
1: Johannisbeeren, Blaubeeren, einfach Früchte.
2: Nach Zwetschgenkuchen.
3: Und Wespen.
2: Und Wespen, ja, die kommen dann natürlich mit dazu.
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0: Das klingt doch schon sehr sommerlich. Das
1: hier bei super. Bremen 1, KC and the Sunshine Band mit That's the Way I Like It. Und wir haben ja heute kleine Geschenke für Sie.
2: Jetzt versuchen wir mal, wie schnell Sie sind und schauen mal, wer von Ihnen reagiert auf dieses Geräusch.
1: Denn wir haben ja für Sie hier Gutscheine für die Bremer Bäder, deshalb dieses Platschgeräusch und anscheinend klingeln auch schon alle Telefone. Hallo, wen haben wir denn da?
3: Sibylle.
1: Sibylle, du bist live bei Bremen 1 und im Radio. Hallo Sibylle, wo kommst du denn her?
3: Aus Bremen, aus der Neustadt.
1: Aus der Neustadt.
2: Mit wem würdest du denn schwimmen gehen? Alleine oder würdest du jemanden mitnehmen?
3: Alleine.
2: Alleine würdest du schwimmen gehen? Gehörst du zu den Frühschwimmerinnen und Frühschwimmern?
3: Unter anderem auch, ja.
2: Oh, das ist ja so eine ganz spezielle Spezies, die Frühschwimmer, die so diszipliniert sind, wo ich immer den Hut ziehen möchte, dass ihr so früh schon in kaltes Wasser geht, ne? Oder?
3: Ja.
1: Sibylle, oder willst du eigentlich nur am Beckenrand sitzen und ein bisschen planschen?
3: Nee.
1: Schau dir die Bahn ziehen. Das ist gut. Dann hat das die richtige erwischt. Du hast am schnellsten reagiert und wir sagen herzlichen Glückwunsch. Damit hast du unseren Gutschein für die Bremer Bäder gewonnen.
2: Dann bleibst du jetzt in der Leitung und wir klären alles hinter den Kulissen, okay?
3: Ja, klasse, danke.
2: Danke, tschüss.
4: Tschüss. 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
1: Mit Jens Farbig, guten Morgen. US-Präsident Trump kündigt für heute neue Gespräche mit Iran an. Verbraucherschützer kritisieren super Sparpreisangebot der Bahn. Mecklenburg-Vorpommerns Ministerpräsidentin Schwesig will an Rente mit 63 festhalten. Das Wetter, heute viel Sonne, bei Temperaturen bis 32 Grad. US-Präsident Trump hat neue Gespräche mit dem Iran angekündigt. Heute Nachmittag soll es dazu kommen. Weitere Infos aus der Nachrichtenredaktion von Sven Weingärtner.
2: Es sollte der größte Angriff des US-Militärs seit dem Zweiten Weltkrieg werden. Verheerend wäre der Angriff nach Worten Trumps für die Islamische Republik gewesen. Jetzt will der US-Präsident in einer Kehrtwende neuen Verhandlungen eine Chance geben. Er sprach von, so wörtlich, Umrissen einer Einigung. Verbündete in der Region hätten ihm gesagt, dass eine Einigung wohl kurz bevorstehe. Verhandlungen könnten viel Blutvergießen verhindern. Wo die Gespräche geführt werden sollen, blieb zunächst unklar. Auch aus dem Iran gab es dazu in der Nacht keine Bestätigung.
1: Verbraucherschützer kritisieren die sogenannten Supersparpreise bei der Bahn. Bei Untersuchungen sei das Angebot tagsüber an rund drei Vierteln der untersuchten Tage nicht verfügbar gewesen, berichtet die Frankfurter Allgemeine Zeitung und beruft sich dabei auf den Verbraucherzentralen Bundesverband. Die Bahn kritisierte die Untersuchung und sprach von methodischen Mängeln. Aktuell seien so viele Billigtickets wie noch nie auf dem Markt, so eine Bahnsprecherin. In der neu entfachten Rentendebatte fordert auch die SPD-Ministerpräsidentin von Mecklenburg-Vorpommern, Manuela Schwesig, die sogenannte Rente mit 63 beizubehalten. Die Bundesregierung plant eine Rentenreform und eine Abschaffung der Rente mit 63 ist Teil davon. Katrin Aue mit Einzelheiten.
3: Erst waren es drei Ost-CDU-Ministerpräsidenten, die das geplante Rentenpaket in Frage gestellt haben. Dem schließt sich die SPD-Ministerpräsidentin von Mecklenburg-Vorpommern, Manuela Schwesig, an. Auch sie hält es für falsch, die abschlagsfreie Rente nach 45 Beitragsjahren abzuschaffen. Im ZDF-Morgenmagazin sagte Schwesig, der Osten mit im Schnitt sehr langen Berufsbiografien wäre von einem Aus der sogenannten Rente mit 63 sehr stark betroffen. Sie kündigte an, im Bundesrat gegen das Rentenpaket zu stimmen, sollte es in puncto Rente mit 63 bleiben wie geplant.
1: Marokko hat sich am Abend erstmals zum massiven Ansturm von Migranten auf die spanische Nordafrika-Exklave Ceuta geäußert. Die marokkanische Regierung machte Fehlinformationen in den sozialen Medien dafür verantwortlich. Zudem sei ein Urteil eines spanischen Gerichtes falsch interpretiert worden. Nach marokkanischen Angaben starben 11 Menschen bei dem Vorfall. Franka Welz berichtet.
4: In der Erklärung wurde erneut bekräftigt, dass Marokko sich der Bekämpfung der irregulären Migration verpflichtet fühle, aber auch eine gemeinsame Lastenteilung bei der Steuerung der Migration gefordert. Spanien hatte die Zahl der Menschen, die bei dem Ansturm starben, hingegen auf bisher 72 beziffert. Auch bei der Gesamtzahl der Beteiligten liegen die Angaben deutlich auseinander. Während Spanien von mehr als 60.000 Menschen ausgeht, die nach Ceuta gelangt sind, sprach das marokkanische Innenministerium von 40.000, so wörtlich Versuchen eines irregulären Grenzübertritts nach Ceuta.
1: In dieser Woche kontrolliert die Polizei wieder verstärkt die Geschwindigkeit von Autos, Motorrädern und Lkw. Auch Bremen und Niedersachsen beteiligen sich laut ADAC am sogenannten Blitzermarathon. Traditionell führt die Polizei zweimal im Jahr, nämlich jeweils im April und im August, Aktionswochen für mehr Verkehrssicherheit durch. Nach eigenen Angaben vor allem auf unfallträchtigen Streckenabschnitten sowie vor Schulen, Kindergärten, Altenheimen und Krankenhäusern. Und das waren Nachrichten mit Jens Farbig.
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5: Tja, und der Olaf holt sich gerade einen Kaffee, deswegen mache ich mal hier weiter. 18 Grad haben wir aktuell mit einem Sonnenschein in Bremen, 18 Grad auch in Oldenburg, 16 Grad in Bremen, bitte bleiben Sie ganz ruhig, 16 Grad in Bremerhaven. Dort ist es noch ein bisschen bewölkt, aber das legt sich im Laufe des Tages wieder. Da kommen auch weniger Wolken am Himmel, die Sonne kommt durch und das Ganze bei 32 Grad.
6: Ich habe mich verquatscht.
5: Hast dich verquatscht.
6: Ich habe mich mit Herrn Schleselmann verquatscht.
5: Die Kollegen ist doch was Schönes. Am frühen Morgen.
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5: So, dann mache ich jetzt mal weiter mit dem Verkehrsfunk. Da haben wir zwei Meldungen. A1 Osnabrück Richtung Bremen zwischen Bremen-Brinkum und Arsten 4 Kilometer Stau. Und Kreiswerden auf der Landesstraße zwischen Werder und Achim 2 Kilometer Stau vor der Baustelle dort.
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5: So, wenn du dich mit Bernd Schlesselmann verquatscht, das wollen wir natürlich wissen, welches musikalische Thema hattet ihr denn am Wickel?
6: Einige. Es ging ein bisschen durch die musikalische Gesamtgeschichte. Wir waren am Ende ein bisschen bei Stevie Wonder gelandet.
5: Oh,
6: und es ging hin und her. Ich weiß noch, es waren noch viele andere Themen. Weil er saß da so alleine in seinem Büro, Ferienzeit, und da wollte ich ihn ein bisschen aufmuntern. Ich hatte aber das Gefühl, er wollte gar nicht aufgemuntert werden, sondern genoss eigentlich diese Ruhe und Stille im Büro und hat mich dann auch irgendwann rauskomplimentiert. Ja. Deshalb bin ich jetzt wieder hier.
5: Wunderbar. Ja. Stevie Wonder, der ist aber gleich da mit Part-Time-Lover hier auf Bremen 1. Guten Morgen.
6: Guck mal, siehst du, passt ja alles.
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0: Der Montagmorgen, Bremen 1 ist hier, 9 Uhr und 15 Minuten. Und vielleicht ist es Ihnen am Wochenende ja auch wieder so ergangen. Da hat man so ein leckeres Eis von der Eisdiele und voller Heißhunger beißt man rein und verschlingt dieses Eis. Und dann ist da dieser stechende Schmerz oben zwischen den Augen und man denkt sich, ja, Hirnfrost.
1: Brain Freeze auch genannt, um es ein bisschen cooler zu sagen. Brain Freeze ist dieser kurze stechende Kopfschmerz, wenn man halt etwas sehr Kaltes isst oder trinkt. Wir wollen jetzt mal wissen, wie das eigentlich genau entsteht, ob es das eigentlich ein ausgedachter Begriff ist, Hirnfrost, und haben Dr. Matthias von Mehring vom Neurologikum Bremen gefragt, denn er ist Facharzt für Neurologie.
2: Die Schlinger, also die das schnell essen, die kühlen ihren weichen Gaumen sehr doll runter. Und das mag der Körper gar nicht, wenn man irgendwo an einer Stelle kalt wird. Der Körper hat Angst, dass das Gehirn kalt wird, weil das sozusagen der weiche Gaumen nah am Gehirn ist und reagiert sofort gegen, indem die Engstellung der Gefäße, die durch das Eis ausgelöst wird, aufgehoben wird und die Gefäße werden ganz doll weit gemacht. Dieses Weiten der Gefäße ist wahrscheinlich ein Teil des Schmerzes, also diese weichen Hirnhäute, die da das Gehirn umschließen, werden eben plötzlich mit so ganz mehr Blut versorgt. Das mögen die nicht so gerne und reagieren mit Schmerz. Und das andere ist, dass es ein Gaumennetz, so einen Knoten gibt, praktisch einen Nervenknoten vom fünften Hirnnerven und der wird gereizt und dieser Reiz wird dann falsch hingeleitet. Also das tut ja nicht im Gaumen weh, sondern eben an der Stirn und hinter den Augen praktisch so eine Fehlleitung des Schmerzes.
0: Also Dr. Matthias von Mehring hat mal eben das Phänomen erklärt und er hat gerade auch gesagt, wenn man das Eis ganz schnell schlingt, das machen ja auch nicht alle. Also Frage, sind alle von Hirnfrost betroffen oder wer ist von Hirnfrost betroffen?
2: Also es gibt wohl Leute tatsächlich, die dafür prädestiniert sind, möglicherweise eine genetische Veranlagung auch dafür. Also ich zum Beispiel habe es nicht, obwohl mein Sohn es hat. Also es kriegt nicht jeder. 30-50% und hat was damit zu tun, wie man sein Eis isst und hat was wahrscheinlich damit zu tun, ob man zu Kopfschmerzen neigt.
1: Und jetzt natürlich die alles entscheidende Frage, ist denn Hirnfrost gefährlich?
2: Nein, also da wissen wir gar nichts von, das scheint völlig harmlos zu sein. Genau, die Gefäße werden einfach weitgestellt im Gehirn, das ist es ja gewohnt sozusagen, dass es dann mal eng und mal weit wird. Also da braucht man keine Sorge zu haben.
0: Was kann man denn in dem Moment, wo Hirnfrost einsetzt, dagegen tun?
2: Was man aber machen kann, ist den Gaumen wieder anwärmen. Also man trinkt den Espresso zum Eis zum Beispiel, dann wird es wieder schön warm im Mund. Oder wenn man gerade keinen Espresso zur Hand hat, kann man die Zunge an den Gaumen drücken, sozusagen hinten an den weichen Gaumen und dadurch wieder aufwärmen.
1: Das mache ich auch übrigens immer so. Dieser Tipp jetzt, also wenn du ein kaltes Eis isst, dann ein Espresso hinterher, was heißt es? Das mache ich auch bei allen anderen Süßigkeiten. Wenn es zu viel Süßes ist, esse ich schnell wieder was Salziges. Wenn es zu viel Chips sind, esse ich wieder was Süßes und so weiter.
0: Und so ist man immer dabei.
1: Ja, kommt meinen ganzen Tag.
0: Ich kriege es mit dem Gaumen. Mit dem Gaumen hier in den Jacken.
1: Also, Hirnfrost. Heute, wir hoffen, dass Sie verschont bleiben. Und wenn es Ihnen passiert, weil Sie zu gierig das Eis essen, ist nicht gefährlich.

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4: Mit Jens Farbig, guten Morgen. US-Präsident Trump hat neue Gespräche mit dem Iran angekündigt. Wo und wie sie stattfinden sollen, sagte er nicht. Am Samstag hatte Trump nach eigenen Angaben eine groß angelegte Angriffswelle gegen den Iran abgesagt, weil ihn Saudi-Arabien, Katar und die Vereinigten Arabischen Emirate, aber auch Iran darum gebeten hätten. Nach Trumps Ankündigung sind die Ölpreise deutlich gefallen. Verbraucherschützer kritisieren die sogenannten Supersparpreise bei der Bahn. Bei Untersuchungen sei das Angebot tagsüber an rund drei Viertel der untersuchten Tage nicht verfügbar gewesen, berichtet die Frankfurter Allgemeine Zeitung und beruft sich dabei auf den Verbraucherzentralen Bundesverband. Die Bahn kritisierte die Untersuchung und sprach von methodischen Mängeln. Aktuell seien so viele Billigtickets wie noch nie auf dem Markt, so eine Bahnsprecherin. Und jetzt weitere Nachrichten aus Bremen, Bremerhaven und Niedersachsen.
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4: In dieser Woche führt die Polizei wieder verstärkt Geschwindigkeitskontrollen durch. Auch Bremen und Niedersachsen beteiligen sich laut ADAC am sogenannten Blitzermarathon. Traditionell führt die Polizei zweimal im Jahr, nämlich jeweils im April und im August, Aktionswochen für mehr Verkehrssicherheit durch. Nach eigenen Angaben, vor allem auf unfallträchtigen Streckenabschnitten sowie vor Schulen, Kindergärten, Altenheimen und Krankenhäusern. In Niedersachsen steigt die Zahl der Abschiebungen, das berichtet die Hannoversche Allgemeine Zeitung und beruft sich auf das Innenministerium. Von Januar bis Juni sind demnach 691 Menschen abgeschoben worden, im gleichen Vorjahreszeitraum waren es 626 Menschen. Bei einem schweren Autounfall in Achim ist gestern Abend ein 23-jähriger Mann gestorben. Laut Polizei kam der Mann auf gerader Strecke von der Straße ab. Sein Auto rammte mehrere Bäume. Ein Notarzt konnte nur noch den Tod des Fahrers feststellen. Und das waren Nachrichten mit Jens Farbig.
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5: Und da schauen wir zunächst mal auf die aktuellen Temperaturen. 20 Grad in Bremen, 19 Grad in Bremerhaven und Wilhelmshaven und 20 Grad auch in Verden. Und es wird noch deutlich wärmer bzw. heißer. Wir bekommen in Bremen und umzu bis zu 32 Grad, auch an der Küste bis zu 30 Grad. Dazu weht auch nur ein laues Lüftchen. Wir haben viel Sonne und nur so ein paar lockere Wölkchen. Zum Abend hin kann es ganz vereinzelt vielleicht mal ein Gewitter geben, aber meist bleibt es trocken.
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6: Um 9:58 eine Meldung für die A1 Osnabrück Richtung Bremen. Zwischen Bremen-Brinkum und Arsten 3 Kilometer Stau.
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5: Große Befragung, was stört die Deutschen im Büro? Welche Geräusche stören?
6: Welche Geräusche?
5: Welche Geräusche am meisten genannt wurden, welche stören im Büro?
6: Drucker.
5: Ist auch auf der Liste, allerdings weit hinter den Kolleginnen und Kollegen. Mm. Die stören nämlich. Die Kolleginnen und Kollegen, nämlich die Gespräche stören, das empfinden die meisten als störend, vor allem Calls und Telefonate der Kolleginnen und Kollegen und auch Videomeetings, wenn die ohne Kopfhörer geführt werden. Das stört. Und dann kommt erst irgendwann Lüftung, Drucker oder auch die Kaffeemaschine, wo ich mich wiederfinde, 7% stören sich an Tastaturgeräuschen und Mausklicks.
6: 4%. Ja, die Tastaturen müssen auch für manches herhalten. Frustrationsabbau.
5: Das ist ganz komisch. Bei manchen Leuten kann ich das problemlos anhören und manche, wenn das genau das. So. Oder auch diese Mausklicks. Wenn das
6: ja, genau.
5: So. Also bei uns heute alles entspannt, keine störenden Geräusche, nur gute Musik.
6: Guten Morgen.
0: Moin. 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

0: Gleich 20 Minuten vor 10 an diesem Montag. Hier ist Bremen 1 und diese Woche könnte es jetzt ja wirklich eng werden für FIFA-Präsident Gianni Infantino. Der hat letzte Woche sich vielleicht ausnahmsweise dann doch mal etwas zu weit aus dem Fenster gelehnt mit seinen Milliardenplänen. Er wollte 20-30% der WM-Rechte an private Investoren verkaufen. Sie haben es mitbekommen. Die UEFA und zahlreiche andere Verbände haben dann doch mal endlich gesagt, stopp, bis hierhin und nicht weiter. Ich habe mich am Wochenende mal auf dem Fußballplatz umgehört, beim Bremer SV nämlich, wie eigentlich so die Fans von diesen kleineren Vereinen auf das blicken, was da auf der großen Fußballbühne gerade passiert.
1: Auch Werder oder ähnliche Sachen habe ich einfach keinen Bock mehr drauf. Einfach alles zu viel Kommerz. Also ist hier alles gemütlicher. Es riecht hier noch nach Rasen, sage ich immer.
2: Weil das noch der echte Fußball ist, wo ich eine Bratwurst und ein Bier habe und der Sport im Vordergrund steht.
3: Tja, das ist also die Meinung der Bremer Fußballfans zu dieser ganzen Geschichte bei der FIFA. Während da hinter den Kulissen wahrscheinlich gerade ordentlich gerumort und gerumpelt wird, können Sie ja in dieser Woche nochmal schön ins Freibad gehen. Wir haben ja heute Morgen zwei Hörerinnen und Hörer von Bremen 1 auf jeden Fall glücklich gemacht mit Gutscheinen für die Bremer Bäder, die ja einen Rekord verzeichnet haben in diesem Jahr. Schon 180.000 Menschen waren dort in den Freibädern. Das sind viel, viel, viel mehr als im vergangenen Jahr. Und wenn auch Sie hingehen, dann können Sie das machen, was unser Reporter heute Morgen, Christian Osterloh, schon im Schlossparkbad in Bremen-Sebalsbrück gemacht hat.
4: Also ich stehe noch am Beckenrand und ich mache jetzt was, was eigentlich verboten ist. Ich springe vom Beckenrand rein und guck mal, ob das mit dem Kabel und dem Mikrofon so... Oh, ja, doch, ganz angenehme Temperaturen. Da könnte ich mich dran gewöhnen.
0: Tja, erfrischen, das ist heute das Hauptstichwort. Wir wünschen natürlich allen, die noch Sommerferien haben, anderthalb Wochen, viel Spaß. Also Erfrischung heute bei bis zu 32 Grad. Ein wichtiges Thema, für das du ja auch noch einen sehr guten Tipp hast.
3: Ja, wir müssen die Wassermelone essen, die ich im Schweiße meiner Füße heute Morgen für unseren WhatsApp-Kanal zurechtgeschnitten habe. Schauen Sie sich an, ein kleiner Tipp, wie man die Wassermelone gut zurechtschneiden kann, damit sie auch wirklich sehr schön und praktisch gegessen werden kann. Schauen Sie rein, WhatsApp-Kanal, machen wir jetzt nach.

0: Bremen 1 am Montagmorgen. Und Olaf, du bist hier, aber hast gerade draußen vor der Tür dich schon wieder verquatscht. Was ist denn hier los?
1: Ich habe mich schon wieder verquatscht mit der lieben Kollegin Britta Uphoff, die mir eine Geschichte erzählt hat, bei der ich jetzt so laut lachen musste, dass ich Britta jetzt nochmal bitten muss, sie nochmal zu erzählen. Hat mir so viel Freude bereitet gerade. Oh. Dir ist etwas passiert, ich möchte sagen, Urlaubsmissgeschick. Das ist schon mal nicht sehr sympathisch, dass ich darüber dann lache, aber die Vorstellung, die gefällt mir einfach so gut. Erzähl bitte.
2: Ach Gott, jetzt versuche ich das mal in knapp hinzukriegen und dass sie trotzdem noch erzählbar ist. Also, See, schwimmen, Brillenträgerin. Ist ja immer ein bisschen doof. Brille abgelegt, auf den Tisch, ins Wasser reingegangen und ich habe mir vor ein paar Jahren eine sehr günstige Schwimmbrille mit Dioptrien gekauft, sodass ich also auch, wenn ich schwimme, sehen kann. Das ist ganz angenehm und bin also weit rausgeschwommen, irgendwann wiedergekommen, wollte meine Schwimmbrille wieder ablegen und dann war meine Brille aber nicht mehr da. Und habe die gesucht und gesucht und gesucht und irgendwann nach langer Zeit festgestellt, die muss runtergeweht sein und mittlerweile war dann auch jemand draufgetrampelt. Ob ich das selbst war oder ein Familienmitglied, kann ich nicht genau sagen.
1: Konntest ja nicht sehen.
2: Ich konnte ja nicht sehen, genau. Und irgendwie musste jetzt ja die Brille wieder gerichtet werden. Naja, auf jeden Fall musste ich mich deshalb mit der Schwimmbrille mit Dioptrien ins Auto setzen und in die nächste Stadt, die war ein bisschen weiter entfernt, zum nächsten Optiker fahren. Das sah, glaube ich, ziemlich lächerlich aus. Aber mit Schwimmbrille Auto fahren.
1: Weißt du, normalerweise hoffe ich ja, dass du

0: Du wirst dich ja auch an die Regeln gehalten haben, dass du nicht geblitzt wurdest, aber dieses Blitzerfoto, wie du da mit deiner Schwimmbrille im Auto sitzt, würde ich einfach zu gerne sehen.
1: Ah, ich würde es auch gerne sehen, aber ich glaube, ich habe mich gar nicht getraut, schnell zu fahren. Ich wollte einfach nur unauffällig sein. Und meine Brille zurück.
2: Also wenn man im Straßenverkehr mal nach links oder rechts guckt und man sieht jemanden mit einer Clownsnase, das hat sich ja schon eingebürgert. Eckart von Hirschhausen hat es ja irgendwann mal eingeführt, im Straßenverkehr für mehr gute Laune zu sorgen mit so einer roten Nase. Aber mit der Schwimmbrille, das toppt eigentlich alles. Aber Eckart von Hirschhausen haben wir auch gleich nach 10 Uhr im Vormittag auf Bremen 1. Und dich natürlich auch, Britta.
1: Mit einer richtigen Brille.
0: Ja, aber wenn jemand so eine Brille tragen kann, dann du.

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1: Mit Jens Farbig. Guten Morgen. Mecklenburg-Vorpommerns Ministerpräsidentin Schwesig will an Rente ab 63 festhalten. Verbraucherschützer kritisieren super Sparpreisangebot der Bahn. Iran führt nach eigenen Angaben derzeit keine Verhandlungen mit den USA. Das Wetter, heute viel Sonne bei Temperaturen bis 32 Grad. In der neu entfachten Rentendebatte fordert auch die SPD-Ministerpräsidentin von Mecklenburg-Vorpommern, Manuela Schwesig, die sogenannte Rente mit 63 beizubehalten. Die Bundesregierung plant eine Rentenreform und eine Abschaffung der Rente mit 63 ist Teil davon. Katrin Aue.
2: Erst waren es drei Ost-CDU-Ministerpräsidenten, die das geplante Rentenpaket in Frage gestellt haben. Dem schließt sich die SPD-Ministerpräsidentin von Mecklenburg-Vorpommern, Manuela Schwesig, an. Auch sie hält es für falsch, die abschlagsfreie Rente nach 45 Beitragsjahren abzuschaffen. Im ZDF-Morgenmagazin sagte Schwesig, der Osten mit im Schnitt sehr langen Berufsbiografien wäre von einem Aus der sogenannten Rente mit 63 sehr stark betroffen. Sie kündigte an, im Bundesrat gegen das Rentenpaket zu stimmen, sollte es in puncto Rente mit 63 bleiben wie geplant.
1: Verbraucherschützer kritisieren die sogenannten Supersparpreise bei der Bahn. Bei Untersuchungen sei das Angebot tagsüber an rund drei Viertel der untersuchten Tage nicht verfügbar gewesen, berichtet die Frankfurter Allgemeine Zeitung und beruft sich dabei auf den Verbraucherzentrale Bundesverband. Die Bahn kritisierte die Untersuchung und sprach von methodischen Mängeln. Aktuell seien so viele Billigtickets wie noch nie auf dem Markt, sagte eine Bahnsprecherin. Der Iran führt derzeit nach eigenen Angaben keine Verhandlungen mit den USA. Zwar spreche man mit dem Oman über eine vorübergehende Lösung für die Straße von Hormus, das sagte ein Sprecher des iranischen Außenministeriums. Eine Einigung mit dem Nachbarland reiche jedoch nicht aus, um die Wasserstraße wieder zu öffnen. US-Präsident Trump hatte gestern neue Gespräche mit dem Iran angekündigt. Sie sollten eigentlich heute beginnen. Marokko hat sich am Abend erstmals zum massiven Ansturm von Migranten auf die spanische Nordafrika-Exklave Ceuta geäußert. Die marokkanische Regierung machte Fehlinformationen in den sozialen Medien dafür verantwortlich. Zudem sei ein Urteil eines spanischen Gerichts falsch interpretiert worden. Nach marokkanischen Angaben starben 11 Menschen bei dem Vorfall. Franka Welz berichtet.
3: In der Erklärung wurde erneut bekräftigt, dass Marokko sich der Bekämpfung der irregulären Migration verpflichtet fühle, aber auch eine gemeinsame Lastenteilung bei der Steuerung der Migration gefordert. Spanien hatte die Zahl der Menschen, die bei dem Ansturm starben, hingegen auf bisher 72 beziffert. Auch bei der Gesamtzahl der Beteiligten liegen die Angaben deutlich auseinander. Während Spanien von mehr als 60.000 Menschen ausgeht, die nach Ceuta gelangt sind, sprach das marokkanische Innenministerium von 40.000, so wörtlich Versuchen eines irregulären Grenzübertritts nach Ceuta.
1: Und das waren Nachrichten mit Jens Farbig.
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4: Ja, da wollen wir mal. Also die Temperaturen, die liegen zum Beispiel bei 20 Grad zurzeit in Wildeshausen und auch in Bremen, bei 18 Grad im Bremerhaven. Und wir haben 17 Grad in Wilhelmshaven und heute im Laufe des Tages wird das noch richtig heiß. 28 bis 32 Grad sind im Binnenland möglich und 24 bis 27 Grad auf den ostfriesischen Inseln. Dazu viel, viel Sonne, ein paar lockere oder auch dünne Wolken sind unterwegs. Und der Wind, ja, Südost bis Ost, manchmal ist er ganz schön böig unterwegs. In der kommenden Nacht wird es dann auch nicht ganz so kalt. Teilweise tropische Nächte, 21 Grad bis 18 Grad, das sind die Tiefstwerte. Dazu ist es meistens sternenklar. Allerdings in den Frühstunden eventuell im Weser-Ems-Gebiet schon mal kräftige Schauer und Gewitter. Na, da bin ich mal sehr gespannt, ob das wirklich so kommen wird. Morgen dann mal Sonne, mal dicke Wolken und es wird sehr, sehr schwül bei Höchstwerten zwischen 32 und 34 Grad im Binnenland und 26 und 30 Grad an der Küste. Und dazu über im Laufe des morgigen Tages auch immer mal wieder kräftige Schauer und Gewitter, die dabei sein werden.
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4: 10 Uhr und 4 Minuten ist es jetzt. A1 Osnabrück Richtung Bremen. Zwischen Bremen-Brinkum und Arsten gibt es 3 Kilometer Stau. Gute Fahrt.
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4: Einen schönen Montag wünsche ich Ihnen so. Und auch wenn Sie gerade erst in den August gestartet sind, mit den ganzen Roses geht es jetzt ein paar Monate weiter nach vorne in den Spätherbst. Und es geht um November Rain.
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Der Montagvormittag auf Bremen 1 und das soll so stimmungsvoll gewesen sein. Allein schon die Eröffnung des Gartenkultur-Musikfestivals. Ich habe gestern mit einem Bekannten gesprochen, der da gewesen ist. In Hude, Gartenkultur, Musikfestival ist ja eine große Open-Air-Veranstaltungsreihe, präsentiert von Bremen 1 übrigens. Und die findet jedes Jahr im August in der Region Bremen statt und auch in Niedersachsen. Da sind unterschiedliche Privatgärten oder auch Parks, so richtig schön historische Parks. Manchmal auch Höfe oder Schlossanlagen, also wirklich sehr, sehr atmosphärische Orte, die sich öffnen und in denen dann kleine Bühnen aufgebaut sind und in denen dann natürlich oder ja, wo man einfach Musik hören kann und einen tollen Abend verbringen kann. Unterschiedlichste Genres, Jazz, Klassik, Folk, Pop, also wirklich viel, viel ist möglich. Und ja, Eröffnungsabend war am Freitag in Hude, Villa Marienhude. Und da war quasi eine Lokalmatadorin, Sabine Santja. Okay, seit einiger Zeit wohnt sie jetzt in Oldenburg, nicht mehr in Hude. Aber ich glaube, ganz Hude kennt sie, macht wunderschöne plattdeutsche Musik. Sehr, sehr schön, hat sich selbst begleitet, hat ganz wundervoll gesungen. Und mir wurde also zugetragen, das muss ein phänomenaler Abend gewesen sein. Man mochte überhaupt gar nicht mehr da weggehen. So, und von dieser Art bitte viele Konzerte. Es gab am Wochenende dann ja noch ein paar weitere in Tedinghausen, zum Beispiel in Osterholz-Scharmbeck und in Weihe. Und wenn Sie jetzt das Gartenkultur-Musikfestival auch auf Ihre Agenda schreiben wollen, vielleicht in den Kalender mit eintragen wollen, da kann ich schon mal sagen, nächster Termin wäre dann am Freitag. Da gibt es Musical-Songs unterschiedlichster Art und zwar in der Museumsanlage Ströe-Spreddig, Hambergen. Aber vielleicht sollten Sie sich einfach mal das ganze Programm angucken. Das machen Sie unter gartenkultur-musikfestival.de und da finden Sie garantiert auch was richtig Schönes Musikalisches für sich und das hoffentlich bei bestem Wetter. Schönen Montag, Bremen 1 hier.

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1: Washington. US-Präsident Trump hat ankündigt, werde mit dem Iran tusnacken. Für dem Hahe die größte Attack von US-Militär nor den Zweiten Weltkrieg aufblasen. 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Obstens wären so viele Billigtickets auf dem Markt als noch nie nicht. Hannover. 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Von doch geht dat mit viel Sonnenschein in de Nähe Weg und da sind erst bloß empor Wolkens unterwegs. 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
2: Und zwar um 10:33 Uhr. Hier geht's los mit einer Gefahrenmeldung, die hereingekommen ist für die A1 Bremen Richtung Osnabrück. Zwischen Bremen-Arsten und Brinkum gibt es eine ungesicherte Unfallstelle und ausgelaufene Flüssigkeiten gefährden hier die Fahrt. Ganz besonders vorsichtig fahren bitte. A1 Bremen Richtung Osnabrück zwischen Opusen-Bremen-Mahndorf und Arsten 3 Kilometer stockender Verkehr. Nochmal A1 Osnabrück Richtung Bremen zwischen Bremen-Brinkum und Arsten 4 Kilometer Stau, 20 Minuten dauert es länger. Und A7 Richtung Hannover zwischen Horster Dreieck und Ramelsloh 4 Kilometer Stau wegen Bauarbeiten und es kann wohl eine knappe halbe Stunde länger dauern. Eine gute Fahrt wünsche ich allen unterwegs.
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2: Einen schönen Start in die neue Woche wünsche ich Ihnen und zack, ja, ja, wir sind schon richtig drin im August. Den dritten haben wir mittlerweile, also moin.
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Der Bremen 1 Verkehrsservice aktuell mit einer Gefahrenmeldung. Vorsicht, A27 Bremerhaven Richtung Bremen zwischen Bremerhaven Überseehäfen und Bremerhaven Zentrum gibt es eine ungesicherte Unfallstelle. Kommen Sie gut an.

0: Ich habe es von vielen Seiten gehört. Dieser August kommt aber sehr, sehr zügig. Ja, man hat das Gefühl, dass in diesem Jahr wirklich die Monate nur so dahin rasen. Und es soll ja den einen oder die andere geben, die auch noch gar nicht so richtig angekommen sind, denen noch so ein bisschen das richtige Gefühl für diesen Monat fehlt. Axel Posizki, Bremen 1 Reporter, ist aber unterwegs gewesen und er hat Augustgefühl gefunden. Das fühlt sich so an. Man will Folgendes tun.
1: Badeseen besuchen, irgendwie Werdersee oder Unisee.
2: Sommer, Sonne. Ich wohne auf dem Land. Die Spinnen kommen ins Haus.
3: Das heißt, das ist ein Vorbote vom Herbst?
2: Nee, eher vom Spätsommer.
3: Der August ist so ein klassischer Reife- und Erntemonat. Ne? Wonach schmeckt der?
1: Nach frischem Obst, Erdbeeren, Eiscreme auf jeden Fall auch.
2: Nach Brombeeren? Nach Aprikosen.
4: Johannisbeeren. Blaubeeren, einfach Früchte.
5: Nach Zwetschgenkuchen.
3: Gibt es irgendetwas, worauf Sie sich im August freuen?
2: Ich habe jetzt gesehen, die Toten Hosen kommen hier nach Bremen.
6: American Football-Saison geht wieder los.
7: Natürlich insbesondere auf Werder, nicht? Das ist ja ganz klar. Also nach der

So, und das erste Saisonspiel, das absolvieren die Bremer dann danach, und zwar am 30. August, 15.30 Uhr beim SC Freiburg. Ist ein Sonntag. Los geht's dann allerdings schon zwei Tage eher mit dem Eröffnungsspiel. Da spielt dann Bayern München gegen den VfB Stuttgart. Ich habe es jetzt einfach mal hinten dran gehängt, weil das ja so ein paar Daten sind, die man sonst gar nicht im Kopf hat. Das ist also der Freitag vorher, 28.08.20.30 Uhr. Dann läuft das mit dem Ball auch wieder und der Bundesliga.

Und hier ist nochmal der Bremen 1 Verkehrsservice aktuell mit einer Gefahrenmeldung. Vorsicht, es geht um die A281 Bremen, Neustädter Hafen Richtung Airport Stadt. In Höhe Bremen Airport Stadt liegt ein Stein auf der Fahrbahn. Hier bitte ganz besonders vorsichtig fahren.

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1: Mit Jens Farbig, guten Tag. Auch Mecklenburg-Vorpommerns Ministerpräsidentin Schwesig will an Rente ab 63 festhalten. Iran verhandelt nach eigenen Angaben derzeit nicht mit den USA. Israel greift erneut Ziele im Gazastreifen an. Das Wetter heute viel Sonne bei Temperaturen bis 32 Grad. In der neu entfachten Rentendebatte fordert auch die SPD-Ministerpräsidentin von Mecklenburg-Vorpommern, Manuela Schwesig, die sogenannte Rente mit 63 beizubehalten. Die Bundesregierung plant eine Rentenreform und eine Abschaffung der Rente mit 63 ist Teil davon. Katrin Auer mit Einzelheiten.
2: Erst waren es drei Ost-CDU-Ministerpräsidenten, die das geplante Rentenpaket in Frage gestellt haben. Dem schließt sich die SPD-Ministerpräsidentin von Mecklenburg-Vorpommern, Manuela Schwesig, an. Auch sie hält es für falsch, die abschlagsfreie Rente nach 45 Beitragsjahren abzuschaffen. Im ZDF-Morgenmagazin sagte Schwesig, der Osten mit im Schnitt sehr langen Berufsbiografien wäre von einem Aus der sogenannten Rente mit 63 sehr stark betroffen. Sie kündigte an, im Bundesrat gegen das Rentenpaket zu stimmen, sollte es in puncto Rente mit 63 bleiben wie geplant.
1: Verbraucherschützer kritisieren die sogenannten Supersparpreise bei der Bahn. Bei Untersuchungen sei das Angebot tagsüber an rund drei Viertel der untersuchten Tage nicht verfügbar gewesen, berichtet die Frankfurter Allgemeine Zeitung und beruft sich dabei auf den Verbraucherzentrale Bundesverband. Die Bahn kritisierte die Untersuchung und sprach von erheblichen methodischen Mängeln. Aktuell seien so viele Billigtickets wie noch nie auf dem Markt, so eine Bahnsprecherin. Der Iran führt derzeit nach eigenen Angaben keine Verhandlungen mit den USA. Zwar spreche man mit dem Oman über eine vorübergehende Lösung für die Straße von Hormus, sagte ein Sprecher des iranischen Außenministeriums. Eine Einigung mit dem Nachbarland reiche jedoch nicht aus, um die Wasserstraße wieder zu öffnen. US-Präsident Trump hatte gestern neue Gespräche mit dem Iran angekündigt. Sie sollten eigentlich heute beginnen. Die israelische Armee hat am Wochenende wieder Ziele im Gazastreifen angegriffen. Nach palästinensischen Angaben wurden dabei mindestens 17 Menschen getötet, darunter auch Kinder. Jörg Poppendick berichtet.
3: Israelische Kampfjets bombardierten Ziele in Gazastadt sowie im Süden des Küstenstreifens in der Gegend rund um Khan Yunis. Die israelische Armee sagt, die Angriffe hätten sich gegen Kämpfer der Terrororganisation Hamas gerichtet. Eigentlich gilt im Gazastreifen seit Oktober vergangenen Jahres eine Waffenruhe. Beide Seiten werfen sich regelmäßig vor, das Abkommen zu verletzen. Bei israelischen Angriffen sind seitdem mehr als 1200 Menschen getötet worden.
1: Unbekannte Hacker haben sich Zugriff auf die Server des Amtes für Justiz in Liechtenstein verschafft. Nach Angaben der Regierung wurden dabei Daten von rund 31.000 Unternehmen und Organisationen abgerufen. Thomas Wagner.
4: Es handelt sich, so Liechtensteins Regierungschefin Brigitte Haas, um das sogenannte Verzeichnis der wirtschaftlich berechtigten Personen. Auf den ersten Blick ein sperriger, bürokratischer Begriff. Doch wirtschaftlich berechtigte Personen sind all diejenigen, die hinter den vielen Stiftungen, Treuhandgesellschaften und Unternehmen stehen, die im Fürstentum Liechtenstein ihren Sitz haben und die eigentlich gerade nicht öffentlich in Erscheinung treten wollen. Was die bislang unbekannten Hacker mit den sensiblen Datensätzen nun anstellen wollen, ist völlig unklar. Lösegeldforderungen seien noch nicht eingegangen, sagte Regierungschefin Brigitte Haas. Im Darknet seien die gestohlenen Daten bislang ebenfalls nicht gesichtet worden.
1: Und das waren Nachrichten mit Jens Farbig.
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5: Da haben wir momentan zwei Spitzenreiter, was die Temperaturen betrifft, und zwar Diepholz und Worpswede. Da stehen nämlich mittlerweile 25 Grad auf dem Thermometer. Ansonsten haben wir zum Beispiel in Bremen 24 Grad und Bremerhaven meldet 23 Grad. Geht auch ein bisschen frischer, zum Beispiel auf Wangerooge mit 21 Grad, wird aber noch deutlich wärmer im Laufe des Tages. Sie wissen ja, nachher knacken wir zumindest in einigen Ecken wieder die 30 Grad Marke. 28 bis 32 Grad sind im Binnenland möglich, 24 bis 27 Grad auf den Inseln, dazu freundliches Wetter, lockere und dünne Wolken höchstens und ein bisschen Wind aus Südost bis Ost. In der kommenden Nacht teilweise sternenklarer Himmel, gegen Morgen kann es dann auch mal ein paar dickere Wolken geben, vielleicht vereinzelt ein kurzes Gewitter. Tiefstwerte 21 bis 18 Grad. Naja, und dann morgen machen wir es noch mal heißer und sehr schwül dazu. 31 bis 34 Grad im Binnenland und 26 bis 30 Grad auf den Inseln. Und da fängt es teilweise schon morgens an zu rumpeln. Ansonsten Sonne, dichte Wolken, all das in der Mischung und zwischendurch immer mal wieder Gewitterschauer.
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5: 11 Uhr und 5 Minuten ist es jetzt. Es geht hier los mit einer Gefahrenmeldung für die A7 Hamburg Richtung Hannover. Zwischen Schwarmstedt und Berghof liegen Gegenstände auf der Fahrbahn herum. A1 Hamburg Richtung Osnabrück. Zwischen Bremer Kreuz und Asten gibt es 4 Kilometer stockenden Verkehr im Baustellenbereich. Und A1 Osnabrück Richtung Bremen. Zwischen Bremen-Brinkum und Asten 4 Kilometer Stau. Planen Sie am besten direkt mal 20 Minuten mehr Zeit ein. Noch länger brauchen Sie auf der A7 Richtung Hannover. Zwischen Horster, Dreieck und Ramelsloh gibt es nämlich 4 Kilometer Stau wegen Bauarbeiten. Und das kann locker eine halbe Stunde länger dauern. Die A27 Bremerhaven Richtung Bremen. Die ist zwischen Bremerhaven Überseehäfen und Bremerhaven Zentrum gesperrt nach einem Unfall. Es gibt hier dadurch mittlerweile 3 Kilometer Stau. Geduld, da wo es stockt, und eine gute Fahrt wünsche ich.
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5: So, ich wünsche Ihnen selbstverständlich einen schönen Montag, guten Start in die neue Woche und in den nächsten Minuten viel Spaß mit Tina Turner und mit Guru Josh.
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0: ganz ehrlich, wenn man mich fragt, Eis essen, würde ich immer ja antworten. Geht nicht anders, ganz automatisch. Warum man vielleicht darauf verzichten sollte? Ich weiß es nicht. Eckhard von Hirschhausen hat da garantiert eine Idee in seiner Sprechstunde.
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2: Hallo, mein Name ist Eckhard von Hirschhausen. Ich bin Arzt, ich möchte Sie gut behandeln. Ich gebe es zu, ich habe einen Dealer, einen Eisdealer, sogar mehrere. Ich kann mich nicht entscheiden, welche Eisdiele im Fahrradradius von 3 Kilometern wirklich die beste ist und deshalb höre ich auch nicht auf, sie immer wieder aufs Neue zu testen. Aber was ist mit all dem Zucker und kann die Kälte nicht das Hirn einfrieren lassen? Und überhaupt, wie ungesund ist Eis? Wir hatten in meiner Kindheit eine Tante in der Nachbarschaft, die uns Geschwister zu ihrem Geburtstag einlud, zu einem besonderen Fest, denn es gab keinen Kuchen. Dafür durften wir so viel Eis essen, wie wir wollten. Es gab Familienbecher, bis man nicht mehr konnte. Ich sag mal so, es hat uns nicht nachhaltig geschadet. War ja auch nur einmal im Jahr. Wie immer gilt auch bei Eis, die Dosis macht das Gift und wer nicht genießt, wird ungenießbar. In Deutschland ist Eis weniger ein Genussmittel, für manche fast schon ein Grundnahrungsmittel im Sommer. Statistisch verzehrt jeder von uns über 8 Liter im Jahr. Okay, 2 Kugeln Schokoladeneis haben 240 Kilokalorien durch Zucker und den hohen Fettanteil. Besonders oft wird Kokosfett verwendet, das viele gesättigte Fettsäuren enthält, zum Teil auch die eher ungesunden Transfette. Besser sind Sorbets, die enthalten weniger Fett als Milchspeiseeis. Und wer wirklich wissen will, was er sich auf der Zunge zergehen lässt, kann dem aktuellen Trend folgen, sich das Eis selbst anrühren. Das geht mit einer Reihe von Küchengeräten überraschend einfach. Am besten viele Früchte rein und wenig Zucker. Und dann Augen zu und genießen. Sinja aus Marzahn hat es so schön auf den Punkt gebracht: Alles unter 2 Kugeln ist Salat. Und damit entbinde ich Sie von der Schweigepflicht. Sie dürfen das gerne weitererzählen. Sie kennen vielleicht jemanden, der sich darauf freut. Bleiben Sie im Schatten und genießen Sie das Leben. Ihr Eckhard von Hirschhausen.
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Schönen Montagvormittag. Bremen 1 ist hier und ich bin gerade ein bisschen von den Socken. Denn gerade eben, während hier diese schöne Musik lief, habe ich mich mit einer Kollegin unterhalten, die mir erzählt hat, dass Menschen, junge Menschen im Internet, bei Instagram zum Beispiel, wie blöde ihre Hermann-Rezepte teilen. Erinnern Sie sich noch an Hermann? Das ist quasi der Kettenbrief der Kulinarik gewesen. Es war ein Kuchenteig, behaupte ich jetzt mal, den man ständig mit irgendwas anfüttern musste und der in den mittleren 80ern unglaublich populär gewesen ist. Ständig schleppte irgendjemand einen Hermann mit durch die Gegend. Also diesen Teig, ist glaube ich ein Sauerteig, der immer gepflegt und gefüttert werden muss. Und ist das tatsächlich so? Also ganz ehrlich, an mir ist das wirklich vorbeigelaufen. Ist das der Hermann aus den 80ern, der jetzt die Jahrzehnte überlebt hat und immer weitergegeben wurde? Oder ist das möglicherweise ein nagelneuer, der jetzt gerade viral geht? Ich habe keine Ahnung. Aber wer weiß, vielleicht ist ja irgendjemand von Ihnen, liebe Bremen 1-Hörerinnen und Bremen 1-Hörer, dabei, der oder die sagt, ja, diesen Hermann, ich habe den schon seit 1985 und der hält mir die Treue bis heute. Und es geht dabei nicht um einen Kerl, sondern um einen Kuchenteig. Wenn das so ist, geben Sie mir ein kleines Signal. Sie wissen ja, wie Sie mich erreichen, ne? 0421 246 611. So gerne über WhatsApp, gerne als Sprachnachricht oder einfach so schreiben. Eine Mail ins Studio über bremen1.de nehme ich auch. Und ich bin sehr gespannt, ob es diesen Hype wirklich durchgehend gab seit den 80ern.

0: Und schon ist es 11:30.
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0: So, geht aufwärts mit den Temperaturen. Liegen eigentlich fast überall im Moment bei 24 Grad. Auf den Inseln ist es allerdings noch ein bisschen frischer und an der Küste. So, und heute im Laufe des Tages dann 28 bis 32 Grad im Binnenland. Auf den Inseln immerhin auch 24 bis 27. Dazu viel, viel Sonne, ein paar lockere oder dünne Wolken gibt es noch dazu, damit das alles nicht so langweilig aussieht. Naja, und ein bisschen Wind und der kommt aus Südost bis Ost.
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0: Und zwar um 11:31 A1 Hamburg Richtung Osnabrück zwischen Euthen und Bremen-Arsten. 5 Kilometer stockender Verkehr im Baustellenbereich. A1 Osnabrück Richtung Bremen zwischen Bremen-Brinkum und Arsten. 4 Kilometer Stau. 20 Minuten mehr Zeit dürfen Sie hier einplanen. A7 Richtung Hannover zwischen Horster Dreieck und Ramelsloh. 4 Kilometer Stau wegen Bauarbeiten, kann eine halbe Stunde länger dauern. Und A7 Hannover Richtung Hamburg zwischen Dreieck Walsrode und Soltau Süd sind es 5 Kilometer stockender Verkehr. Die A27 Bremerhaven Richtung Bremen, die ist zwischen Bremerhaven Überseehäfen und Zentrum nach einem Unfall gesperrt. Es staut sich dadurch auf 3 Kilometern Länge. Und das war's. Gute Fahrt!
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0: Schönen Montag wünsche ich Ihnen. Ja, und das war ja was in der letzten Woche, als Infantino sich überlegt hat, Mensch, wir treiben die Privatisierung der Fußball-Weltmeisterschaft einfach nochmal ein Stückchen weiter voran und machen das beim nächsten Mal noch ganz anders. Und dann plötzlich die UEFA zum Beispiel und auch viele andere gesagt haben, nee, Moment mal. Könnt ihr machen, aber wir sind dann raus aus dem Thema. Und auch um Infantino herum ziemlich viele gesagt haben, nee, da machen wir jetzt wirklich nicht mehr mit. Wie schauen denn eigentlich Fans und Fußballer selbst auch auf die Pläne der FIFA? Und das haben wir zum Start der Amateursaison, die ja schon losgegangen ist, am Wochenende mal versucht rauszukriegen. Gleich.
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0: Der Bremen 1 Verkehrsservice aktuell mit einer Gefahrenmeldung. Vorsicht, es geht um die A28 Leerrichtung Oldenburg zwischen Bad Zwischenahn West und der Anschlussstelle Zwischenahn am Meer. Steht ein defektes Fahrzeug und Vorsicht auf der A1 Hamburg Richtung Bremen Höhe Elsdorf steht ebenfalls ein defektes Fahrzeug. Kommen Sie gut an. So, für viele stand ja der Fußball weltweit in den vergangenen Tagen an einer ziemlich entscheidenden Weggabelung. Ne? FIFA-Präsident Gianni Infantino wollte ja Anteile der Weltmeisterschaft an private Investoren verkaufen. Und da ging ein Aufschrei, nicht nur durch die Kurven. Auch der Europäische Fußballverband UEFA hat sich massiv gegen die Pläne gestellt, sogar mit Boykott gedroht. Und es scheint gewirkt zu haben, denn Infantino musste seine Pläne wieder einkassieren, vorerst zumindest. Also großes Theater. Aber wie blicken denn eigentlich Fußballfans bei den kleineren Vereinen auf dieses Thema? Bremen 1 Kollege Olaf Rathje hat sich beim Spiel des Bremer SV am Wochenende für uns umgehört und viele sangesfreudige Menschen getroffen.
1: Etwas mehr als 1000 Fans haben sich zum Saisonstart des Bremer Sportvereins in der Regionalliga Nord eingefunden. Das deutlich in die Jahre gekommene Stadion am Panzenberg in Bremen-Walle ist so etwas wie der perfekte Gegenentwurf zu den gescheiterten Milliardenplänen der FIFA. Grasüberwucherte Stehplätze, eine alte Holztribüne und natürlich der Duft von Bratwurst.
2: Eine Brat, 4 Euro bitte. So, was kriegst du mal lieber?
1: Am Bratwurststand ist ordentlich was los. Die Niederlage der FIFA gegen die UEFA wird hier mit Wohlwollen aufgenommen. BSV-Fan Susanne Trölsch aus Hornlehe bringt es auf den Punkt.
3: Die Entscheidung ist super so, wie sie gefällt worden ist. Weil Fußball immer noch Fußball ist und kein Milliardengeschäft. Irgendwann wird es ja unschön und irgendwann interessiert es auch nicht mehr.
1: Tatsächlich haben sich viele, die zum Bremer SV kommen, vom Profifußball bereits abgewendet. Rolf Böhmke aus Oberneuland kommt seit 4 Jahren ausschließlich nur noch zu den Amateurspielen.
4: Ja, ich habe also zu den auch Werder oder ähnliche Sachen, habe ich einfach keinen Bock mehr drauf. Einfach alles zu viel Kommerz. Es ist hier alles gemütlicher. Es riecht hier noch nach Rasen, sage ich immer.
1: So fühlen es hier die meisten. Die FIFA-Zentrale in Zürich ist 850 Kilometer entfernt vom Stadion am Panzenberg. Doch inhaltlich ist die Distanz zu den Fußballfans hier gefühlt noch viel größer.
5: Das kann man in Meilen gar nicht messen. Das ist unendlicher Abstand.
6: Ich weiß nicht, wie ich das ausdrücken kann in irgendwelchen Dimensionen. Auf jeden Fall ist das eine mega Spanne.
1: Lacht Ines Kleiner aus Bremen. Ihr Sohn spielt beim Bremer SV im Sturm. Alles halt etwas familiärer.
7: Es ist ehrlich, es wirkt ehrlicher, als dass es in den oberen Ligen der Fall ist.
1: Doch könnte die Ehrlichkeit in den Profifußball zurückkehren, wenn es einen neuen FIFA-Boss gäbe? Mit Blick auf den aktuellen FIFA-Präsidenten Gianni Infantino herrscht hier eine klare Meinung.
7: Ich finde ihn nicht in Ordnung. Also normalerweise, da müsste eigentlich jemand anders sein, der mehr den Fußball liebt und weniger darauf aus ist, einmal mit der Vermarktung und vor allen Dingen sich selber auch darzustellen, weil das scheint auch sein großes Problem zu sein.
3: Er ist halt einfach arrogant und geldgeil. So sieht er aus, so kommt er rüber. Und deswegen einfach mal gut, dass jetzt wirklich auch mal ein Zeichen gesetzt wurde.
4: Ja, aber was kommt danach? Ne? Die sind doch alle, ich sag einfach mal, korrupt.
1: Doch im Grunde interessiert der große Fußball die meisten hier nur noch am Rande. Hier geht es um ein Miteinander und ehrlichen Fußball. Keine Halbzeitshow, keine Milliardendeals, sondern ein Vereinsmotto, das es auf den Punkt bringt. Bierwurst. Panzenberg.
2: Willst du den Becher zurückgeben, mein Lieber? Komm mal her.
8: Und eine Bratwurst hinstellen.
2: Und noch eine? Du hast auch von Hunger mitgebracht heute, oder?
0: Traumhaft. Meine Lieblingsaussage in diesem Zusammenhang übrigens. Hier riecht es noch nach Rasen. Schönen Montagvormittag, Bremen 1 hier. Zeit für Erasure.

0: Eigentlich. Ursprünglich hatte ja sich die Bundesregierung vorgenommen, geräuschloser zu arbeiten und geplante Entscheidungen nicht ganz so sehr kaputt zu reden. Beim Thema Rente scheint das nicht ganz so gut zu klappen, denn dass die Rente mit 63 abgeschafft werden soll, das sorgt gerade für heftige Diskussionen. Wer sich neben mehrerer ostdeutscher CDU-Ministerpräsidenten noch dagegen ausspricht und mit welchen Argumenten, das hören Sie gleich, und zwar in der Rundschau um 12 Uhr bei Laura Knepper hier auf Bremen 1.
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0: Und hier ist der Bremen 1 Verkehrsservice aktuell mit einer Gefahrenmeldung. Vorsicht, es ist ein Falschfahrer unterwegs auf der A7 Hamburg Richtung Hannover. In der Ausfahrt Hamburg-Heimfeld kommt Ihnen ein Falschfahrer entgegen. Fahren Sie äußerst rechts und überholen Sie nicht. Nochmal, auf der A7 Hamburg Richtung Hannover. In der Ausfahrt Hamburg-Heimfeld ist ein Falschfahrer unterwegs. In beiden Richtungen bitte besonders vorsichtig fahren. Ja, es scheint ein rückwärts fahrender LKW in der Ausfahrt zu sein.

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1: Mit Laura Knepper. Rentendiskussion. Auch SPD-Ministerpräsidentin Schwesig ist gegen die Abschaffung der Rente mit 63. Rekordhoch. DAX steigt wegen angeblicher neuer Iran-Gespräche. Niedrigwasser. Nordrhein-Westfalen fordert eine Taskforce. Das Wetter. Viel Sonne und meist trocken bei 28 bis 32 Grad. Eigentlich war geplant, dass die Bundesregierung die Vorschläge der Rentenkommission vollständig umsetzt. So hat es zumindest Kanzler Friedrich Merz angekündigt. Doch der Widerstand gegen die Abschaffung der abschlagsfreien Frührente wird immer größer. Zuerst hatten sich drei Ost-CDU-Ministerpräsidenten dagegen gestellt. Unterstützung bekommen sie jetzt auch von Mecklenburg-Vorpommerns SPD-Ministerpräsidentin Manuela Schwesig. Was sie genau kritisiert, weiß aus Berlin Katrin Aue.
2: Im ZDF-Morgenmagazin sagte Schwesig, der Osten mit im Schnitt sehr langen Berufsbiografien wäre von einem Aus der sogenannten Rente mit 63 sehr stark betroffen.
3: Wenn man jetzt ausgerechnet diejenigen bestrafen will, die am längsten arbeiten und am längsten einzahlen, frage ich mich, was ist das für ein Leistungsanreiz? Ich vertrete ganz klar als Politikerin den Satz, Leistung muss sich lohnen. Wer mehr arbeitet, muss besser gestellt sein, als wenn er weniger arbeitet.
2: Sie kündigte an, im Bundesrat gegen das Rentenpaket zu stimmen, sollte es in puncto Rente mit 63 bleiben wie geplant. Aus der Bundes-CDU hingegen wird die Rentenreform verteidigt. Pascal Reddig etwa warnt vor Rosinenpickerei. Er war stellvertretender Vorsitzender der Kommission, die das Paket aus 33 Maßnahmen entworfen hat. Im Deutschlandfunk sagte er, wenn man einen Stein herausnehme, falle im Zweifel das ganze Haus zusammen.
1: An den Aktienbörsen ist die Ankündigung von US-Präsident Donald Trump, es werde neue Gespräche mit dem Iran geben, gut angekommen. Die Kurse an Europas Börsen stiegen am Morgen. Unter anderem der deutsche Aktienindex in Frankfurt am Main ist geklettert, berichtet aus Frankfurt Angela Göpfert.
4: Mit einem neuen Rekord ist der DAX in die Börsenwoche gestartet. Der deutsche Leitindex übertraf am Morgen seinen bisherigen Höchststand von Anfang Juli deutlich. Den stärksten Schub liefern die fallenden Ölpreise. US-Präsident Donald Trump hat einen geplanten Großangriff auf den Iran vorerst abgesagt und zugleich neue Verhandlungen angekündigt. Daraufhin verbilligte sich ein Fass der Nordseesorte Brent um mehr als 5% auf rund 83 Dollar. Für Unternehmen und Verbraucher ist das eine große Entlastung. Gleichzeitig lässt der Preisrückgang die Angst vor einem neuen Inflationsschub und weiter steigenden Leitzinsen schwinden.
1: Inzwischen hat sich auch der Iran zu Trumps Ankündigung geäußert, dass es am Nachmittag weitere Gespräche geben soll. Davon weiß man dort anscheinend nichts. Nach Angaben des iranischen Außenministeriums laufen aktuell keine Verhandlungen mit den USA. Trotz des von US-Präsident Donald Trump verkündeten Durchbruchs mit der Terrororganisation Hamas hat Israel am Wochenende wieder Ziele im Gazastreifen angegriffen. Dabei sind nach palästinensischen Angaben mindestens 17 Menschen getötet worden. Unter den Opfern sollen auch zwei Kinder sein. Jörg Poppendieck berichtet aus Tel Aviv.
5: Israelische Kampfjets bombardierten Ziele in Gaza-Stadt sowie im Süden des Küstenstreifens in der Gegend rund um Khan Yunis. Die israelische Armee sagt, die Angriffe hätten sich gegen Kämpfer der Terrororganisation Hamas gerichtet. Eigentlich gilt im Gazastreifen seit Oktober vergangenen Jahres eine Waffenruhe. Beide Seiten werfen sich regelmäßig vor, das Abkommen zu verletzen. Bei israelischen Angriffen sind seitdem mehr als 1200 Menschen getötet worden. Am vergangenen Freitag sah es noch so aus, als könnte Bewegung in den Konflikt kommen. US-Präsident Trump hatte erklärt, die Hamas hätte einer Entwaffnung zugestimmt. Die Vermittler präsentierten einen ersten Fahrplan. Der sieht vor, dass sich Israel im Gegenzug schrittweise aus dem Gazastreifen zurückzieht und eine palästinensische Übergangsverwaltung die Regierungsgeschäfte übernimmt. Eine internationale Truppe soll die Übergangsphase absichern. Israel hat sich bislang noch nicht offiziell zu diesem konkreten Ablauf geäußert. Ein Sprecher von Ministerpräsident Netanyahu erklärte lediglich, dass Israel den USA seine ernsthaften Sicherheitsbedenken übermittelt habe.
1: Die hohen Temperaturen sorgen unter anderem beim Rhein für historisch niedrige Wasserstände. Schiffe können kaum noch laden. NRW-Verkehrsminister Oliver Krischer will mit einer Taskforce gegensteuern und fordert Geld vom Bund. Aus Berlin hat Frank Eichmann die Details.
6: Von allen großen deutschen Flüssen wird derzeit Niedrigwasser gemeldet, wegen anhaltender Hitze und Trockenheit ohne Aussicht auf schnelle Änderung. 8 von 10 Messstellen der Donau registrieren extremes Niedrigwasser. Und für den Rhein sagt der Verkehrsminister von Nordrhein-Westfalen, Oliver Krischer, im ZDF-Morgenmagazin.
7: Wir haben Wasserstände so niedrig wie noch nie in Nordrhein-Westfalen am Rhein. In Köln ist da am Wochenende der Negativrekord gefallen. Und das führt dann natürlich dazu, dass Gütermengen nicht mehr transportiert werden können. Das macht sich in der Industrie unmittelbar bemerkbar.
6: Der Grünen-Politiker fordert eine nationale Taskforce. Auf ihrer Sonderkonferenz am Donnerstag müssten die Verkehrsminister der Bundesländer die Niedrigwasserlage besprechen. Als Sofortmaßnahme fordert NRW-Verkehrsminister Krischer die schnelle Vertiefung der Fahrrinne im Bereich zwischen Krefeld und Düsseldorf.
7: Der ist fertig geplant. Da könnte quasi morgen mit dem Bau begonnen werden. Da fehlt nur leider das Geld des Bundes. Der Bund ist dafür zuständig, dass eine Bundeswasserstraße. 2025 sind die Mittel aus für mich unerfindlichen Gründen gestrichen worden. Hier wäre es ganz wichtig, dass der Bund seine Zusagen einhält.
6: Für die nächsten Tage rechnen Experten mit weiter sinkenden Pegelständen. Niedrigwasser ist zwar nichts Außergewöhnliches, aber es kommt selten so massiv und so früh wie in diesem Jahr.
1: Niemand weiß, wo die ehemalige Regierungschefin von Myanmar, Aung San Suu Kyi, festgehalten wird und ob die 81-Jährige überhaupt noch lebt. Jetzt hat die Militärregierung vermeintlich aktuelle Fotos eines Treffens mit Vertretern des Roten Kreuzes veröffentlicht. Aus Singapur hat Anna-Lu Beckmann mehr.
8: 2 Fotos sollen die 81-jährige Friedensnobelpreisträgerin in einem holzvertäfelten Raum im Gespräch mit einem Mann im Anzug zeigen. Wann und wo diese Bilder aufgenommen worden sind und ob sie echt sind, lässt sich derzeit nicht unabhängig bestätigen. Mit dem Putsch 2021 hat das Militär die gewählte Regierung unter Aung San Suu Kyi entmachtet und die Führungsriege inhaftiert. Das löste landesweite Proteste aus und einen anhaltenden Bürgerkrieg. Rund 100.000 Menschen sind bereits ums Leben gekommen. Millionen wurden aus ihrer Heimat vertrieben. Im April hieß es im Staatsfernsehen, Aung San Suu Kyi sei aus dem Gefängnis entlassen worden. Ihre Strafe sei in Hausarrest umgewandelt worden. Ihre Familie hat allerdings auch weiterhin keinen Zugang zu ihr. Das Gerücht über die Verlegung in den Hausarrest war ein Versuch der Militärregierung, sich international zu rehabilitieren. Nach der Wahl vor einem halben Jahr hat sich der ehemalige Armeechef Min Aung Hlaing zum Präsidenten wählen lassen. Er versucht seit her diplomatische Beziehungen aufzubauen. Konfliktbeobachtungsorganisationen kommen währenddessen zu dem Schluss, dass die Gewalt gegen die Zivilbevölkerung unter dem neu ernannten Militärchef zunimmt, besonders durch Luftangriffe.
1: Und jetzt Meldungen aus Bremen, Bremerhaven und Niedersachsen von Hanna Agert.
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9: In Niedersachsen steigt die Zahl der Abschiebungen. Das berichtet die Hannoversche Allgemeine Zeitung unter Berufung auf das Innenministerium. Im ersten Halbjahr wurden demnach 691 Menschen abgeschoben. Das sind 65 mehr als im Vorjahreszeitraum. Dieser Anstieg entspricht laut Ministerium dem bundesweiten Trend. Autofahrerinnen und Autofahrer auf der A270 in Bremen müssen sich weiter auf Einschränkungen einstellen. Die Autobahn GmbH erneuert dort Fahrbahnen, Brücken und Anschlussstellen. Seit heute ist die Ein- und Ausfahrt Lesum in Richtung A27 gesperrt. Laut Autobahn GmbH dauern die Arbeiten dort voraussichtlich bis Mitte September. Bei einem schweren Verkehrsunfall in Achim im Landkreis Verden ist ein 23-Jähriger gestorben. Laut Polizei kam der Mann am Abend auf gerader Strecke von der Straße ab. Sein Auto prallte gegen mehrere Bäume und riss dabei in Teile. Der Notarzt konnte nur noch den Tod des Fahrers feststellen.
1: Damit sind wir beim Sport in der Rundschau mit Ariane Wirth. Die UEFA droht FIFA-Präsident Gianni Infantino nach dem Scheitern des Investorendeals mit rechtlichen Schritten. Ariane, wie sind die aktuellen Entwicklungen?
10: Die UEFA hat Infantino ein offizielles Schreiben geschickt. Dabei geht es um die inzwischen gestoppten Pläne der FIFA, Teile ihres Geschäfts in eine neue Tochterfirma auszulagern. Über diese Konstruktion hätten später ja auch Anteile an der Fußball-WM an Investoren verkauft werden können. Was in diesem Schreiben steht, das berichtet Anne von Eickels.
11: Medienberichten zufolge hat die UEFA Infantino aufgefordert, sämtliches Material im Zusammenhang mit dem Vorhaben nicht zu vernichten. In dem UEFA-Schreiben an Infantino und den Weltverband heißt es, sie und die FIFA sind verpflichtet, unverzüglich alle erforderlichen Maßnahmen zu ergreifen, um sämtliche in diesem Schreiben bezeichneten Dokumente und elektronisch gespeicherten Informationen zu identifizieren, aufzufinden und zu sichern, die sich in ihrem oder im Besitz gewahrsam oder unter der Kontrolle der FIFA befinden, wird offenbar der genaue Wortlaut des UEFA-Schreibens zitiert.
10: Danke, Anne. Es drohen nicht nur rechtliche Folgen, auch die Unterstützung aus dem internationalen Fußball bröckelt. Hier ist die neueste Entwicklung, dass England und Wales angekündigt haben, Infantino bei seiner Wiederwahl im nächsten Jahr nicht mehr zu unterstützen. Wales begründet das mit einem Vertrauensverlust und kritisiert seine Art der Verbandsführung. Der Widerstand gegen Infantino wächst und weitere Verbände könnten folgen.
1: So viel zum Sport und das war auch die Rundschau mit Laura Knepper.
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12: Ja, die Temperaturen, die liegen zum Beispiel in Bremen und in Bremerhaven bei 24 Grad. Wir haben 25 Grad zurzeit in Diepholz. Nordenham meldet 23 Grad im Laufe des Nachmittags, 28 bis 32 Grad im Binnenland, 24 bis 27 Grad auf den Inseln. Das sind die Höchstwerte. Und dazu viel, viel Sonne, ein paar lockere Wolken gibt es noch dazu und ein Wind, der meistens aus Südost bis Ost kommt, manchmal auch etwas milder um die Ecke weht. In der kommenden Nacht dann Tiefstwerte zwischen 21 und 18 Grad, also teilweise gerade südlich von Bremen, kann es dann mal tropische Nächte geben. Dazu erstmal sternklarer Himmel. In den Frühstunden des morgigen Tages allerdings kann es gerade so Richtung Weser-Ems-Gebiet auch vereinzelt mal einen kräftigeren Schauer oder ein kurzes Gewitter geben. So, ansonsten morgen eine Mischung aus Sonne und dichten Wolken, die am Himmel sein werden. Es wird sehr schwül mit Höchstwerten zwischen 26 und 34 Grad insgesamt. Und im Laufe des Tages werden dann auch immer mal wieder kräftige Schauer und Gewitter durchziehen. Vereinzelt auch mit Starkregen, Hagel und Sturmböen. Sie ahnen schon. Kann man im Moment noch nicht so ganz detailliert sagen, wo es wen trifft. Aber wir sollten uns vorsichtig darauf vorbereiten.
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12: 12 Uhr und 11 Minuten ist es jetzt. Eine Endwarnung gibt es für die A7 Hamburg Richtung Hannover. Ein Falschfahrer ist nicht mehr unterwegs in der Ausfahrt Hamburg-Heimfeld. Sie haben wieder Freifahrt. A1 Hamburg Richtung Osnabrück zwischen Euthen und Bremen-Arsten. 5 Kilometer stockender Verkehr im Baustellenbereich. A1 Osnabrück Richtung Bremen zwischen Dreieck Stur und Bremen-Hemelingen. 4 Kilometer Stau, kann eine halbe Stunde länger dauern. Und A7 Hannover Richtung Hamburg zwischen Dreieck Walsrode und Soltau Süd. 5 Kilometer stockender Verkehr. Und dann gibt es noch eine Meldung für die A27 Bremerhaven Richtung Bremen. Zwischen Überseehäfen und Bremerhaven Zentrum 3 Kilometer stockender Verkehr. Gute Fahrt.
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12: Ja, einen schönen Montag wünsche ich Ihnen, eine schöne Mittagspause. Hoffe natürlich sehr, dass Sie heute ein bisschen extra Kleingeld für Eis mitgenommen haben, damit Sie den Mittag auch richtig genießen können. Moin.
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Wie Sie sind Bryan Adams Fan und haben noch keine Tickets erworben für das Konzert in Bremen. Ja, dann wird's aber mal so langsam Zeit. Also ich sag Ihnen nochmal die Eckdaten, die dazugehören. Bryan Adams, die kanadische Rocklegende, wird am 8. Oktober in der ÖVB Arena auftreten, präsentiert von Bremen 1. Noch gibt's wohl ein paar Tickets, also machen Sie sich auf den Weg und kümmern Sie sich drum. Nicht, dass Sie hinterher meckern, wir hätten Ihnen nichts gesagt. Hier ist er mit Run to You. Schönen Montag!

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1: So, ich muss mal kurz gucken. Also, was haben wir da? 24, 25, 26 Grad. Da sehe ich in Vechta sogar schon eine 28. Also, Sie merken schon, das ist jetzt schon recht warm und es wird noch mal deutlich wärmer. Andere sagen heiß. Höchstwerte 28 bis 32 Grad im Binnenland, 24 bis 27 Grad auf den Inseln. Dazu viel Sonne und ein paar lockere Wolken.
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1: Und zwar um 12 Uhr und 31 Minuten. Hier geht's los mit einer Gefahrenmeldung für die A7 Hannover-Hamburg. Vorsicht bitte, und zwar in beiden Richtungen, denn warum auch immer, aber zwischen Mellendorf und Berghof ist ein Fahrradfahrer unterwegs auf der Fahrbahn. A1 Hamburg Richtung Osnabrück, zwischen Euthen und Bremen-Arsten, 5 Kilometer stockender Verkehr im Baustellenbereich. Und A1 Osnabrück Richtung Bremen zwischen Dreieck Stur und Bremen-Hemelingen, 4 Kilometer Stau. Kann eine halbe Stunde länger dauern. Nochmal A7 Hannover Richtung Hamburg zwischen Dreieck Walsrode und Soltau Süd. 5 Kilometer stockender Verkehr. Und A27 Bremerhaven Richtung Bremen zwischen Überseehäfen und Bremerhaven Zentrum gibt es 3 Kilometer stockenden Verkehr. Eine gute Fahrt wünsche ich.
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1: So, und ganz ehrlich, ich frage mich schon manchmal, woran es eigentlich liegt, dass immer wieder Fahrradfahrer auf der A7 zwischen Mellendorf und Berghof unterwegs sind. Gibt es da keinen vernünftigen Radweg in der Nähe? Verstehe es nicht. Naja, ich wünsche Ihnen auf jeden Fall einen schönen Montag und eine nette Mittagspause.
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Einen schönen Montag. Bremen-1 hier am Mittag. Und ja, die heißen Temperaturen des heutigen Tages haben dazu geführt, dass Menschen ihre sportlichen Tätigkeiten auf die Frühstunden verlegen. Ich habe zum Beispiel heute Morgen vor der Arbeit eine kleine Radtour gemacht und in der hintersten Runde, also wirklich der allerhintersten Runde, so Höhe Habenhausen am Werdersee, da kam mir ein Jogger entgegen. Jetzt bin ich ja ziemlich kurzsichtig und trage gerade eine Ersatzbrille, aber ich habe sehr schnell festgestellt, dieser Jogger hat recht wenig an, obwohl es eigentlich noch ganz frisch ist. Und ich war kurz davon überzeugt, dass er quasi mit wehender Banane rennt, bis ich irgendwann kapiert habe, nee, so ganz nackt ist er nicht. Der trägt durchaus so eine Art Beutel, also für seine teuersten Juwelen. Und das war's dann aber auch. Ansonsten Laufschuhe, Socken, fertig. Und natürlich fährt man dann da entlang und fragt sich, warum? Was treibt ihn dazu? Also warum so fast nackt joggen? Ich habe jetzt lange überlegt, habe auch mit Kollegen drüber gesprochen und Kolleginnen und wir sind nicht so richtig zu einem Schluss gekommen. Und deswegen habe ich heute ausnahmsweise mal die künstliche Intelligenz befragt. Die hat folgende Argumente. Weniger Kleidung kann sich kühler anfühlen, obwohl natürlich die Sonnenstrahlung das wieder ausgleicht. Gilt also nicht. Nasser Stoff kann scheuern. Ja, weiß ich nicht, ob das wirklich so gravierend ist. Dann gibt es zum Thema Bewegungsfreiheit. Manche empfinden das Laufen ohne Oberteil einfach als angenehmer. Ich denke, das wird sein. Und natürlich Selbstdarstellung. Und ich befürchte, er gehörte so ein bisschen zu der Kategorie. Einige präsentieren halt gerne ihre trainierte Figur oder fühlen sich selbstbewusster. Okay, und dann gibt es natürlich noch die Vorbilder, die hier von der KI eingefasst wurden in sozialen Medien, bei Wettkämpfen oder auch im Leistungssport sieht man eben häufig Männer oben ohne laufen. Das wirkt oft als Vorbild. Nun war der aber ja nicht nur oben ohne, unten war ja fast auch noch ohne. Ich weiß auch nicht so ganz genau. Fakt ist, in sportwissenschaftlicher Sicht bringt das Weglassen des Shirts auf jeden Fall keinen nennenswerten Leistungsvorteil. Wichtiger wäre es, dass man ausreichend trinkt drumherum. Naja, aber vielleicht ist das ja einfach so ein Mensch gewesen, der war so

0: Der Montagmittag auf Bremen 1 und ich möchte mich natürlich bei Bremen 1 Hörerin Imke und auch bei Daniela und auch bei Franziska entschuldigen, die sich bei alle drei gemeldet haben, weil sie jetzt Bilder von einem Jogger im Kopf haben, die sie den ganzen Tag nicht mehr loswerden. Ich übrigens auch nicht. Und ich bin mir sehr, sehr sicher, dass der Jogger mit dem Beutel und sonst nichts, dass der die ganze Zeit beim Joggen ein Lied im Ohr hatte. Sie hören Bremen 1 mit Right Said Fred.
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1: Mit Laura Knepper. Iran dementiert neue Verhandlungsrunde mit USA. Angaben über Totenzahlen in Ceuta gehen auseinander. UEFA droht FIFA-Chef Infantino mit rechtlichen Schritten. Das Wetter: viel Sonne und meist trocken bei 28 bis 32 Grad. Der Iran widerspricht Angaben von US-Präsident Donald Trump, dass neue Verhandlungen beider Kriegsparteien geplant sind. Ein Sprecher des Außenministeriums in Teheran sagte am Vormittag, aktuell stünden keine Verhandlungen mit den USA an. Mehr von Uwe Lüb.
2: Weder gebe es Pläne, eine Delegation zu empfangen, noch stehe die Reise einer iranischen Verhandlungsdelegation in ein anderes Land bevor. Zudem sagte Baghaei, Verhandlungen fänden momentan nur mit Oman statt. Dabei gehe es um die Festlegung einer Route für die sichere Durchfahrt durch die Straße von Hormuz. US-Präsident Trump hatte am Wochenende eine geplante neue Angriffswelle auf Iran vorerst gestoppt. Als Grund führte er unter anderem an, ein Abkommen mit Iran sei wieder näher gerückt. Gestern kündigte er neue Gespräche zwischen den USA und Iran für heute Nachmittag an.
1: Auch die saarländische SPD-Ministerpräsidentin Anke Rehlinger hat sich gegen die Abschaffung der sogenannten Rente mit 63 ausgesprochen. Das würde dem Respekt vor der Lebensleistung von Menschen widersprechen, sagte Rehlinger der Funke Mediengruppe. Wer jahrzehntelang gearbeitet habe, verdiene Respekt und eine würdige Rente. Die Rentenreformkommission hatte die Abschaffung der abschlagsfreien Rente für besonders langjährig Versicherte vorgeschlagen. Dagegen hatten sich zuletzt mehrere ostdeutsche Ministerpräsidenten von CDU und SPD ausgesprochen. Nach dem Ansturm von Zehntausenden Migranten auf Ceuta hat sich die Lage am Grenzübergang der spanischen Exklave normalisiert. Wie viele Menschen ums Leben gekommen sind, ist unterdessen weiter unklar, berichtet Julia Macher.
3: Nach Behördenangaben wurden 88 Leichen in Umgebung der Grenzmole geborgen. Die spanische Regierung bestätigt bisher 73, Marokko 11 Tote. Die meisten Menschen ertranken beim Versuch, schwimmend die spanische Exklave zu erreichen. Mit Tauchern sucht die spanische Polizei weiter nach Vermissten. Während die meisten volljährigen Migranten nach Marokko zurückgekehrt sind, halten sich in Ceuta nach Behördenangaben mehr als 850 minderjährige Migranten auf. Auslöser für den Ansturm auf Ceuta vergangene Woche waren nach spanischen Angaben Falschinformationen auf sozialen Medien über geänderte Rückführungsbestimmungen.
1: Die Norddeutsche Landesbank, kurz NordLB, muss strenger gegen Geldwäsche und Terrorismusfinanzierung vorgehen. Wie die Finanzaufsicht BaFin heute mitteilt, hat sie bereits Mitte Juni entsprechende Auflagen erlassen. Die Behörde hatte zuvor festgestellt, dass Kundendaten der NordLB nicht oft genug aktualisiert wurden. Laut BaFin verstieß die NordLB damit gegen das Geldwäschegesetz. Die NordLB teilte mit, dass sie bereits daran arbeite, die Auflagen der BaFin zu erfüllen. Nach dem gescheiterten Investorendeal erhöht die Europäische Fußballunion den Druck auf FIFA-Boss Gianni Infantino. Die UEFA hat ihm mit rechtlichen Schritten gedroht, wie aus der Sportredaktion Anne van Eickels berichtet.
4: Medienberichten zufolge hat die UEFA Infantino aufgefordert, sämtliches Material im Zusammenhang mit dem Vorhaben nicht zu vernichten. Der Telegraph zitiert aus einem UEFA-Schreiben, dass der Verband aktiv die Einleitung rechtlicher Schritte sowie eines Schiedsgerichtsverfahrens und eine Beschwerde bei den zuständigen Aufsichtsbehörden prüfe. Infantino wollte Anteile an den Premium-Produkten des Weltverbandes an private Investoren verkaufen. Ein Tochterunternehmen hätte die kommerziellen Rechte an den FIFA-Wettbewerben wie der Männer- und Frauenfußball-WM sowie der Club-WM gebündelt.
1: Das waren die Nachrichten mit Laura Knepper.
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5: Und die Temperaturen, die liegen zurzeit zum Beispiel bei 26 Grad in Bremen. Wir haben sogar 27 Grad schon in Verden, 24 Grad im Bremerhaven, 23 Grad in Cuxhaven im Laufe des Nachmittags. Dann Höchstwerte zwischen 24 und 32 Grad. Frische an der Küste und auf den Inseln, wärmer im Binnenland, wie das halt immer so ist. Und dazu eine Mischung aus Sonne und lockeren Wolken. Also Hochsommer und das mit den Temperaturen morgen noch hochsommermäßiger. Denn morgen geht es sogar noch ein bisschen weiter hoch. Aber im Gegensatz zu heute gibt es morgen dann auch immer mal wieder Schauer und Gewitter im Laufe des Tages. Neben der Sonne, die es auch gibt.
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5: Und zwar um 13:04 Uhr. Und es geht hier los mit der A1 Hamburg Richtung Osnabrück zwischen Euthen und Bremen-Arsten. 6 Kilometer Stau im Baustellenbereich. Kann eine Dreiviertelstunde länger dauern. A1 Osnabrück Richtung Bremen zwischen Dreieck Stur und Bremen-Hemelingen. 5 Kilometer Stau. Hier dauert es eine gute halbe Stunde länger. Und A7 Hannover Richtung Hamburg zwischen Dreieck Walsrode und Soltau Süd. 5 Kilometer stockender Verkehr. Die A27 Bremerhaven Richtung Bremen ist zwischen Überseehäfen und Bremerhaven Zentrum nach einem Unfall gesperrt immer noch. Es staut sich dadurch und es gibt eine Umleitung, die sie über die U16 führt. Und im Kreis Rothenburg ist die Straße mit dem schönen Namen am Sprakel zwischen Hesedorf und Sprakel wegen Bauarbeiten in beiden Richtungen gesperrt. Gute Fahrt!
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5: Was heißt denn eigentlich am Sprakel? Ich weiß gar nicht, was ein Sprakel ist, klingt aber sehr hübsch. Ich wünsche Ihnen einen schönen Montag. In den nächsten Minuten gute musikalische Unterhaltung. Und da helfen Donna Lewis mit und danach Corey Hart. Das ist der mit den Sunglasses at Night. Nach Donna.
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0: ist schon ein bisschen länger her, als Goethe schrieb, Blut ist ein ganz besonderer Saft. Und das stimmt bis heute, denn mit einer Blutspende zum Beispiel kann dieser besondere Saft Leben retten. Denn nach Unfällen oder auch Operationen ist Blut wirklich überlebenswichtig. Lässt sich nicht so herstellen. Und deshalb braucht es Menschen, die die Ärmel hochkrempeln und spenden. Und genau das ist in Niedersachsen gerade ziemlich schwierig offensichtlich. Es hapert. Das beklagt das Deutsche Rote Kreuz. Frage an Reporter Bertil Starke. Wie ernst ist die Lage?
1: Die Blutspendedepots steuern hier in Niedersachsen auf einen Engpass zu. Das sagt Markus Baulke vom Deutschen Roten Kreuz. Er fügt hinzu, wir können gerade noch so die Nase über Wasser halten. Im ganzen Land gilt die Zahl von 10.000 Blutkonserven als Untergrenze. In den vergangenen Wochen lagen die Bestände aber unter dieser Marke, berichtet Baulke. Das DRK kann die Bestellungen der Krankenhäuser aktuell nicht vollständig bedienen. Noch verschieben die Kliniken keine geplanten Eingriffe. Das kann sich aber schnell ändern. Hauptverantwortlich sind dafür die hohen sommerlichen Temperaturen und die Ferienzeit. Dadurch sackt die Spendebereitschaft spürbar ab. Allein am letzten Freitag kamen 24% weniger Menschen zu den Terminen, als es das DRK geplant hatte. Das appelliert nun an alle Niedersachsen, trotz der Hitze und der Urlaubszeit Blut zu spenden, um den drohenden Versorgungsengpass abzuwenden.
0: So, und das dürfen Sie natürlich nicht nur in Niedersachsen, das dürfen Sie natürlich auch in Bremen und Bremerhaven gerne tun. Und jetzt sagen Sie sich ja aber, wann und wo Sie doch gerade mal wieder motiviert worden sind. Gibt verschiedene Möglichkeiten. In Bremen zum Beispiel können Sie sich morgen auf den Weg in Richtung Steigenberger Hotel machen. Da am Nachmittag in der Überseestadt am Weser-Terminal von 15 bis 20 Uhr kann gespendet werden, also Blut gespendet werden. Und in Bremerhaven, da können Sie sich am Freitag auf den Weg in Richtung IKEA machen. Da gibt es nämlich auch einen Blutspendedienst und auch da wird abgezapft. Und Wildeshausen wäre auch morgen dran im Gymnasium in der Humboldtstraße. Was haben wir noch? Oldenburg. Da haben Sie morgen die Gelegenheit, im Chor zu spenden. Auch da will man ihr Blut sehen. Und nächste Woche Montag, Dienstag in Sulingen im DRK-Haus. Ach, wissen Sie was? Gucken Sie doch einfach mal selbst nach unter Blutspendetermine.

Und hier ist der Bremer 1 Verkehrsservice nochmal aktuell mit einer Gefahrenmeldung. Und zwar für die A29. Vorsicht bitte, wenn Sie von Wilhelmshaven aus in Richtung Oldenburg unterwegs sind. Zwischen der Anschlussstelle Hahnlehmten und der Anschlussstelle Rastede liegen Gegenstände auf der Fahrbahn.

Und jetzt gibt's auf Bremen 1. Eine Frau, die in den 80ern viel Produziertes von Stock Aitken Waterman gesungen hat und meistens wurden es große Hits. Hier ist zum Beispiel Never Too Late, Kylie Minogue. Schönen Montag.

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4: So, schon jetzt haben wir Temperaturen zwischen 23 und 29 Grad und 24 bis 32 Grad werden daraus heute noch. Das ist ein Sommertag heute, wie aus dem Bilderbuch. Viel, viel Sonnenschein, lockere und dünne Wolken und das war's dann auch schon.
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4: Um 13 Uhr und 31 Minuten. Vorsicht, immer noch auf der A29 Wilhelmshaven Richtung Oldenburg. Zwischen Hahn-Lehmten und Rastede liegen Gegenstände auf der Fahrbahn. A1 Hamburg Richtung Osnabrück. Zwischen Euthen und Bremen-Arsten gibt es 4 Kilometer Stau im Baustellenbereich. Kann eine halbe Stunde länger dauern hier. Und noch länger dauert es auf der A1 Osnabrück Richtung Bremen. Zwischen Dreieck Stur und Bremen-Hemeling 5 Kilometer Stau. Hier dürfen Sie eine Dreiviertelstunde mehr Zeit einplanen. A7 Hannover Richtung Hamburg zwischen Dreieck Walsrode und Soltau Süd 5 Kilometer stockend und die A27 Bremerhaven Richtung Bremen ist zwischen Überseehäfen und Bremerhaven Zentrum nach einem Unfall gesperrt. Dadurch staut es sich und es gibt eine Umleitung, die sie über die U16 führt. Außerdem gibt es noch die Meldung für den Kreis Rotenburg. Die Straße am Sprakel ist zwischen Hesedorf und Sprakel wegen Bauarbeiten in beiden Richtungen gesperrt. Gute Fahrt!
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4: Einen schönen Montag wünsche ich Ihnen und natürlich überhaupt einen schönen Start in die neue Woche. Ausreichend gekühlte Getränke und nur gut gelaunte Kolleginnen und Kollegen und Familie um Sie herum. Moin.
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1: Jens Schellers beschäftigt sich heute mit dem 3. August 1908. Heute vor 120 Jahren ist das gewesen. Und der SED-Politiker und Gründer einer landwirtschaftlichen Produktionsgenossenschaft, also LPG, Bernhard Grünert, wurde geboren.
2: Wollt ihr denn ewig Knechte und Kutscher bleiben oder wollt ihr denn nur endlich mal wirklich freier Herr auf euren eigenen Land sein?
3: Bernhard Grünert im Rückblick auf seine Zeit als Bürgermeister des 400-Seelendorfes Worin nahe Frankfurt-Oder. Der Krieg hatte von Worin nicht viel übrig gelassen. Dann hatten die Sowjets die Grundbesitzer enteignet und ihre Äcker und Wiesen an Arbeiter und Flüchtlinge verteilt.
2: Insgesamt fand ich noch vor 20 bewohnbare Wohnungen. Und 350 Menschen.
3: Grünert träumte schon früh von genossenschaftlicher Arbeit. Er gründet erste Arbeitsgemeinschaften.
4: Und da haben immer so 6 oder 8 Bauern miteinander ihr Feld bestellt, ihr Getreide gedroschen, die Pflegearbeiten gemacht gemeinsam.
3: Die SED braucht einige Jahre, um zu erkennen, dass tausende unerfahrene Kleinbauern kaum effizient arbeiten können. 1952 die Kehrtwende. 3 Buchstaben sollen die Landwirtschaft in der DDR revolutionieren. LPG, Landwirtschaftliche Produktionsgenossenschaft. Später wird Staatschef Walter Ulbricht sagen:
5: Mögen sich die westdeutschen Bauern in der DDR selbst davon überzeugen, dass die genossenschaftliche Arbeit eine höhere Arbeitsorganisation, die breite Anwendung der Erfahrungen der Landwirtschaftswissenschaften und die umfassende Anwendung der modernen Technik und die Chemisierung ermöglicht.
3: Ab 1960 gibt es kaum noch selbstständig wirtschaftende Bauern und viele von ihnen werden in die LPG hineingezwungen, bekommen sonst keine Maschinen, kein Saatgut, keine Kredite. Etliche fliehen in den Westen. Der Kalte Krieg links und rechts des Eisernen Vorhangs erreicht nun zumindest verbal auch die Landwirtschaft. 1961 heißt es im westdeutschen Fernsehen:
6: Viel menschliches Leid, erschütternde Einzelschicksale und Tausende von Flüchtlingen war das Ergebnis dieser Maßnahme des Ulbrichtstaates.
3: Und das DDR-Fernsehen wettert über den Westen:
7: Strauß und die Großgrundbesitzer brachten Zehntausende kleiner und mittlerer Bauern in diesem Jahr an den Bettelstab.
3: Nach der deutschen Wiedervereinigung werden aus den LPGs GmbHs oder Genossenschaften. 80% der landwirtschaftlichen Arbeiter werden entlassen. Aus der LPG Thomas Münzer, die Bernhard Grünert gründete, sie war eine der ersten in der DDR, wurde die Buroer Gutsmilch GmbH. Bernhard Grünert starb 9 Jahre später. Geboren wurde er am 3. August 1906. Das war heute vor 120 Jahren.
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Also sowas. Da hat uns Pythagoras doch schon den Matheunterricht, zumindest bei den weniger Talentierten, vergällt. Satz des Pythagoras. Vielleicht erinnern Sie sich, vielleicht auch eher nicht. A Quadrat plus B Quadrat gleich C Quadrat. Nur das mal kurz. Jetzt allerdings ist Pythagoras auch noch der Name des Hochs, das wir da momentan haben. Na, schönen Dank auch. Bis zu 34 Grad diese Woche. Ich glaube, das soll dann auch gleich morgen erreicht werden. Und dann rumpelt's und gewittert's. Und hier geht ganz leise die Tür auf. Und dann kommt Markus Rudolph ins Bremen 1 Studio. Viel Spaß! 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

Hier ist der Bremer 1 Verkehrsservice. Aktuell gibt es eine Gefahrenmeldung. Vorsicht, A1 Bremen Richtung Osnabrück. Zwischen Raststätte Dammerberge West und Neunkirchenförden liegen Gegenstände.

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1: Mit Laura Knepper. Iran dementiert neue Verhandlungsrunde mit USA. Angaben über Todeszahlen in Ceuta gehen auseinander. UEFA droht FIFA-Chef Infantino mit rechtlichen Schritten. Das Wetter viel Sonne und meist trocken bei 28 bis 32 Grad. Der Iran widerspricht Behauptungen von US-Präsident Donald Trump, dass neue Verhandlungen beider Kriegsparteien geplant sind. Ein Sprecher des Außenministeriums in Teheran sagte am Vormittag, aktuell stünden keine Verhandlungen mit den USA an. Mehr von Uwe Lüb.
2: Weder gäbe es Pläne, eine Delegation zu empfangen, noch stehe die Reise einer iranischen Verhandlungsdelegation in ein anderes Land bevor. Zudem sagte Baghaei, Verhandlungen fänden momentan nur mit Oman statt. Dabei gehe es um die Festlegung einer Route für die sichere Durchfahrt durch die Straße von Hormuz. US-Präsident Trump hatte am Wochenende eine geplante neue Angriffswelle auf Iran vorerst gestoppt. Als Grund führte er unter anderem an, ein Abkommen mit Iran sei wieder näher gerückt. Gestern kündigte er neue Gespräche zwischen den USA und Iran für heute Nachmittag an.
1: Die Hoffnung, dass sich die Kriegsparteien USA und Iran annähern, hat den DAX erstmals über die 26.000 Punkte getrieben. Der deutsche Leitindex stieg am Vormittag knapp über diese Marke. Vorher war der Ölpreis deutlich gesunken. Ein Barrel kostete am Morgen knapp 7% weniger. Nach dem Ansturm von Zehntausenden Migranten auf Ceuta hat sich die Lage am Grenzübergang der spanischen Exklave normalisiert. Wie viele Menschen ums Leben gekommen sind, ist unterdessen weiter unklar, berichtet Julia Macher.
3: Nach Behördenangaben wurden 88 Leichen in Umgebung der Grenzmole geborgen. Die spanische Regierung bestätigt bisher 73, Marokko 11 Tote. Die meisten Menschen ertranken beim Versuch, schwimmend die spanische Exklave zu erreichen. Mit Tauchern sucht die spanische Polizei weiter nach Vermissten. Während die meisten volljährigen Migranten nach Marokko zurückgekehrt sind, halten sich in Ceuta nach Behördenangaben mehr als 850 minderjährige Migranten auf. Auslöser für den Ansturm auf Ceuta vergangene Woche waren nach spanischen Angaben Falschinformationen auf sozialen Medien über geänderte Rückführungsbestimmungen.
1: Die Norddeutsche Landesbank, kurz NordLB, muss strenger gegen Geldwäsche und Terrorismusfinanzierung vorgehen. Wie die Finanzaufsicht BaFin heute mitteilt, hat sie bereits Mitte Juni entsprechende Auflagen erlassen. Die Behörde hatte zuvor festgestellt, dass Kundendaten der NordLB nicht oft genug aktualisiert wurden. Laut BaFin verstieß die NordLB damit gegen das Geldwäschegesetz. Die NordLB teilte mit, dass sie bereits daran arbeite, die Auflagen der BaFin zu erfüllen. Nach dem gescheiterten Investorendeal erhöht die Europäische Fußballunion den Druck auf FIFA-Boss Gianni Infantino. Die UEFA hat ihm mit rechtlichen Schritten gedroht, wie aus der Sportredaktion Anne van Eickels berichtet.
4: Medienberichten zufolge hat die UEFA Infantino aufgefordert, sämtliches Material im Zusammenhang mit dem Vorhaben nicht zu vernichten. Der Telegraph zitiert aus einem UEFA-Schreiben, dass der Verband aktiv die Einleitung rechtlicher Schritte sowie eines Schiedsgerichtsverfahrens und eine Beschwerde bei den zuständigen Aufsichtsbehörden prüfe. Infantino wollte Anteile an den Premium-Produkten des Weltverbandes an private Investoren verkaufen. Ein Tochterunternehmen hätte die kommerziellen Rechte an den FIFA-Wettbewerben wie der Männer- und Frauenfußball-WM sowie der Club-WM gebündelt.
1: Das waren die Nachrichten mit Laura Knepper.
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5: Aktuell haben wir 25 Grad in Bremerhaven, 26 Grad in Rothenburg-Wümme, 27 Grad in Bremen und 29 Grad sind es in Kirchweihe. Ja, wir haben so viele liebe Menschen zurzeit zu Gast hier bei uns, die hier Urlaub machen. Da zeigen wir denen heute mal, was ein richtiger Sommertag im Norden ist. Bis zu 32 Grad sind heute noch drin und dazu gibt es viel Sonnenschein. Und der zeitweise böige Südost- bis Ostwind, der bringt nicht wirklich Erfrischung. Das ist ein bisschen so das Gefühl, als würde man den Föhn anmachen. Morgen ist dann einiges los am voraussichtlich heißesten Tag in der Woche. Bis zu 34 Grad sind nämlich morgen drin. Mal Sonne, mal Wolken. Und es kommen auch Schauer und Gewitter und die können auch mal unwetterartig sein mit Starkregen, Hagel und Sturmböen. Mehr dazu dann morgen. Genießen wir erstmal den heutigen Montag.
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5: Um 2:05 A1 Hamburg Richtung Osnabrück zwischen Olten und Bremen-Arsten. 4 Kilometer Stau im Baustellenbereich. A1 Osnabrück Richtung Bremen zwischen Dreieckstuhl und Bremen-Himmeling. 5 Kilometer Stau bei der gleichen Baustelle. A27 Bremerhaven Richtung Bremen. Da ist die Autobahn zwischen Überseehäfen und Bremerhaven Zentrum nach einem Unfall weiterhin gesperrt. Es gibt einen Stau und die Umleitung führt über die U16. Die A29 Oldenburg Richtung Wilhelmshaven ist zwischen Fahrelbockhorn und Zetel bis ca. 15 Uhr gesperrt. Ich wünsche Ihnen, dass Sie gut und sicher ankommen.
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5: Ja, und nebenbei vielleicht, weil wir ja gerade über den Verkehr gesprochen haben, immer dran denken, im Moment ist wieder Speed Week, formerly known as Blitzermarathon. Es lohnt sich immer, aber in dieser Woche ganz besonders, sich an die Geschwindigkeitsbegrenzungen zu halten. Ich sag's nur. Markus Rudolf hier, schönen guten Tag.
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0: 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Als älterer Herr, der ich bin, bin ich wirklich fast täglich beeindruckt, was künstliche Intelligenz alles so kann. Ich bin ja neuerdings Gartenbesitzer und einer Rose geht es nicht so besonders gut. Da mache ich ein Foto von dieser Pflanze und frage die künstliche Intelligenz, was ist los mit dieser Rose? Und ich bekomme innerhalb von Sekunden die Antwort von Pilzbefall und was ich jetzt tun kann, um die Rose zu retten. Und damit bin ich schon geoutet. Ich benutze künstliche Intelligenz, ehrlich gesagt, jeden Tag.
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0: 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Dann wird KI ja immer mehr auch verbrecherisch genutzt. Und neulich gab es ja die Meldung, dass eine künstliche Intelligenz in geschützte Computersysteme eingebrochen ist. 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
2: Mein Lieblingsbeispiel, was ich immer mal wieder erzähle aus der letzten Zeit, betrifft die antike Stadt Herculaneum. 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Ja, und jetzt sind die Forschenden dabei, Stück für Stück diese ganze Bibliothek zu entziffern. Und das ist natürlich schon eine ganz coole Sache.
0: Wofür benutzen Sie KI und wo machen sich bei der neuen Technologie Sorgen? Fluch oder Segen? Wie stehen Sie zur KI? Das ist die Frage in der neuen Runde der Radio Bremen. 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Danke. Ha!

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2: 24 bis 29 Grad sind es aktuell. Alle, die Probleme haben mit hohen Temperaturen, denen wünsche ich, dass sie gut durchkommen durch diesen Tag. Denn bis zu 32 können heute noch auf dem Thermometer stehen. Dazu gibt es viel Sonne, kaum erwähnenswerte Wolken und es bleibt trocken.
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2: 3:02. A1 Hamburg Richtung Osnabrück zwischen Eutin und Bremen-Arsten. 4 Kilometer Stau im Baustellenbereich. Und nochmal die Gegenrichtung. A1 Osnabrück Richtung Bremen zwischen Dreieckstuhl und Bremen-Hemeling. 5 Kilometer Stau wegen der Baustelle. Die A27 Bremerhaven Richtung Bremen ist zwischen Überseehäfen und Bremerhaven Zentrum nach einem Unfall gesperrt. Dadurch staut es sich. Die U16 ist die offizielle Umleitung. Die A29 Oldenburg Richtung Wilhelmshaven ist zwischen Farel-Borkhorn und Zetel bis ca. 15 Uhr gesperrt. Ich wünsche Ihnen, dass Sie gut und sicher ankommen.
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2: Ein manchmal unbequemer, nie unumstrittener, aber immer sehr wacher Geist. Das ist Ralf Füchs, dessen politische Karriere für die Grünen hier bei uns zu Hus in Bremen begonnen hat. Heute wird der Mann 75 und wir erinnern nochmal an wichtige Lebensstationen in diesen 75 Jahren. Zum Beispiel die Piepmatz-Affäre in Bremen. Wissen Sie noch, was da los war? Müssen Sie jetzt nicht googeln, nicht irgendwo nachgucken. Sie hören es ja sowieso. Gleich hier bei mir. Ich bin Markus Rudolph. Schönen guten Tag.
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0: Er war bremischer Umweltsenator und Bürgermeister. In den vergangenen Jahrzehnten tummelt er sich eher in internationalen politischen Fragen als weiser Analytiker und politischer Stratege. Die Rede ist von Ralf Füchs. Der wird heute 75 Jahre alt und hat in seiner politischen Laufbahn einige Spuren hinterlassen. Ein paar davon sammelt jetzt Volker Lenz aus der Buten- und Binnenredaktion zusammen.
1: Vielen Menschen in Bremen dürfte beim Namen Ralf Füchs als allererstes die sogenannte Piepmatz-Affäre in den Sinn kommen. 1995 scheiterte eine der ersten Ampelkoalitionen in Deutschland auf Länderebene am Vogelschutz. Füchs hatte als Bremer Umweltsenator eigenmächtig Industrieflächen in der Hemelinger Marsch als EU-Schutzgebiet angemeldet. Mit seinen Koalitionspartnern, allen voran der FDP, war das nicht abgesprochen. Für den grünen Politiker war das Bündnis damit an der Sollbruchstelle von Ökonomie und Ökologie geplatzt.
2: Welchen Stellenwert soll in Zukunft ökologische Politik, welchen Platz soll Naturschutz in Bremen haben unter den Vorzeichen des Sanierungsprogramms? Das war ja der viel tiefergehende Streit.
1: Die Liberalen stellten also einen Misstrauensantrag gegen Ralf Füchs, was 1995 zu einem Bruch der Ampelkoalition führte. Das Abstimmungsergebnis in der bremischen Bürgerschaft war eindeutig, weil nicht nur CDU und FDP, sondern auch einige Abgeordnete des bisherigen Partners SPD seine Abwahl unterstützten.
3: Der Antrag erhielt 54 Ja-Stimmen. Lassen Sie mich doch das Ergebnis jetzt mal bekannt geben. Also 54 Ja-Stimmen, 45 Nein-Stimmen, eine Enthaltung.
1: Füchs reagierte noch im Parlament.
4: Ich ziehe es vor, gleich hier an Ort und Stelle die Konsequenz aus diesem Abstimmungsergebnis zu ziehen. Ich erkläre hiermit meinen Austritt aus dem Senat der Freien Hansestadt Bremen.
1: Als Scheitern sah Füchs das Ganze nicht an, im Gegenteil. In jungen Jahren von kommunistischen Gruppen wie dem KBW kommend, konnte sich Füchs vor seiner Senatorenzeit als Ideologe und Vordenker positionieren. Teils im Bundesvorstand der Grünen, später als Abgeordneter und Fraktionschef in der bremischen Bürgerschaft. Nach seinem Senatorenengagement ging Füchs zur Heinrich-Böll-Stiftung. Und auch von Berlin aus ließ er es sich nicht nehmen, zumindest hin und wieder, die Bremer Politik zu kommentieren. Zum Beispiel 2003, als eine dritte Auflage der Großen Koalition von SPD und CDU zur Debatte stand.
5: Von der Sache her ist dieses Festhalten an der Großen Koalition überhaupt nicht begründet. Und ich glaube auch, dass es für die politische Kultur in der Stadt schlecht ist, weil es behindert eine offene Debatte über die notwendigen Alternativen.
1: In den vergangenen 30 Jahren war Ralf Füchs vor allem auf der nationalen und der internationalen Politbühne als strategischer Denker unterwegs. Erst im Juni zeichnete Bundespräsident Frank-Walter Steinmeier Füchs als Vordenker, Fürsprecher und Verteidiger demokratischer Ideen in Europa und der Welt mit dem Bundesverdienstkreuz aus. Ralf Füchs wird heute 75 Jahre alt.
0: Volker Lenz über Ralf Füchs anlässlich seines 75. Geburtstags. Happy Birthday. Bremen 1, Verkehrsservice aktuell. Fuhr Sie bitte auf der A27, Bremen Richtung Walsrode. In der Ausfahrt Achim Ost befindet sich eine ungesicherte Unfallstelle.

0: Meine Güte, nächstes Jahr ist das schon 40 Jahre her. 27. März 1987. Wir sind in Los Angeles und zwar an der Ecke 2nd Street, Main Street. Und oben auf dem Dach eines Liquor Stores steht eine weltberühmte Band und gibt ein scheinbar spontanes Konzert. Es sind U2. Unten auf den Straßen sind Tausende von Fans. Die sind völlig aus dem Häuschen, total begeistert, so begeistert, dass die Polizei dann irgendwann dieses Konzert abbrechen muss. Macht aber nichts. Bis dahin hatten U2 schon 4-mal Where the Streets Have No Name gespielt. War wichtig, denn es wurde aus diesem Auftritt auf dem Dach das offizielle Video. Den Welthit aus den 80ern gibt's gleich auf Bremen 1. Where the Streets Have No Name mit U2.
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0: Bremen 1 Verkehrsservice aktuell. Fuhr Sie bitte auf der A29 Oldenburg Richtung Wilhelmshaven. Zwischen Rastede und Hahn-Lehmden liegt ein Maurerkübel. Vorsicht!
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2: Mit Laura Knepper. Verkehrsministerium lädt zu Niedrigwasserkonferenz. Iran dementiert neue Verhandlungsrunde mit USA. UEFA droht FIFA-Chef Infantino mit rechtlichen Schritten. Das Wetter viel Sonne und meist trocken bei 28 bis 32 Grad. Wegen des historischen Niedrigwassers am Rhein lädt Bundesverkehrsminister Steffen Bilger in 3 Tagen zu einer Fachkonferenz nach Bonn ein. Das hat ein Ministeriumssprecher angekündigt. Bitte Sönnigsen Ort aus Berlin mehr.
3: Aus Sicht von Bundesverkehrsminister Steffen Bilger wird sich Deutschland durch den Klimawandel an extrem wenig Wasser gewöhnen müssen. Nicht zum ersten Mal sind die Pegelstände an großen Wasserstraßen wie dem Rhein oder der Donau niedrig. In diesem Jahr sind sie aber besonders niedrig und das zu einem sehr frühen Zeitpunkt. Bilger meint, dass Maßnahmen zur Klimaanpassung deshalb immer wichtiger werden. Ihm geht es zum Beispiel um Förderprojekte für die Binnenschifffahrt. Diese sollen den Unternehmen den Umstieg auf Schiffe erleichtern, die auch bei Niedrigwasser ohne große Probleme unterwegs sein können.
2: 3 Tage nach dem tödlichen Massenandrang auf die spanische Exklave Ceuta hat sich nun auch Marokko zu Wort gemeldet. Ein Sprecher des Innenministeriums in Rabat führte den Andrang vor allem auf Falschinformationen in sozialen Medien zurück. Aus dem ARD-Studio Nordafrika berichtet Stefan Ehlert.
4: Rashid El Khalfi, Sprecher des Innenministeriums, bestätigte im staatlichen Fernsehen, dass die sozialen Medien eine zentrale Rolle bei der Massenauswanderung nach Ceuta gespielt hätten.
5: Diese Ereignisse waren nicht das Ergebnis zufälliger oder spontaner Umstände, sondern sie sind auf das Zusammenspiel mehrerer miteinander verknüpfter Faktoren zurückzuführen. Darunter vor allem die böswillige Ausnutzung des digitalen Raums und die Verbreitung irreführender Informationen.
4: Die seit Tagen erwarteten Verlautbarungen der marokkanischen Regierung werden in Europas Hauptstädten vermutlich sehr genau verfolgt. Denn noch immer hat niemand die Verantwortung dafür übernommen, dass so viele Menschen vergangene Woche die EU-Grenze bei Ceuta überwinden konnten und dass so viele Menschen dabei zu Tode kamen.
2: Der Iran widerspricht Behauptungen von US-Präsident Donald Trump, dass neue Verhandlungen beider Kriegsparteien geplant sind. Ein Sprecher des Außenministeriums in Teheran sagte am Vormittag, aktuell stünden keine Verhandlungen mit den USA an. Mehr von Uwe Lüb.
6: Weder gäbe es Pläne, eine Delegation zu empfangen, noch stehe die Reise einer iranischen Verhandlungsdelegation in ein anderes Land bevor. Zudem sagte Baghaei, Verhandlungen fänden momentan nur mit Oman statt. Dabei gehe es um die Festlegung einer Route für die sichere Durchfahrt durch die Straße von Hormuz. US-Präsident Trump hatte am Wochenende eine geplante neue Angriffswelle auf Iran vorerst gestoppt. Als Grund führte er unter anderem an, ein Abkommen mit Iran sei wieder näher gerückt. Gestern kündigte er neue Gespräche zwischen den USA und Iran für heute Nachmittag an.
2: Eine beschädigte Gasleitung hat am Vormittag einen Feuerwehrgroßeinsatz in Schiffdorf im Kreis Cuxhaven ausgelöst. Passiert ist das bei Bauarbeiten in der Bahnhofstraße im Ortsteil Sellstedt. Es trat daraufhin unkontrolliert Gas aus. Anwohner und Passanten mussten ihre Häuser verlassen. Auch der Zugverkehr wurde vorübergehend eingestellt. Inzwischen hat der Gasversorger die beschädigte Leitung abgesperrt. Verletzt wurde niemand. Nach dem gescheiterten Investorendeal von Gianni Infantino hat Europa den Druck auf den angezählten FIFA-Boss erhöht. Die Europäische Fußballunion droht dem Weltverbandspräsidenten mit rechtlichen Schritten, falls er und seine Geschäftspartner Beweise vernichten sollten. Wales und England haben Infantino zudem ihre Unterstützung für eine erneute FIFA-Kandidatur entzogen. Das waren die Nachrichten mit Laura Knepper.
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0: 26 Grad sind es zurzeit in Bremerhaven, 27 Grad in Bremen. Dann robben wir uns mal ran an die 30-Grad-Grenze. 29 in Hude und in Achim und 30 Grad schon erreicht jetzt in Diepholz, bis zu 32 Grad. Werden das noch an einem ruhigen hochsommerlichen Tag mit viel Sonnenschein und wenig Wolken. Morgen allerdings, da kann sich was zusammenbrauen. Da wird es noch ein bisschen heißer, bis zu 34 Grad sind morgen drin. Aber obendrein gibt es immer wieder mal Wolken und die können ganz punktuell, nicht flächendeckend, aber punktuell können die schwere Gewitter bringen mit allem, was wir nicht haben wollen. Starkregen, Hagel, Sturmböen, all das wird morgen möglich sein. Die Einzelheiten dann, wenn wir morgen ein bisschen klarer sehen.
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0: Um 4 Minuten nach 3 Vorsicht bitte auf der A29, Oldenburg Richtung Wilhelmshaven. Zwischen Rastede und Hahn-Lehmden liegt ein Maurerkübel. A1, Hamburg Richtung Osnabrück, zwischen Euthen und Bremen-Arsten. 4 Kilometer Stau im Baustellenbereich. A1 Osnabrück Richtung Bremen zwischen Dreieckstuhl und Bremen-Himmelingen 5 Kilometer Stau. Die A27 Bremerhaven Richtung Bremen ist zwischen Überseehäfen und Bremerhaven Zentrum nach einem Unfall gesperrt. Dadurch staut es sich, gibt eine Umleitung über die U16. Und dann gucken wir noch nach Leeste. Die alte Poststraße bis Leester Straße ist zwischen Schmalerweg und Mölchershauser Straße wegen eines Feuerwehreinsatzes in beiden Richtungen gesperrt. Ich wünsche Ihnen, dass Sie gut und sicher ankommen.
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0: Da haben wir gleich Cyndi Lauper und Coldplay. Ich freue mich ganz ehrlich schon drauf. Und außerdem legen wir gleich den Finger auf den Puls der Zeit und gucken, wie es aussieht. Das Augustgefühl. Schließlich sind wir ja schon drin im neuen Monat des Jahres. Apropos August, der dumme August ist am Mikrofon. Markus Rudolph, schönen guten Tag.
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0: Nun ist ja auch schon wieder August, sowas aber auch. Und das schon seit Sonnabend. Also heute Montag, 3. August 2026. Was bringt der August? Ferienende fällt mir ein. Leichtathletik-EM startet heute in einer Woche. Es gibt jede Menge lecker Happa-Happa, saisonbedingt. Ne? Und was fällt Ihnen eigentlich ein zum August?
1: Badeseen besuchen, irgendwie Werdersee oder Unisee.
2: Sommer, Sonne. Ich wohne auf dem Land. Die Spinnen kommen ins Haus.
3: Das heißt, das ist ein Vorbote vom Herbst?
2: Nee, eher vom Spätsommer.
3: Der August ist so ein klassischer Reife- und Erntemonat. Ne? Wonach schmeckt der?
1: Nach frischem Obst, Erdbeeren, Eiscreme auf jeden Fall auch.
2: Nach Brombeeren, nach Aprikosen.
4: Johannisbeeren, Blaubeeren, einfach Früchte.
5: Nach Zwetschgenkuchen.
3: Gibt es irgendetwas, worauf Sie sich im August freuen?
2: Ich habe jetzt gesehen, die Toten Hosen kommen hier nach Bremen.
6: American Football Saison geht wieder los.
7: Natürlich insbesondere auf Werder, nicht? Das ist ja ganz klar. Also nach der schlechten Saison und der schlechten Weltmeisterschaft freut man sich natürlich jetzt auf die neue Saison, dass alles besser wird. Nicht? Die Hoffnung hat man ja jedes Jahr.
8: Wenn die Bundesliga wieder losgeht, da freue ich mich ganz doll drauf.
0: Ja, endlich mal Fußball ohne Infantino und Trump. Die zweite Bundesliga beginnt ja schon an diesem Freitag. Auf die erste müssen wir noch ein bisschen warten. Da geht's los ab dem 28. August. Das Augustgefühl, eingesammelt vom Bremen 1-Reporter Axel Pusitzki. Musik.

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1: 24 bis 31 Grad sind es und damit sind wir nah dran am Höchstwert heute von 32 Grad. Das wird weiterhin ein ganz entspannter Sommertag mit viel Sonne, wenig Wolken und es bleibt trocken.
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1: 15.30 Uhr, sowas von dermaßen genau. Die A27, Bremerhaven, ach, die ist es gar nicht. Jetzt aber. A1 Hamburg Richtung Osnabrück. Damit fangen wir an zwischen Olten und Bremen-Arsten. 4 Kilometer Stau im Baustellenbereich. Dann kommt gleich die Gegenrichtung. A1 Osnabrück Richtung Bremen. Zwischen Dreieck-Stur und Bremen-Hemmeling 5 Kilometer Stau. Jetzt die A27 Bremerhaven Richtung Bremen. Die ist zwischen Überseehäfen und Bremerhaven Zentrum weiterhin nach einem Unfall gesperrt. Umleitung U16. Die A29 Oldenburg Richtung Wilhelmshaven ist zwischen Farel-Bockhorn und Zetel gesperrt. Und dann sind wir noch in Weihe-Leste. Die alte Poststraße bis Leesterstraße ist zwischen Schmalerweg und Melchiorshauser Straße wegen eines Feuerwehreinsatzes in beiden Richtungen gesperrt. Ich wünsche Ihnen, dass Sie gut und sicher ankommen.
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1: So, dann wollen wir mal Menschen ehren, an die wir leider häufig nicht denken. Nämlich insbesondere dann, wenn sie tolle Arbeit machen. Es geht um die Hausmeister und Hausmeisterinnen. Obwohl, ich glaube, modern sagt man jetzt Facility Manager und Facility Managerin. Vielen Dank für die tolle Arbeit, dass man sich zurücklehnen kann, wenn man zum Beispiel in den Urlaub fährt und in einem Mehrfamilienhaus zu Hause ist, weil man weiß, da ist immer jemand. Die Hauskümmerer werden auch besonders bedacht. In der neuen Wochenserie von Buten und Binnen im Radio Bremen Fernsehen. Und da sind natürlich besonders die interessant, die sich um sehr bekannte Gebäude in Bremen kümmern. Und einige davon lernen wir gleich hier kennen. Ich bin Markus Rudolph. Schönen guten Tag.
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1: Für jede Tür haben Sie den passenden Schlüssel. Sie reparieren, organisieren und lösen Probleme, bevor andere diese Probleme überhaupt erst bemerken. In der neuen Wochenserie von Buten und Binnen im Radio Bremen Fernsehen lernen wir Menschen kennen, die besondere Häuser am Laufen halten. Und so heißt diese neue Serie Unsere Hauskümmerer. Henning van Dill ist der Fernsehautor, der die Filme dazu gemacht hat und hat zum Beispiel den Hausmeister der Böttcherstraße getroffen. Ein Hausmeister für die komplette Böttcherstraße. Henning, was macht der denn so?
2: Ja, also eigentlich alles. Stefan Melzer kümmert sich zum Beispiel um die gesamte Böttcherstraße. Mehr als 100 Meter. Kunst, Kultur, Geschäfte, Grünzeug. Er repariert, schleppt, gießt, schließt auf und findet für jedes Problem möglichst schnell eine Lösung. Er selbst nennt sich Manager der Unwägbarkeiten oder ganz klassisch halt Mädchen für alles. Durch die Arbeit in den Museen in der Böttcherstraße hat er außerdem einen ganz anderen Zugang zur Kunst bekommen.
3: Es war sehr spannend, diese Welt zu entdecken, weil es tatsächlich was völlig anderes ist, wenn man nicht aus dem Bereich kommt. Also wenn Kunst ankommt, auspacken oder wenn Kunst weggeht, einpacken, solche Sachen, ist schon spannend.
1: Und du hast auch den Hausmeister vom Bremer Dom kennengelernt, der in diesem Fall dann eben Küster heißt, ein ganz besonderer Ort der Bremer Dom. Was hat dich da am meisten überrascht?
2: Wie viel Arbeit niemand sieht, das hat mich überrascht. Wenn alles funktioniert, fällt die Arbeit der Hausmeister ja kaum auf. Horst Gründonner zum Beispiel ist ja Küster im Bremer Dom. Das ist ein uraltes Amt. Manche nennen ihn den geistlichen Hausmeister. Er bereitet Gottesdienste vor, kümmert sich um Licht und Technik, zündet Kerzen an und sorgt dafür, dass alle Türen zur richtigen Zeit offen oder eben geschlossen sind. Bei Horst Gründonner ist der Schlüssel das wichtigste Arbeitsgerät. Er sagt, er brauche ihn ungefähr 200 Mal am Tag.
4: Ja, das ist eines der Prinzipien, immer alle Türen geschlossen, weil vor allen Dingen bei Publikumsverkehr, Besucher des Domes, was ich verstehe, suchen alle Türen und Räume, die sie haben können und gehen überall rein. Das heißt, immer alles zuschließen.
1: Ab heute die neue Wochenserie bei Buten und Binnen, die Hauskümmerer.
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0: In der Politik wird ja gerade fleißig über die Rente mit 63 diskutiert. Dass die abschlagsfreie Rente nach 45 Beitragsjahren abgeschafft werden soll, hat ja als erstes die ostdeutschen Ministerpräsidenten auf die Zinne gebracht. Unterstützung gibt's jetzt auch aus Bremen. Bürgermeister Bovenschulte hat sich gegen die Pläne ausgesprochen. Was er da genau zu sagen hatte, das hören Sie gleich in der Rundschau am Nachmittag um Punkt 16 Uhr mit Laura Knepper hier auf Bremen 1.
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1: Mit Laura Knepper. Rentenpläne. Auch Bremens Bürgermeister Bovenschulte ist gegen ein Aus für die Rente mit 63. Niedrigwasser. Verkehrsministerium lädt zu einer Krisenkonferenz. Massenandrang. Marokko macht Falschinformationen für den Massenandrang in Ceuta mit verantwortlich. Das Wetter auch abends sonnig bei 25 bis 29 Grad. Die ostdeutschen Ministerpräsidenten haben sich als erste dagegen ausgesprochen, die abschlagsfreie Rente nach 45 Beitragsjahren abzuschaffen. Nun bekommen sie Unterstützung auch aus Bremen. Regierungschef Andreas Bovenschulte möchte an der Rente mit 63 festhalten. Die SPD habe sich immer dafür stark gemacht, dass Beschäftigte nach 45 Beitragsjahren abschlagsfrei in den Ruhestand gehen können, sagte Bovenschulte. Man sei in der Rentenkommission aber am harten Widerstand der Union gescheitert. Auch die saarländische Ministerpräsidentin Anke Rehlinger ist gegen ein Aus für die Rente mit 63. Aus Berlin fasst Dagmar Pepping den Stand der Diskussion zusammen.
2: Sie lehne den aktuellen Vorschlag an dieser Stelle ab, weil er dem Respekt vor der Lebensleistung von Menschen widerspreche, sagte Rehlinger, die auch stellvertretende SPD-Vorsitzende ist, den Zeitungen der Funke Mediengruppe. Eine solche Regelung dürfe zumindest nicht für jene gelten, die anders geplant hätten. Wer jahrzehntelang gearbeitet hat, verdient Respekt und eine würdige Rente, so Rehlinger. Die Rentenkommission der Bundesregierung hatte in ihrem 33-Punkte-Paket unter anderem vorgeschlagen, die abschlagsfreie Rente nach 45 Beitragsjahren zu streichen. Kanzler Merz und Arbeitsministerin Baas haben angekündigt, die Regierung wolle die Empfehlungen vollständig umsetzen. Widerstand gegen ein Aus für die sogenannte Rente mit 63 kommt vor allem aus den ostdeutschen Bundesländern. Die drei CDU-Ministerpräsidenten von Sachsen, Thüringen und Sachsen-Anhalt, Kretschmer, Vogt und Schulze, haben einen gemeinsamen Brief an die Bundesregierung geschickt. Auch die SPD-Regierungschefs von Mecklenburg-Vorpommern und Brandenburg, Schwesig und Woidke, haben sich kritisch geäußert. Der neue Unionsfraktionsvorsitzende Frei und die neue Generalsekretärin Hoppermann haben dagegen deutlich gemacht, die CDU wolle am Rentenpaket festhalten.
1: Das extreme Niedrigwasser in vielen Flüssen in Deutschland ruft auch den neuen Bundesverkehrsminister auf den Plan. Wegen des historischen Niedrigwassers am Rhein lädt Steffen Bilger in 3 Tagen zu einer Fachkonferenz nach Bonn ein. Das kündigte ein Ministeriumssprecher an. Wer an dem kurzfristig anberaumten Treffen teilnehmen wird, ist allerdings noch unklar. Aus Berlin hat Birte Sönnigsen mehr.
3: Aus Sicht von Bundesverkehrsminister Steffen Bilger wird sich Deutschland durch den Klimawandel an extrem wenig Wasser gewöhnen müssen. Nicht zum ersten Mal sind die Pegelstände an großen Wasserstraßen wie dem Rhein oder der Donau niedrig. In diesem Jahr sind sie aber besonders niedrig und das zu einem sehr frühen Zeitpunkt. Aus Sicht des Verkehrsministers wird das wohl keine Ausnahme bleiben.
4: Wir werden uns in Zukunft daran gewöhnen müssen, dass mit der Klimaveränderung Maßnahmen der Klimaanpassung immer wichtiger werden und dass dann aber auch solche Situationen wie jetzt eintreten können.
3: Ihm geht es zum Beispiel um Förderprojekte für die Binnenschifffahrt. Diese sollen den Unternehmen den Umstieg auf Schiffe erleichtern, die auch bei Niedrigwasser ohne große Probleme unterwegs sein können. Der Verkehrsminister will am Donnerstag mit Vertretern der Branche über Themen wie dieses sprechen. Wer genau beim Treffen im Ministerium dabei sein wird, ist noch unklar. Zuvor hatte NRW-Verkehrsminister Oliver Krischer von den Grünen eine Taskforce gefordert, um schnell konkrete Maßnahmen abzustimmen. Krischer geht es dabei auch um die Frage, wie Güter kurzfristig mit der Bahn transportiert werden können und welche Dinge dort Vorrang bekommen sollen.
1: 3 Tage nach dem tödlichen Massenandrang auf die spanische Exklave Ceuta hat sich nun auch Marokko zu Wort gemeldet. Ein Sprecher des Innenministeriums in Rabat führte den Andrang, der Dutzende Menschen das Leben gekostet hat, vor allem auf Falschinformationen in sozialen Medien zurück. Aus dem ARD-Studio Nordafrika berichtet Stefan Ehlert.
5: Die Mobilisierung so vieler Menschen im Vorfeld der Tragödie von Ceuta sei wesentlich über das Handy erfolgt. Das bestätigt der marokkanische Journalist Ahmed Biouzan. Seit Jahrzehnten beschäftigt er sich mit Fragen von Flucht und Migration. Was in Ceuta passierte, hat er sich sehr genau angeschaut. Schon am 27. und 28. Juli sind fast 800 bis 1000 Menschen in Ceuta angekommen. Davor bereits gab es Kampagnen in den sozialen Netzwerken, die zur Einwanderung aufriefen. Es gab Seiten auf TikTok, Facebook und Instagram. Auf denen die Menschen dazu aufgefordert wurden, anzureisen, weil die Einreise nach Ceuta einfach sei. Verbindungen zur lokalen Mafia und Schmuggelnetzwerken habe er nicht erkennen können, sagt Biosan. Für sie sei diesmal kein Geld zu verdienen gewesen. Rashid El Khalfi, Sprecher des Innenministeriums, bestätigte im staatlichen Fernsehen, dass die sozialen Medien eine zentrale Rolle bei der Massenauswanderung nach Ceuta gespielt hätten.
6: Diese Ereignisse waren nicht das Ergebnis zufälliger oder spontaner Umstände, sondern sie sind auf das Zusammenspiel mehrerer miteinander verknüpfter Faktoren zurückzuführen. Darunter vor allem die böswillige Ausnutzung des digitalen Raums und die Verbreitung irreführender Informationen.
5: Die seit Tagen erwarteten Verlautbarungen der marokkanischen Regierung werden in Europas Hauptstädten vermutlich sehr genau verfolgt. Denn noch immer hat niemand die Verantwortung dafür übernommen, dass so viele Menschen vergangene Woche die EU-Grenze bei Ceuta überwinden konnten und dass so viele Menschen dabei zu Tode kamen.
1: EU-Kommissionspräsidentin Ursula von der Leyen hat angesichts der Geschehnisse in Ceuta ein geschlossenes europäisches Vorgehen zur Stärkung der EU-Außengrenzen gefordert. Dieser Vorfall zeige deutlich, dass man noch mehr tun müsse, um die Grenzen an den besonders schwachen Stellen zu stärken, schrieb von der Leyen in einem Brief an Spaniens Ministerpräsidenten Pedro Sanchez. Als Maßnahmen nennt die EU-Kommissarin darin eine verstärkte Überwachung und, falls nötig, den Einsatz physischer Barrieren. Sie betonte zugleich, dass der Schutz der Außengrenzen eine gemeinsame europäische Verantwortung darstelle. Blut ist nach Unfällen oder OPs überlebenswichtig. Um es zu bekommen, braucht es Menschen, die es spenden. Doch davon gibt es gerade in Niedersachsen aktuell zu wenig, beklagt das Deutsche Rote Kreuz. Zur Frage, wie ernst die Lage ist, aus Hannover Bertil Starke.
7: Die Blutspendedepots steuern hier in Niedersachsen auf einen Engpass zu. Das sagt Markus Baulke vom Deutschen Roten Kreuz. Er fügt hinzu, wir können gerade noch so die Nase über Wasser halten. Im ganzen Land gilt die Zahl von 10.000 Blutkonserven als Untergrenze. In den vergangenen Wochen lagen die Bestände aber unter dieser Marke, berichtet Baulke. Das DRK kann die Bestellungen der Krankenhäuser aktuell nicht vollständig bedienen. Noch verschieben die Kliniken keine geplanten Eingriffe, das kann sich aber schnell ändern. Hauptverantwortlich sind dafür die hohen sommerlichen Temperaturen und die Ferienzeit. Dadurch sackt die Spendebereitschaft spürbar ab. Allein am letzten Freitag kamen 24% weniger Menschen zu den Terminen, als es das DRK geplant hatte. Das appelliert nun an alle Niedersachsen, trotz der Hitze und der Urlaubszeit Blut zu spenden, um den drohenden Versorgungsengpass abzuwenden.
1: Und jetzt weitere Meldungen aus Bremen, Bremerhaven und Niedersachsen von Hanna Agard.
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8: Nach einem Lkw-Unfall ist die A27 in Bremerhaven Richtung Bremen seit dem späten Vormittag voll gesperrt. Nach Angaben der Autobahnpolizei hat ein mit Neuwagen beladener Sattelzug ein Fahrzeug der Autobahnmeisterei touchiert, das auf dem Seitenstreifen stand. Sowohl der Sattelzug als auch der Wagen der Autobahnmeisterei kippten dann in den tiefer gelegenen Straßengraben. Mindestens ein Auto fiel vom Sattelzug auf die Fahrbahn. Ein nachkommender Pkw konnte nicht rechtzeitig bremsen und fuhr gegen den Neuwagen. Ein Gasleck hat am Vormittag für einen Großeinsatz der Feuerwehr in Schiffdorf im Kreis Cuxhaven gesorgt. Bei Bauarbeiten in der Bahnhofsstraße im Ortsteil Sellstedt war eine Gasleitung beschädigt worden. Laut Feuerwehr trat unkontrolliert Gas aus. Anwohner mussten ihre Häuser verlassen, auch der Zugverkehr wurde vorübergehend eingestellt. Inzwischen hat der Gasversorger die beschädigte Leitung abgesperrt, verletzt wurde niemand. Drei Polizisten sind bei einem Einsatz in der vergangenen Nacht in Bremervörde leicht verletzt worden. Laut Polizei hatten zwei Männer und eine Frau erheblichen Widerstand geleistet, als sie eine Blutprobe abgeben sollten. Zuvor sollen sie unter anderem mit dem Auto gegen eine Hecke und mehrere andere Fahrzeuge gefahren sein. Jetzt wird gegen sie unter anderem wegen Verkehrsunfallflucht und des Widerstandes gegen Vollstreckungsbeamte ermittelt.
1: Und damit sind wir beim Sport und Heiko Neugebauer. Es wird immer enger für FIFA-Präsident Gianni Infantino. Die nationalen Verbände von Wales, England und Serbien haben angekündigt, Infantino nicht wiederwählen zu wollen. Und das ist noch nicht alles.
9: Nee, das ist noch lange nicht alles, denn der Europäische Fußballverband, die UEFA, hat Infantino nun sogar mit rechtlichen Schritten gedroht. Anlass sind Befürchtungen, es könnten Beweismittel verschwinden. Anne van Eickels.
10: Medienberichten zufolge hat die UEFA Infantino aufgefordert, sämtliches Material im Zusammenhang mit dem Vorhaben nicht zu vernichten. Der Telegraph zitiert aus einem UEFA-Schreiben, dass der Verband aktiv die Einleitung rechtlicher Schritte sowie eines Schiedsgerichtsverfahrens und eine Beschwerde bei den zuständigen Aufsichtsbehörden prüfe.
9: Vor den Freiwasserschwimm-Europameisterschaften rätselt Florian Welbrock über seine Form. Nach dem Vierfachgold letztes Jahr in Singapur war der gebürtige Bremer allerdings häufig krank und sein Trainingsrückstand ist enorm.
11: Die Medaillenhoffnung natürlich so auf ein Minimum zurückgeschraubt. Ich sag mal, wenn ich über die olympischen 10 Kilometer unter die Top 10 schwimme, dann haben wir schon eine Menge geschafft.
9: Ja, morgen sind wir alle schlauer. Da starten nämlich die Wettbewerbe mit eben diesem 10 Kilometer Wettbewerb. Und damit von einem gebürtigen Bremer zu einer gebürtigen Bremerin. Carina Schönmeier ist inzwischen eine der besten deutschen Turnerinnen und gehört deswegen auch erwartungsgemäß zum deutschen Kader für die Europameisterschaft in Zagreb. Die nächste Woche beginnt, das gab der Deutsche Turnerbund heute bekannt.
1: So viel zum Sport und das war auch die Rundschau mit Laura Knepper.
0: 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Aktuell in Cuxhaven 24 Grad, in Bremerhaven 27, Bremen 28 und in Kirchweihe 31 Grad. Heute Abend um 20 Uhr ist immer noch kuschelig da draußen. Draußen sitzen ist eine gute Idee bei 25 bis 29 Grad. Und es gibt einen böigen Ostwind, der sich aber auch um die Zeit noch eher anfühlt, als hätte man den Föhn mal eben angemacht. Ansonsten kündigen sich wie immer bei dieser Wetterlage kräftige Gewitter an. Ob die schon in der Nacht kommen, sagt uns gleich unser Bremen 1 Wetterexperte.
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0: Um 11 Minuten nach 4. A1 Hamburg Richtung Osnabrück zwischen Eutin und Bremen-Arsten. 4 Kilometer Stau im Baustellenbereich. Gegenrichtung Osnabrück Richtung Bremen zwischen Dreieckstuhl und Bremen-Hemeling. 5 Kilometer Stau wegen derselben Baustelle. A7 Hannover Richtung Hamburg zwischen Dreieck-Walsrode und Soltau Süd. 8 Kilometer stockend. Gerade in der Rundschau gehört, die A27 Bremerhaven Richtung Bremen ist zwischen Überseehäfen und Bremerhaven Zentrum weiterhin nach einem Unfall gesperrt. Es staut sich Umleitung U16. Die A29 Oldenburg-Wilhelmshaven ist zwischen Farel-Bockhorn und Zetel in beiden Richtungen gesperrt. Und in Weihe, genauer in Leeste, die alte Poststraße bis Leester Straße ist zwischen Schmalerweg und Melchershauser Straße wegen eines Feuerwehreinsatzes in beiden Richtungen gesperrt. Ich wünsche Ihnen, dass Sie gut und sicher ankommen.
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0: Mit Markus Rudolph. Schönen guten Tag.
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1: Ich habe die Losung ja schon ausgegeben, dass wir heute all den lieben Menschen, die uns bei uns zu Hause, insbesondere an der Küste besuchen, erst nochmal gezeigt haben. Ja, wir können im Norden auch richtig schönes Hochsommerwetter. Aber wie es nun mal ist bei so einer Wetterlage, irgendwann kommt das dicke Ende in Form von Schauern und Gewittern. Und deswegen die erste Frage an Joachim Pütz, heute unser Bremer 1 Wetterexperte. Ist da in der Nacht schon irgendwas zu befürchten?
2: Ja, da kann im Laufe der Nacht sofort vom Oldenburger Münsterland dann doch Gewölks reinziehen und die haben ein paar kräftige Schauer und Gewitter im Gepäck. In vielen Regionen bleibt es trocken. Es ist eher so der nordwestliche Teil des Sendegebietes, wo es da abgeht. Und es wird richtig tropisch heute Nacht. Werte um 20 Grad, teilweise sogar knapp drüber, weil es ist diese schwülheiße Luft aus Süden, die jetzt auch den Norden erreicht. Und die treibt auch morgen die Temperatur nach oben, da haben wir 31 bis 34 Grad. Auf den Inseln an der Küste bleibt es mit 26 bis 30 Grad dann doch ein bisschen erträglicher. Und das Wetter dazu, mal Sonne, mal dichte Wolken. Und in dieser sehr schwülen Luft, da können sich dann regional kräftige Schauer und Gewitter entwickeln. Punktuell besteht da auch Unwettergefahr durch Starkregen, Hagel, Sturmböen. Aber es wird halt bei weitem nicht alle treffen. Zwischendurch haben wir auch längere trockene und sonnige Phasen. Einige Orte, da passiert überhaupt nichts. Ist halt extrem schwer vorherzusagen, wann, wo genau diese Gewitter sich austoben. Aber es werden wirklich welche geben und bei manchen, da wird's richtig krachen.
1: Und andere sitzen da und denken, ach Mist, ja, schon wieder trocken, denn Regen könnten wir ja auch schon wieder brauchen. Kriegen wir aber auch am Mittwoch nicht, ne?
2: Ja, da sind nur einzelne Schauer, vielleicht auch mal ein Gewitter möglich. Also da geht's deutlich ruhiger zu bei Sonne und Wolken. Bleibt noch schwül, aber nicht mehr so heiß. Die Temperatur sinkt an der See dann auf 22 bis 25 Grad. Dazu auch eine ordentliche Brise. Das ist dann gar nicht mal so unangenehm. Sonst im Binnenland 26 bis 30 Grad. Und die nächsten Tage, da ist die Hitze dann passé. Donnerstag 23 bis 26 Grad, an der Küste noch ein bisschen kühler. Freitag dann nur noch 19 bis 24 Grad. Das sind dann im Vergleich zu morgen 10 Grad kühler. Das ist dann also fast schon ein Temperatursturz. Und viel himmlisches Nass kommt da nicht. Mal ein Schauer hier und da. Mehr ist leider nicht drin.
1: Also 19 bis 24 Grad, ich kann mich an den Sommer erinnern, da hätten wir uns total gefreut. Und ehrlich gesagt, auch in diesem Sommer freue ich mich darüber, wenn es mal nicht mehr ganz so heiß ist. Also das sind die Aussichten für diese Woche von Joachim Pütz, unserem Bremen 1 Wetterexperten. Wenn es draußen schon nicht regnet, bitteschön, lassen wir es im Radio regnen und gewittern mit A. Crying in the Rain.

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10: Tja, bis in den Abend hinein gibt es Wetter wie im Reisekatalog. Sonnig, wenig Wolken, alles total angenehm um 20 Uhr zum Beispiel. Noch Temperaturen zwischen 25 und 29 Grad. Aber Vorsicht in der Nacht, da kann es kräftige Gewitter geben. Die kommen von Westen reingezogen. Tiefstwerte der Nacht, ja, verdienen den Namen kaum. 21 bis 18 Grad.
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10: Um 3 Minuten nach 4:30 fuhr sie bitte auf der A26 Hamburg-Stade. Zwischen Buxtehude und York liegt ein Plastikteil. A1 Hamburg Richtung Osnabrück zwischen Eutin und Bremen-Arsten, 4 Kilometer Stau im Baustellenbereich. A1 Osnabrück Richtung Bremen zwischen Dreieckstuhl und Bremen-Hemmelingen, 5 Kilometer Stau. A7 Hannover Richtung Hamburg zwischen Dreieckwalsrode und Soltau-Süd, 8 Kilometer stockend. Die A27 Bremerhaven Richtung Bremen ist zwischen Überseehäfen und Bremerhaven-Zentrum nach einem Unfall gesperrt. Dadurch staut sich, aber es gibt eine Umleitung und die heißt U16. Die A29 Oldenburg-Wilhelmshaven ist zwischen Farel-Bockhorn und Zetel in beiden Richtungen gesperrt. Dadurch Stau. Und in Weihe-Leeste, da ist die alte Poststraße bis Leester Straße zwischen Schmalerweg und Melchershauser Straße wegen eines Feuerwehreinsatzes in beiden Richtungen blockiert. Ich wünsche Ihnen, dass Sie gut und sicher ankommen.
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10: Ach, guck mal, ich habe gerade eine WhatsApp bekommen. Da sind ein paar Kinder, die machen einen privaten Flohmarkt und zwar in Verdenwalle, um genau zu sein. Hat sie eigentlich auch geschrieben, an welcher Straße? Ja, an der Wallerheerstraße in Verden. So, die wollten ihre alten Spielsachen verkaufen, sitzen den ganzen Tag in der Hitze und sie haben bisher noch nichts verkauft. Jetzt hat Mutti sich gemeldet, Bremen 1 Hörerin Lisa, und hat gesagt, Markus, bitte kannst du ein bisschen Werbung machen? Mache ich gerne. Also die freuen sich doch, wenn sie wenigstens irgendwas verkauft haben, die Lütten da in der Wallerheerstraße. Also wenn sie in der Nähe sind in Verden, seien sie doch so lieb. Schönen guten Tag.
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0: Boah, ist das heiß, das hält ja kein Mensch aus. Und dann sieht dieses Wassereis so dermaßen lecker aus. Da beiß ich einfach sofort rein und schon ist es passiert, oder? Wenn man bei diesem Wetter was sehr, sehr, sehr Kaltes ganz schnell trinkt, kann es auch passieren. Ein dickes Aua, nämlich dieser stechende Kopfschmerz, der da auftreten kann. Viele, viele kennen dieses Phänomen. Gibt sogar einen Namen dafür. Es heißt Hirnfrost. Klingt sehr gefährlich. Hirnfrost. Lassen wir uns mal erklären, was es eigentlich ist, von einem Fachmann, einem Facharzt für Neurologie, nämlich Dr. Matthias von Mehring vom Neurologikum in Bremen.
1: Die Schlinger, also die das schnell essen, die kühlen ihren weichen Gaumen sehr doll runter. Und das mag der Körper gar nicht, wenn man irgendwo an einer Stelle kalt wird. Der Körper hat Angst, dass das Gehirn kalt wird, weil das sozusagen der weiche Gaumen nah am Gehirn ist und reagiert sofort gegen, indem die Engstellung der Gefäße, die durch das Eis ausgelöst wird, aufgehoben wird und die Gefäße werden ganz doll weit gemacht. Dieses Weiten der Gefäße ist wahrscheinlich ein Teil des Schmerzes, also diese weichen Hirnhäute, die da das Gehirn umschließen, werden eben plötzlich mit so ganz mehr Blut versorgt. Das mögen die nicht so gerne und reagieren mit Schmerz. Und das andere ist, dass es ein Gaumennetz, so einen Knoten gibt, praktisch einen Nervenknoten vom fünften Hirnnerven und der wird gereizt und dieser Reiz wird dann falsch hingeleitet. Also das tut ja nicht im Gaumen weh, sondern eben an der Stirn und hinter den Augen praktisch so eine Fehlleitung des Schmerzes.
0: Ja, da bin ich schon mal beruhigt, weil das bedeutet ja, wenn ich diesen stechenden Schmerz habe, wenn ich was Kaltes nehme, ich habe ein Gehirn. Das ist ja schon mal gut. Hirnfrost, ist das eigentlich gefährlich?
1: Nein, also da wissen wir gar nichts von. Das scheint völlig harmlos zu sein. Genau, die Gefäße werden einfach weitgestellt im Gehirn. Das ist es ja gewohnt sozusagen, dass es dann mal eng und mal weit wird. Also da braucht man keine Sorge zu haben.
0: Auch da bin ich beruhigt. Nichtsdestotrotz ist es ja unangenehm, wenn das auftaucht, dieser stechende Schmerz. Was kann man tun?
1: Was man aber machen kann, ist den Gaumen wieder anwärmen. Also man trinkt den Espresso zum Eis zum Beispiel, dann wird es wieder schön warm im Mund. Oder wenn man gerade keinen Espresso zur Hand hat, kann man die Zunge an den Gaumen drücken, sozusagen hinten an den weichen Gaumen und dadurch wieder aufwärmen.
0: Also nichts Schlimmes, wenn es mal einen stechenden Schmerz gibt bei Eis oder kalten Getränken. Hirnfrost genannt. So mache ich mir ab sofort keine Sorgen mehr. Und das verdanke ich dem Neurologen Dr. Matthias Mehring vom Neurologikum in Bremen. 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

Die hohen Temperaturen und die anhaltende Trockenheit sorgen bei vielen Flüssen in Deutschland für Niedrigwasser. Vor allem im Rhein werden gerade historisch niedrige Wasserstände gemessen. Für die Binnenschiffer bedeutet das weniger oder sogar gar keine Ladung. Und das wird immer mehr zu einem großen Problem für die Industrie. Der neue Verkehrsminister Steffen Bilger hat jetzt ein Krisentreffen angesetzt. Was da genau besprochen werden soll, das hören Sie gleich in der Rundschau am Nachmittag mit Laura Knepper hier

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1: Mit Laura Knepper. Widerspruch. Auch Bremens Bürgermeister Bovenschulte ist gegen ein Aus für die Rente mit 63. Einladung. Verkehrsministerium organisiert Krisenkonferenz zum Niedrigwasser. Rückgang. Bremen schiebt weniger Menschen ab. Das Wetter auch abends sonnig bei 25 bis 29 Grad. Die ostdeutschen Ministerpräsidenten haben sich als erste dagegen ausgesprochen, die abschlagsfreie Rente nach 45 Beitragsjahren abzuschaffen. Nun bekommen sie Unterstützung auch aus Bremen. Regierungschef Andreas Bovenschulte möchte an der Rente mit 63 festhalten. Die SPD habe sich immer dafür stark gemacht, dass Beschäftigte nach 45 Beitragsjahren abschlagsfrei in den Ruhestand gehen können, sagte Bovenschulte. Man sei in der Rentenkommission aber am harten Widerstand der Union gescheitert. Auch die saarländische Ministerpräsidentin Anke Rehlinger ist gegen ein Aus für die Rente mit 63. Aus Berlin fasst Dagmar Pepping den Stand der Diskussion zusammen.
2: Sie lehne den aktuellen Vorschlag an dieser Stelle ab, weil er dem Respekt vor der Lebensleistung von Menschen widerspreche, sagte Rehlinger, die auch stellvertretende SPD-Vorsitzende ist, den Zeitungen der Funke Mediengruppe. Eine solche Regelung dürfe zumindest nicht für jene gelten, die anders geplant hätten. Wer jahrzehntelang gearbeitet hat, verdient Respekt und eine würdige Rente, so Rehlinger. Die Rentenkommission der Bundesregierung hatte in ihrem 33-Punkte-Paket unter anderem vorgeschlagen, die abschlagsfreie Rente nach 45 Beitragsjahren zu streichen. Kanzler Merz und Arbeitsministerin Baas haben angekündigt, die Regierung wolle die Empfehlungen vollständig umsetzen. Widerstand gegen ein Aus für die sogenannte Rente mit 63 kommt vor allem aus den ostdeutschen Bundesländern. Die drei CDU-Ministerpräsidenten von Sachsen, Thüringen und Sachsen-Anhalt, Kretschmer, Vogt und Schulze, haben einen gemeinsamen Brief an die Bundesregierung geschickt. Auch die SPD-Regierungschefs von Mecklenburg-Vorpommern und Brandenburg, Schwesig und Woidke, haben sich kritisch geäußert. Der neue Unionsfraktionsvorsitzende Frei und die neue Generalsekretärin Hoppermann haben dagegen deutlich gemacht, die CDU wolle am Rentenpaket festhalten.
1: Das extreme Niedrigwasser in vielen Flüssen in Deutschland ruft auch den neuen Bundesverkehrsminister auf den Plan. Wegen des historischen Niedrigwassers am Rhein lädt Steffen Bilger in 3 Tagen zu einer Fachkonferenz nach Bonn ein. Das kündigte ein Ministeriumssprecher an. Wer an dem kurzfristig anberaumten Treffen teilnehmen wird, ist allerdings noch unklar. Aus Berlin hat Birte Sennigsen mehr.
3: Aus Sicht von Bundesverkehrsminister Steffen Bilger wird sich Deutschland durch den Klimawandel an extrem wenig Wasser gewöhnen müssen. Nicht zum ersten Mal sind die Pegelstände an großen Wasserstraßen wie dem Rhein oder der Donau niedrig. In diesem Jahr sind sie aber besonders niedrig und das zu einem sehr frühen Zeitpunkt. Aus Sicht des Verkehrsministers wird das wohl keine Ausnahme bleiben.
4: Wir werden uns in Zukunft daran gewöhnen müssen, dass mit der Klimaveränderung Maßnahmen der Klimaanpassung immer wichtiger werden und dass dann aber auch solche Situationen wie jetzt eintreten können.
3: Ihm geht es zum Beispiel um Förderprojekte für die Binnenschifffahrt. Diese sollen den Unternehmen den Umstieg auf Schiffe erleichtern, die auch bei Niedrigwasser ohne große Probleme unterwegs sein können. Der Verkehrsminister will am Donnerstag mit Vertretern der Branche über Themen wie dieses sprechen. Wer genau beim Treffen im Ministerium dabei sein wird, ist noch unklar. Zuvor hatte NRW-Verkehrsminister Oliver Krischer von den Grünen eine Taskforce gefordert, um schnell konkrete Maßnahmen abzustimmen. Krischer geht es dabei auch um die Frage, wie Güter kurzfristig mit der Bahn transportiert werden können und welche Dinge dort Vorrang bekommen sollen.
1: Unter anderem in Frankreich, Spanien und Griechenland kämpft die Feuerwehr weiter gegen schwere Waldbrände. Nachdem sich der Wind in den griechischen Waldbrandgebieten gelegt hat, konnten dort Feuerwehrleute aus der Luft ihre Kollegen am Boden im Kampf gegen die Flammen unterstützen. Aus Athen berichtet Moritz Pompel.
5: Auch am 4. Tag ist der massive Waldbrand rund 50 Kilometer westlich von Athen nicht unter Kontrolle. Das Feuer war am Freitag nahe des Küstenortes Porto Hermenon ausgebrochen, mutmaßlich durch einen Defekt im Stromnetz. Inzwischen sind nach Schätzungen der Behörden mehr als 100 Quadratkilometer betroffen und mehrere hundert Häuser und viel dichter Wald verbrannt. Gestern waren bei den Löscharbeiten 2 Hubschrauber kollidiert. Einer stürzte ab, 2 Personen starben dabei. Immer wieder müssen Dörfer evakuiert werden, inzwischen auch in der Nähe der Stadt Megara. Rund 500 Feuerwehrleute sind im Einsatz. Auch auf der Insel Kefalonia ist ein Brand, der schon gelöscht war, wieder aufgeflammt. Ein Großbrand auf Kreta konnte inzwischen aber gelöscht werden. Für einige Regionen Griechenlands, insbesondere um die Hauptstadt Athen, gilt weiter eine sehr hohe Waldbrandwarnstufe. Die Regierung ruft die Bürger dazu auf, äußerst vorsichtig zu sein.
1: Bremen hat, anders als Niedersachsen und andere Bundesländer, im ersten Halbjahr 2026 weniger Menschen abgeschoben als ein Jahr zuvor. Das ergeben Zahlen der Bremer Innenbehörde. Aus der Regionalredaktion Buden und Binnen hat sie Volkert Lenz vorliegen.
6: 41 Menschen wurden von Januar bis Juni dieses Jahres aus dem Land Bremen abgeschoben. Im gleichen Zeitraum des Vorjahres waren es 63. Gleich blieb dagegen die Anzahl der Personen, die dabei in Abschiebehaft kamen, weil die Ausländerbehörden das bei Gericht beantragt hatten. Es waren jeweils 16. Bremens Innensenatorin Eva Högel sagte zu Buten und Binnen, die Behörden werben für die freiwillige Ausreise und unterstützen die Personen dabei. Das sei für alle der bessere Weg. Wer keinen Anspruch auf Schutz habe, müsse das Land aber verlassen. In Niedersachsen dagegen steigt die Zahl der erzwungenen Ausreisen, wie in vielen anderen Bundesländern auch. Fast 700 Personen wurden nach Behördenangaben im ersten Halbjahr abgeschoben. Vor 12 Monaten waren es nur rund 630. Immer häufiger erfolgen zudem Abschiebungen aus der Haft oder dem Ausreisegewahrsam. Etwa 750 Personen warteten letztes Jahr in Gefangenschaft auf ihre Abschiebung. In diesem Jahr sind es jetzt schon 440.
1: Blut ist nach Unfällen oder OPs überlebenswichtig. Um es zu bekommen, braucht es Menschen, die es spenden. Doch davon gibt es gerade in Niedersachsen aktuell zu wenig, beklagt das Deutsche Rote Kreuz. Zur Frage, wie ernst die Lage ist, aus Hannover Bertil Starke.
7: Die Blutspendedepots steuern hier in Niedersachsen auf einen Engpass zu. Das sagt Markus Baulke vom Deutschen Roten Kreuz. Er fügt hinzu, wir können gerade noch so die Nase über Wasser halten. Im ganzen Land gilt die Zahl von 10.000 Blutkonserven als Untergrenze. In den vergangenen Wochen lagen die Bestände aber unter dieser Marke, berichtet Baulke. Das DRK kann die Bestellungen der Krankenhäuser aktuell nicht vollständig bedienen. Noch verschieben die Kliniken keine geplanten Eingriffe, das kann sich aber schnell ändern. Hauptverantwortlich sind dafür die hohen sommerlichen Temperaturen und die Ferienzeit. Dadurch sackt die Spendebereitschaft spürbar ab. Allein am letzten Freitag kamen 24% weniger Menschen zu den Terminen, als es das DRK geplant hatte. Das appelliert nun an alle Niedersachsen, trotz der Hitze und der Urlaubszeit Blut zu spenden, um den drohenden Versorgungsengpass abzuwenden.
1: Und jetzt weitere Meldungen aus Bremen, Bremerhaven und Niedersachsen von Hanna Agard.
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8: Nach einem LKW-Unfall ist die A27 in Bremerhaven Richtung Bremen seit dem späten Vormittag voll gesperrt. Nach Angaben der Autobahnpolizei hat ein mit Neuwagen beladener Sattelzug ein Fahrzeug der Autobahnmeisterei touchiert, das auf dem Seitenstreifen stand. Sowohl der Sattelzug als auch der Wagen der Autobahnmeisterei kippten dann in den tiefer gelegenen Straßengraben. Mindestens ein Auto fiel vom Sattelzug auf die Fahrbahn. Ein nachkommender PKW konnte nicht rechtzeitig bremsen und fuhr gegen den Neuwagen. Ein Gasleck hat am Vormittag für einen Großeinsatz der Feuerwehr in Schiffdorf im Kreis Cuxhaven gesorgt. Bei Bauarbeiten in der Bahnhofsstraße im Ortsteil Sellstedt war eine Gasleitung beschädigt worden. Laut Feuerwehr trat unkontrolliert Gas aus. Anwohner mussten ihre Häuser verlassen, auch der Zugverkehr wurde vorübergehend eingestellt. Inzwischen hat der Gasversorger die beschädigte Leitung abgesperrt, verletzt wurde niemand. 3 Polizisten sind bei einem Einsatz in der vergangenen Nacht in Bremervörde leicht verletzt worden. Laut Polizei hatten 2 Männer und eine Frau erheblichen Widerstand geleistet, als sie eine Blutprobe abgeben sollten. Zuvor sollen sie unter anderem mit dem Auto gegen eine Hecke und mehrere andere Fahrzeuge gefahren sein. Jetzt wird gegen sie unter anderem wegen Verkehrsunfallflucht und des Widerstandes gegen Vollstreckungsbeamte ermittelt.
1: Und damit sind wir beim Sport und Heiko Neugebauer. Die Kritik an FIFA-Präsident Gianni Infantino wird immer massiver. Erste Landesverbände wenden sich öffentlich ab.
9: Ja, die nationalen Fußballverbände von Wales, Serbien und England haben heute angekündigt, auf dem nächsten Kongress des Weltfußballverbands im März kommenden Jahres nicht wieder für Infantino stimmen zu wollen. Der noch DFB-Geschäftsführer Andreas Rettig erklärte heute, das Verhältnis zu Infantino sei irreparabel beschädigt. Und die UEFA hat nun sogar rechtliche Schritte gegen Infantino erwogen, Anne van Eickels.
10: Medienberichten zufolge hat die UEFA Infantino aufgefordert, sämtliches Material im Zusammenhang mit dem Vorhaben nicht zu vernichten. Der Telegraph zitiert aus einem UEFA-Schreiben, dass der Verband aktiv die Einleitung rechtlicher Schritte sowie eines Schiedsgerichtsverfahrens und eine Beschwerde bei den zuständigen Aufsichtsbehörden prüfe.
9: Hintergrund sind Infantinos Pläne, Teile der Medienrechte der Fußballweltmeisterschaften an private Investoren, unter anderem aus der Trump-Familie, zu verkaufen. Vor den Freiwasserschwimm-Europameisterschaften rätselt Florian Welbrock über seine Form. Nach seinem Vierfachgold letztes Jahr in Singapur war der gebürtige Bremer eben leider häufig krank und sein Trainingsrückstand ist enorm.
11: Die Medaillenhoffnung natürlich so auf ein Minimum zurückgeschraubt. Ich sag mal, wenn ich über die olympischen 10 Kilometer unter die Top 10 schwimme, dann haben wir schon eine Menge geschafft.
9: Und vom gebürtigen Bremer Florian Wellbock zur gebürtigen Bremerin Carina Schönmeier ist inzwischen eine der besten deutschen Turnerinnen. Und dann nimmt es nicht weiter Wunder, dass sie zum deutschen Kader für die Europameisterschaft in Zagreb, die nächste Woche beginnt, gehört. Das gab der Deutsche Turnerbund heute bekannt.
1: So viel zum Sport und das war auch die Rundschau mit Laura Knepper.
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12: Also ich könnte jetzt langsam wirklich mal ein Eis gebrauchen. Am liebsten nehme ich Vanille. Ich sag's nur mal eben. 28 Grad in Bremerhaven, 29 Grad in Bremen, 30 Grad in Telinghausen und 32 Grad, damit der Höchstwert, der heute auch vorhergesagt war, erreicht in Diepholz. Es bleibt heute wirklich ein Bilderbuch-Sommertag. Wenig Wolken, viel Sonnenschein, lange draußen sitzen möglich. Selbst um 20 Uhr die Temperatur noch bis zu 29 Grad. Die Nacht kann aber ein bisschen ungemütlich werden. Da werden ein paar zum Teil kräftige Gewitter durchziehen. Aber das wird nur punktuell auftreten. Ungemütlich wird es auch deswegen, weil es ein bisschen zu warm ist zum Schlafen. Die sogenannten Tiefstwerte der Nacht, 21 bis 18 Grad. Morgen auch wieder erstmal Sonnenbrandgefahr, aber es sind auch dicke Wolken unterwegs. Und wiederum ganz punktuell kann es zu Gewittern kommen, die dann heftig werden mit Hagel, Starkregen, Sturmböen, allem was dazugehört. Aber wie gesagt, das wird nicht flächendeckend sein. An manchen Orten wird man sagen, boah, ist das weiterhin staubtrocken und heiß bei Höchstwerten morgen bis 34 Grad.
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12: Um 12 Minuten nach 5, Vorsicht bitte, auf der A1 Bremen Richtung Osnabrück zwischen Rastplatz Marndorfer Marsch und Bremen-Hemelingen steht ein defektes Fahrzeug. Vorsicht auf der A28 Bremen Richtung Oldenburg zwischen Delmenhorst Adelheide und Deichhorst liegen Metallteile. A1 Hamburg Richtung Osnabrück zwischen Eutin und Bremen-Arsten, 4 Kilometer Stau im Baustellenbereich. A1 Osnabrück Richtung Bremen zwischen Dreieckstur und Bremen-Hemmelingen, 5 Kilometer Stau. A7 Hannover Richtung Hamburg zwischen Dreieck-Walsrode und Soltau Süd, 8 Kilometer stockend. Die A27 Bremerhaven Richtung Bremen ist zwischen Überseehäfen und Bremerhaven Zentrum nach einem Unfall gesperrt, dadurch Stau, Umleitung über die U16. Die A29 Oldenburg-Wilhelmshaven ist zwischen Varel, Bockhorn und Zetel in beiden Richtungen gesperrt, dadurch Stau. Und weiterhin die alte Poststraße bis Leesterstraße in Weihe-Leeste ist zwischen Schmalerweg und Melchiorshausen wegen eines Feuerwehreinsatzes in beiden Richtungen gesperrt. Ich wünsche Ihnen, dass Sie gut und sicher ankommen.
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12: So, mein erster Dienst heute nach dem Urlaub. Und es fühlt sich immer noch nicht wie Arbeit an. Es macht mir Sorgen. Ich habe immer noch Spaß. Sie hoffentlich auch. Mit Duran Duran und Inner Circle. Ich bin Markus Rudolph. Schönen guten Tag.
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2: Ja, Stine?
1: Sag mal, was hast du dir denn eigentlich dabei gedacht?
2: Was denn?
1: Du kannst doch keine Vögel auf der Hochzeit von Jannis und Friederike freilassen.
2: Ja, aber das ist doch romantisch.
1: Ja, Jonte, aber doch keine Emus.
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1: Ja, das ist kuschelig. 25 bis 32 Grad haben wir noch. Selbst heute Abend um 8 noch bis zu 29 Grad. Also draußen sitzen, es sich schön machen und erst in der zweiten Nachthälfte, das kann ich sagen, gibt es dann die Gefahr von Schauern und Gewittern. Die können dann auch punktuell mal kräftiger ausfallen. Tiefstwerte der Nacht 21 bis 18 Grad.
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1: 2 Minuten nach 5:30. Fuhr Sie bitte auf der A281 Neustädter Hafen Richtung Airport Stadt. In Höhe Bremen Airport Stadt liegt ein Metallteil. A1 Hamburg Richtung Osnabrück zwischen Eutin und Bremen-Arsten. 4 Kilometer Stau im Baustellenbereich. Die A27 Bremerhaven Richtung Bremen ist zwischen Überseehäfen und Bremerhaven Zentrum nach einem Unfall weiterhin gesperrt, schon seit heute Vormittag. Gibt eine Umleitung über die U16. Die A29 Oldenburg-Wilhelmshaven ist zwischen Farel-Bockhorn und Zetel in beiden Richtungen gesperrt. Dadurch Stau. Ich wünsche Ihnen, dass Sie gut und sicher ankommen.
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1: Letztes Jahr war das wirklich sehr schön bei uns im Bremerhaven auf der Alten Bürger. Die Sommerstraße. Autos waren verbannt von der Straße. Man konnte draußen sitzen. Es gab jede Menge Kultur draußen. Das Ganze in diesem Jahr in abgespeckter Form. Und wie das so angekommen ist nach dem ersten Wochenende, das hören Sie gleich bei mir. Ich bin Markus Rudolph. Schönen guten Tag.
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0: Also da bin ich mir sicher, die meisten, die wie ich dort waren, in der Sommerstraße bei uns in Bremerhaven, in der Altenbürger im letzten Jahr, die haben wahrscheinlich gesagt, das ist ein super Konzept. Denn man konnte draußen sitzen, es waren keine Autos da, es gab kulturelle Angebote, ein ganz anderes Lebensgefühl in der Altenbürger. Dieses Jahr sollte es was Ähnliches geben, ein bisschen abgespeckt. Die Altenbürger wird zur Einbahnstraße. Und ob das nun hingehauen hat, dass das wenigstens so ein bisschen so ähnlich ist, das gucken wir uns jetzt mal an nach dem ersten Wochenende. Denn für Bremen 1 war Rebecca Gleffe in der Altenbürger und erzählt uns erstmal, wie es da aussieht.
1: Vor den Kneipen und Restaurants in der Altenbürger reihen sich weiß-rote Absperrgitter aneinander. Bremerhavens Kneipenmeile glänzt im Charme einer Großbaustelle. Viele Anwohnerinnen und Anwohner hier sind verwundert.
2: Was soll hier eigentlich passieren? Was wird hier gemacht? Wird demnächst wieder ein neues Kabel verlegt oder sonst irgendwas? Es ist einfach nur gruselig. Es sieht hässlich aus auch noch alles.
3: Es ist halt immer so ein bisschen Baustellen, weil vor allem, weil auch gerade viele Baugerüste hier rumstehen. Ich finde es jetzt nicht so sexy.
4: Es lädt jetzt nicht unbedingt ein, mich da hinzusetzen.
1: Die Idee, den Autoverkehr auf Bremerhavens beliebter Straße zu beruhigen, eine Idee, die der Quartiersmeister Jens Rilke grundsätzlich begrüßt. Er sieht Potenzial.
5: Also ich persönlich möchte mit diesem Versuch wirklich bewirken, dass die Menschen, die hier leben, arbeiten und diese Straße besuchen, sich hier wohlfühlen. Also das heißt, dass die Aufenthaltsqualität muss verbessert werden und die erreiche ich nicht damit, dass jeden Tag hier ca. 5000 PKWs durchfahren und am Abend eben halt diese berühmten Poser, die lautstark hier durchfahren. Das ist keine Aufenthaltsqualität.
1: Die weiß-roten Absperrgitter sollen verhindern, dass Autos auf der einen Straßenseite, so wie sonst, parken können. Allerdings sorgen sie eben auch für diesen gewissen Baustellencharme.
5: Da hätte man andere Lösungen finden können, meiner Meinung nach, und muss man auch noch, weil das hat wirklich nichts mit einem Ambiente für eine schöne Aufenthaltsqualität zu tun, sondern widerspricht im Grunde wirklich diesem Ambiente der alten Bürger mit den schönen Häusern. Das finde ich also wirklich nicht schön.
1: Das erste Wochenende des Versuchs ist rum. Merkt man denn etwas von der Verkehrsberuhigung?
4: Es gibt irgendwie viel Chaos, habe ich das Gefühl, dass die Leute nicht ganz checken, ist jetzt Einbahnstraße in die eine oder andere Richtung. Und ich wohne auch direkt zur Straße raus, also es ist genauso laut wie vorher.
2: Es ist auch nicht zu spüren, irgendwie dieser Effekt, der zur Verkehrsberuhigung führen sollte. Also ich merke gar nichts.
3: Ich will nicht sagen, dass sich groß was verändert hat, außer dass halt an den Restaurants ein bisschen mehr Platz ist. Aber irgendwie fühlt es sich nicht an, als wäre da jetzt groß was passiert.
1: Trotzdem, die Stadt Bremerhaven ist nach den ersten Tagen zufrieden. Autofahrerinnen und Autofahrer müssten sich zwar noch an die neue Verkehrsführung gewöhnen, das sei aber normal, sagt eine Sprecherin der Stadt. Noch ist von der Verkehrsberuhigung nicht viel zu spüren.
0: Rebecca Gleffe über den neuen Verkehrsversuch, so heißt es ja offiziell, in der Altenbürger bei uns in Bremerhaven. Das Ganze läuft bis Ende September. Und ich habe einiges gehört, gerade was man vielleicht bis dahin noch ein bisschen besser machen könnte. 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

0: sondern auch nach, kommen alle aus dem Urlaub zurück. Heute war mein erster Tag nach dem Urlaub. Und ich weiß auch, wann die erste Schicht beginnt für Ansgar Langhorst. Den habe ich auch vermisst. Wo war der eigentlich? Urlaub übrigens. Gleich nämlich macht er Grüße und Musik auf Bremen 1. Und mir hat einer geschrieben in der Sendung per WhatsApp, schön, dass du wieder da bist. Ich habe mich da so drüber gefreut. Tun Sie mir doch einen Gefallen und schreiben, wenn Sie jetzt gerade Zeit haben, auch eben Ansgar ins Studio per WhatsApp oder per Mail. Schön, dass du wieder da bist. Ich freue mich jedenfalls auf ihn. Schönen Abend.
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1: Mit Nicolas Golsch. Guten Abend. Donau-Niedrigwasser sorgt für Produktionsstopp in Osteuropa. Widerstand gegen FIFA-Chef Infantino wächst weiter. Bremen schiebt weniger Menschen ab als im Vorjahr. Das Wetter weiterhin sonnig, Abendwerte bei 25 bis maximal 29 Grad. In Osteuropa reagieren mehrere Länder mit teils drastischen Maßnahmen auf das aktuelle Niedrigwasser der Donau. Der Fluss führt derzeit nur ein Drittel der im Hochsommer üblichen Wassermenge. Aus dem ARD-Studio Südosteuropa berichtet Clemens Fehrenkotte.
2: Die Auswirkungen des Niedrigwassers der Donau treffen Bevölkerung wie Unternehmen entlang des Stroms gleichermaßen. Am Mittag kündigte Rumäniens Regierungschef Bolojan an, dass die zwei großen Autohersteller im Land, Dacia und Ford, ihre Betriebe für mehr als zwei Wochen einstellen. Andere Unternehmen würden dieser Entscheidung folgen. Um den letzten Reaktorblock des rumänischen Kernkraftwerks mit zusätzlichem Kühlwasser versorgen zu können, löste die Marine eine kontrollierte Sprengung aus. Damit solle der Pegelstand in der Region um einige Zentimeter angehoben werden.
1: Der serbische Fußballverband hat seine Unterstützung für die Wiederwahl von FIFA-Chef Gianni Infantino zurückgezogen. Zuvor hatten bereits die Verbände von England und Wales eine entsprechende Erklärung abgegeben. Der Schritt folgt auf die heftige Kritik an einem geplanten Teilverkauf der WM an private Investoren, den die FIFA inzwischen wieder fallen gelassen hat. Infantino stellt sich im März des kommenden Jahres zur Wiederwahl als FIFA-Präsident. Die Kritik an einem möglichen Aus der Rente mit 63 wächst, sowohl in der Union als auch in der SPD. Die abschlagsfreie Rente nach 45 Beitragsjahren müsse erhalten bleiben. Das fordern neben den ostdeutschen Ministerpräsidenten nun auch Bremens Regierungschef Andreas Bovenschulte und die saarländische Ministerpräsidentin Anke Rehlinger. Aus Berlin Dagmar Pepping.
3: Sie lehne den aktuellen Vorschlag an dieser Stelle ab, weil er dem Respekt vor der Lebensleistung von Menschen widerspreche, sagte Rehlinger, die auch stellvertretende SPD-Vorsitzende ist, den Zeitungen der Funke Mediengruppe. Eine solche Regelung dürfe zumindest nicht für jene gelten, die anders geplant hätten. Wer jahrzehntelang gearbeitet hat, verdient Respekt und eine würdige Rente, so Rehlinger. Die Rentenkommission der Bundesregierung hatte in ihrem 33-Punkte-Paket unter anderem vorgeschlagen, die abschlagsfreie Rente nach 45 Beitragsjahren zu streichen. Kanzler Merz und Arbeitsministerin Baas haben angekündigt, die Regierung wolle die Empfehlungen vollständig umsetzen.
1: Das Land Bremen hat anders als Niedersachsen im ersten Halbjahr 2026 weniger Menschen abgeschoben als ein Jahr zuvor. Das ergibt sich aus Zahlen der Bremer Innenbehörde. Aus der Regionalredaktion Buten und Binnen, Volkert Lenz.
4: 41 Menschen wurden von Januar bis Juni dieses Jahres aus dem Land Bremen abgeschoben. Im gleichen Zeitraum des Vorjahres waren es 63. Gleich blieb dagegen die Anzahl der Personen, die dabei in Abschiebehaft kamen, weil die Ausländerbehörden das bei Gericht beantragt hatten. Es waren jeweils 16. Bremens Innensenatorin Eva Högel sagte zu Buten und Binnen, die Behörden werben für die freiwillige Ausreise und unterstützen die Personen dabei. Das sei für alle der bessere Weg. Wer keinen Anspruch auf Schutz habe, müsse das Land aber verlassen. In Niedersachsen dagegen steigt die Zahl der erzwungenen Ausreisen. Fast 700 Personen wurden nach Behördenangaben im ersten Halbjahr abgeschoben.
1: Die Oldenburger Polizei hat während der Aufnahme eines Verkehrsunfalls in einem der beteiligten Autos Waffen gefunden. Laut Polizei waren die Beamten gestern Nachmittag zu einem Auffahrunfall auf der A28 gerufen worden. Dabei entdeckten sie im Fahrzeug des Unfallverursachers mehrere Softair-Waffen, Messer, Schlagwaffen und Munition. Gegen den 21-Jährigen wird nun wegen Verstoß gegen das Waffengesetz ermittelt. Das waren die Nachrichten mit Nicolas Golsch.
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5: Aktuell die Temperaturen 30 Grad noch in Oldenburg, 30 Bremen, 29 Rothenburg. Etwas kühler, 25 Grad in Cuxhaven aktuell. Die weiteren Aussichten heute Abend weiterhin sonnig, vorübergehend ein paar lockere Wolken. Das gilt auch für heute Nacht. Für heute Nacht gilt auch, dass es runtergeht mit den Werten bis auf 20 Grad in Bremen, 19 Grad in Ocholt bis 18 Grad. In Lilienwort. Morgen am Dienstag wieder brütend heiß, zum Teil bis 34 Grad. Da gibt es auch gebietsweise kräftige Schauer und Gewitter bei schwül warmem Wetter. Und wir gucken noch einen Tag weiter. Mittwoch, da liegen wir bei maximal nur 30 Grad.
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5: Es ist jetzt ganz genau 6:04 und wir haben eine Meldung für die A1 Hamburg Richtung Bremen zwischen Euthen und dem Bremer Kreuz. Da liegen Gegenstände. Autobahn 1 Hamburg Richtung Osnabrück zwischen Euthen und Bremen-Asten. 4 Kilometer Stau im Baustellenbereich. Verzögerung 20 Minuten. Die Autobahn 27 Bremerhaven Richtung Bremen ist zwischen Überseehäfen und Bremerhaven Zentrum nach einem Unfall gesperrt. Dadurch Stau. Die Umleitung führt über die U16. Die Autobahn 29 Oldenburg-Wilhelmshaven ist zwischen Fahre-Bockhorn und Zetel in beiden Richtungen gesperrt. Dadurch ebenfalls Stau. Sie werden gebeten, das Gebiet weiträumig zu umfahren. Wir wünschen eine gute Fahrt.
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5: Mit Ansgar Langhorst, moin, schönen Montag. Und mit Elke, die legt los. Bitte schön.
6: Hallo, liebe Gabi. Ich wünsche dir zu deinem Geburtstag alles Liebe und Gute. Ich freue mich, wenn wir uns bald in Umbrien wiedersehen. Und bis dahin, bleib gesund. Ich freue mich auf dich. Bis bald, deine ehemalige Stadtländerin Elke.

Grüße und Musik auf Bremen 1 am 3. August. Gleich zwei Grüße aus Bremen-Horn gehen jetzt raus mit dem Lied Here You Come Again von Dolly Parton. Der erste geht an Sabine Allrath. Sie feiert heute ihren 60. Geburtstag. Es gratulieren Oliver, Daniel, Arni, Lilly, Monika, Jürgen und die Jungs mit dem Zusatz: Wir haben dich doll lieb. Und Monika Meyer hat gestern ihren 57. Geburtstag gefeiert. Oliver, Sabine, Daniel, Arni und Lilly wünschen auch ihr alles Liebe und Gute.

0: 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Wenn irgendwo was los ist im Sendegebiet von Bremen-Mainz, dann ist unser Bulli auch gerne dabei. Auch wenn es Pommes gibt, steht er nicht weit weg bei solchen schönen Events. Und Sie haben dann immer wieder mal die Möglichkeit, an den Bulli zu kommen, zum Beispiel auch beim Festival Maritim in Fegesack war das der Fall. Und da war zum Beispiel Femke mit einem Wunsch.
1: Hallo, ich bin Femke, ich komme aus Bremen. Ich wünsche mir das Lied Freibad Pommes von Kapelle Petra und ich will grüßen Helge.
0: Hm.

0: Jetzt gibt's eine kleine romantische Kurzgeschichte.
1: Hallo, hallo. Alle lieben Leute, die uns kennen und natürlich auch die Leute von Bremen 1. Wir haben uns überlegt, dass wir uns ja mal ein Lied wünschen können. Und Hans-Joachim und ich haben uns überlegt, dass wir ja vor vielen Jahren, als wir uns wieder getroffen hatten, nachdem wir uns länger nicht gesehen haben, Hans-Joachim mich nach Hause gefahren hat und wir im Auto saßen und aus dem Autoradio klang The Power of Love von Jennifer Rush. Und das war so magisch, dass wir einfach sitzen geblieben sind und das eine ganze Zeit gedauert hat. Und als wir dann nach und nach ein Paar geworden sind, ist das unser Lied geworden. Und darum wünschen wir uns das jetzt und grüßen auch ganz lieb
2: unsere beiden Familien in Ritterhude. Und zwar, das ist einmal die Familie Sevin, das ist die Katrin, der Faruk, Nebi und Ellin und die beiden Katzen Mini und Cookie. Und zusätzlich kommt dann noch die Familie Lindenau. Das ist der Stefan, die Inga und die Elsa. Und was ganz wichtig ist, wir haben euch alle ganz doll lieb.
1: Ja, das stimmt. Das unterschreibe ich.
0: Und hier kommt euer Lied, Jennifer Rush, The Power of Love.

0: M1. Ist hier der Verkehrsservice aktuell. Bitte Vorsicht auf der Autobahn 1 Hamburg Richtung Bremen zwischen Posthausen und Euten. Da steht ein defektes Fahrzeug. So, Hans-Peter Bär, ne?
1: Hallo Bremen 1, hier spricht Hans-Peter Bär. Vor 20 Jahren erschien die Single Roscoe der texanischen Band Midlake. Mit diesem Song grüße ich Hamburg. Herzlichen Dank.

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1: Sommerlich und schwül, so geht es heute und so geht es morgen weiter. Die Temperaturen aktuell 30 Bremen, 29 Rotenburg, 28 Bremerhaven. Nachts kühlt es so ein bisschen ab. Da haben wir Werte von 21 Grad in Bad Bergen, 20 Grad in Bremen, 19 Grad in Ocholt. Morgen, wie gesagt, auch nochmal schwül warm. Da kann es auch mal ein Gewitter oder einen kräftigen Schauer geben. Bei Werten bis 34 Grad.
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1: Es ist eine Minute nach 6:30. Vorsicht bitte auf der A1 Hamburg Richtung Bremen zwischen Posthausen und Euten. Da steht ein defektes Fahrzeug. Außerdem Autobahn 1 Hamburg Richtung Osnabrück zwischen Euten und Bremen-Asten. 4 Kilometer Stau im Baustellenbereich. Die A27 Bremerhaven Richtung Bremen ist zwischen Überseehäfen und Bremerhaven Zentrum nach einem Unfall gesperrt. Dadurch staut sich der Verkehr. Die Umleitung führt über die U16. Das war's. Wir wünschen eine gute Fahrt.
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1: Jo, geht weiter jetzt sofort mit Musik, die Frank sich wünscht. Ich bin Ansgar Langhorst. Guten Abend.
2: Moin zusammen, hier ist Frank aus Oldenburg. Ich grüße meinen Fanclub mit Dani Vera und Rollercoaster.

Hier ist Bremen 1, größere Musik am Montag. Gestern ist Inga Rumpf, ja, 80 Jahre alt geworden. Wir haben das gestern schon hier auf Bremen 1 ein bisschen gefeiert. Heute möchte Robert Krause aus Habstedt für seinen nachträglichen Glückwunsch an Inga gern ihre Band Frumpy hören.

When the Night Comes, Musik von Frumpy. Über WhatsApp ist was gekommen, bei Bremen 1 gelandet, hat sich Johanna ausgedacht aus Rothenburg. Hallo, liebes Bremen 1 Team, meine Freundin Anke aus Brillit hat heute Geburtstag. Ich gratuliere ihr herzlich und wünsche ihr alles Liebe und viel Gesundheit im neuen Lebensjahr. Spielt doch bitte das Lied von Johannes Oerding und Vincent Weiss, die guten Zeiten. Vielen Dank und liebe Grüße, Johanna.

Ja, guten Tag, mein Name ist Detlef Hünig. Ich komme aus Bremen, Neustadt. Und ich wünsche mir für mich und meine Frau einen Song von Amy Winehouse.

Grüße und Musik am Montag auf Bremen 1. Hallo, liebes Grüße und Musikteam. Das schreibt Markus Hollmann. Können Sie bitte den Titel Without You von Badfinger spielen? Ich wünsche mir den Titel in Gedenken an den im vergangenen Oktober verstorbenen Erfinder und Schirmherr der langjährigen Bremen 1 Sendung, die Oldie-Börse. Der Oldie-Börsen-Stammtisch übrigens, der existiert nach wie vor. Oldie-begeisterte Menschen sind herzlich zu einer geselligen Runde eingeladen. Der nächste Stammtisch ist am kommenden Donnerstag ab 18 Uhr im Motel One in Bremen an der Brillkreuzung. Also, falls Sie da Lust verspüren hinzugehen, Donnerstag 18 Uhr im Motel One, der Stammtisch der Oldie-Börse. Und hier ist die Musik. Badfinger, Without You.

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1: Mit Nicolas Rolsch. Guten Abend. Donau-Niedrigwasser sorgt für Produktionsstopp in Osteuropa. Bremen schiebt weniger Menschen ab als im Vorjahr. Widerstand gegen FIFA-Chef Infantino wächst weiter. Das Wetter weiterhin sonnig, die Abendwerte bei 25 bis 29 Grad. In Osteuropa reagieren mehrere Länder mit teils drastischen Maßnahmen auf das aktuelle Niedrigwasser der Donau. Der Fluss führt derzeit nur ein Drittel der im Hochsommer üblichen Wassermenge. Aus dem ARD-Studio Südosteuropa Clemens Fehrenkotte.
2: Die Auswirkungen des Niedrigwassers der Donau treffen Bevölkerung wie Unternehmen entlang des Stroms gleichermaßen. Am Mittag kündigte Rumäniens Regierungschef Bolojan an, dass die zwei großen Autohersteller im Land, Dacia und Ford, ihre Betriebe für mehr als zwei Wochen einstellen. Andere Unternehmen würden dieser Entscheidung folgen. Um den letzten Reaktorblock des rumänischen Kernkraftwerks mit zusätzlichem Kühlwasser versorgen zu können, löste die Marine eine kontrollierte Sprengung aus. Damit solle der Pegelstand in der Region um einige Zentimeter angehoben werden.
1: In der Debatte um die Rente mit 63 plädieren mehrere Wirtschaftswissenschaftler für deren Abschaffung. Der Präsident des Deutschen Instituts für Wirtschaftsforschung, Fratscher, hält das für unverzichtbar. Der Schritt sei das wichtigste Element der geplanten Rentenreform, sagte er der Rheinischen Post. Auch der ehemalige Wirtschaftsweise Bofinger äußerte sich ähnlich. Sie widersprechen damit den ostdeutschen Ministerpräsidenten und Bremens Bürgermeister Bovenschulte, die für eine Beibehaltung der abschlagsfreien Rente nach 45 Beitragsjahren plädiert hatten. Das Land Bremen hat, anders als Niedersachsen, im ersten Halbjahr 2026 weniger Menschen abgeschoben als ein Jahr zuvor. Das ergibt sich aus Zahlen der Bremer Innenbehörde. Aus der Regionalredaktion Buden und Binnen, Volkert Lenz.
3: 41 Menschen wurden von Januar bis Juni dieses Jahres aus dem Land Bremen abgeschoben. Im gleichen Zeitraum des Vorjahres waren es 63. Gleich blieb dagegen die Anzahl der Personen, die dabei in Abschiebehaft kamen, weil die Ausländerbehörden das bei Gericht beantragt hatten. Es waren jeweils 16. Bremens Innensenatorin Eva Högel sagte zu Buten und Binnen, die Behörden werben für die freiwillige Ausreise und unterstützen die Personen dabei. Das sei für alle der bessere Weg. Wer keinen Anspruch auf Schutz habe, müsse das Land aber verlassen. In Niedersachsen dagegen steigt die Zahl der erzwungenen Ausreisen. Fast 700 Personen wurden nach Behördenangaben im ersten Halbjahr abgeschoben.
1: Der serbische Fußballverband hat seine Unterstützung für die Wiederwahl von FIFA-Chef Gianni Infantino zurückgezogen. Zuvor hatten bereits die Verbände von England und Wales eine entsprechende Erklärung abgegeben. Der Schritt folgt auf die heftige Kritik an einem geplanten Teilverkauf der WM an private Investoren, den die FIFA inzwischen wieder fallen gelassen hat. Infantino stellt sich im März des kommenden Jahres zur Wiederwahl als FIFA-Präsident. In Dublin haben sich tausende Menschen von Glenn Hansard verabschiedet. Der irische Musiker war heute in der Kapelle des Irish Museum of Modern Art aufgebahrt worden. Zur Beisetzung morgen werden erneut zahlreiche Trauergäste erwartet. Lisa Maria Röhling.
4: Wegen der großen Anteilnahme wird der Gottesdienst auch vom irischen Fernsehsender RTE übertragen. Es werde Musik von Freunden und Familienmitgliedern gespielt, hieß es in einem Statement der Angehörigen. Glenn Hansard war vergangenen Mittwoch bei einem Motorradunfall ums Leben gekommen. Er wurde 56 Jahre alt. Der ehemalige Straßenmusiker war in den 1990er Jahren mit der Rockband The Frames bekannt geworden. Sein weltweiter Durchbruch gelang ihm mit dem Musikfilm Once. Darin spielte er eine der Hauptrollen und gewann zusammen mit seiner Filmpartnerin Maketa Irglova einen Oscar für den Song Falling Slowly.
1: Das waren die Nachrichten mit Nicolas Golsch.
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5: Die Temperaturen nochmal abgedatet. 28 Grad kriegen wir aus Bremerhaven gemeldet, in Bremen 29, 31 Oldenburg. Die Aussichten heute Abend, es bleibt schön sommerlich, trocken dabei, aber wie gesagt ganz schön warm und sogar heiß zum Teil auch. Die Nacht zum Dienstag, locker bewölkt, im Verlauf gibt es dann auch ein paar kräftigere Wolken, da können auch Schauer entstehen und die Nachtwerte liegen dann bei 18 bis 21 Grad. Der Schwerpunkt für dieses in Anführungsstrichen Unwetter dürfte so im südlichen Bremer Umland sowie im östlichen Umland liegen. Ansonsten haben wir Wind, einen schwachen bis mäßigen. Morgen am Dienstag tagsüber 33 Grad Bremen, 34 in Steinfeld und bis 30 Grad kriegen wir im Nordseeumfeld.
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5: Jetzt haben wir es 7:05. Keine Meldungen, zumindest keine längeren Staus. Wir wünschen eine gute Fahrt.
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Was für einen Film zurück im Kopf. Seitdem ich weiß, dass wir diesen Titel heute Abend spielen, They Don't Know, Tracy Ullman, habe ich gegoogelt und mir Bilder angeguckt von damals. Und damals ist 83. Schön, den mal wieder gehört zu haben. Hier auf Bremen 1, was haben Sie denn Anfang der 80er so gemacht? Ich habe zumindest diesen Titel They Don't Know regelmäßig gehört. Und wie gesagt, die Freude klebt immer noch an mir. Schöne Idee. Hier kommt Coldplay.

Manchmal denke ich, die Musikredaktion von Bremen 1 hat bei mir abgeguckt oder ich gucke bei ihr ab. Obwohl, völlig wurscht, wir sind irgendwie ähnlich getaktet und viele von Ihnen sind es auch, deswegen hören Sie ja Bremen 1. Coldplay, Feels Like Falling in Love. Vorweg hatten wir They Don't Know und jetzt kommt schon wieder so ein Titel, bei dem ich dachte, ja, den habe ich auch lange nicht gehört, obwohl ich ihn auf meiner Playlist tatsächlich habe und ich werde immer so ein bisschen sentimental, wenn ich den Text so lausche. My father was a working man, he earned a living with his hands und so weiter. It was a big river und damit habe ich schon praktisch den Titel verraten. Dieses sentimental klingende Lied kann man sich so richtig schön runtergehen lassen. Vielleicht machen Sie das Handy jetzt aus oder auf leise oder sowas und genießen 6 Minuten Jimmy Nail, ausgesucht hier auf Bremen 1, Big River. Ein sehr, sehr besonderer Titel, wie ich finde.

0: Kitchen und Jimmy Nail Big River auf Bremen 1.
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0: Ja, ist halt Sommer, ne? 28 Bremerhaven, 29 noch Bremen, 28 Rothenburg. Nachts geht's so ein bisschen runter, bis auf 20, 18 Grad im kältesten Fall. Es kann auch mal schütten, heißt, diese Luft ist ja so gewitterneigungsmäßig unterwegs. Das gilt auch für morgen tagsüber. Da kann mal der eine oder andere Schauer runterkommen, auch mal ein Gewitter. Die Höchstwerte morgen, schwülwarme 34 Grad.
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0: So, jetzt haben wir es eine Minute nach 7:30. Keine Meldungen, alles frei. Läuft gut, gute Fahrt.
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0: Hier ist Ansgar Langhorst, guten Abend.

5 vor 8 gleich ist Bremen 1 am Montag, 3. August. Und wenn ich so zurückdenke, ich habe nicht wenige Soundtracks zu Hause im CD-Regal, sprich angehört. Gerade so in den 80ern, die Filme, die so unter die Haut gingen oder eben sehr lustig waren und peppige Musik da zu hören war in diesen Filmen, die gab es ja oft als Soundtracks dann zu kaufen. Und ja, vielleicht haben Sie eine Idee, wenn ich Ihnen jetzt einen Soundtrack bzw. ein paar Tracks nenne, auf welchem Soundtrack, die praktisch passen, zu welchem Film die gehören. Ich sag mal Emergency. Rocky Robbins ist mit drauf. Dann haben wir The Pointer Sisters und Glenn Frey. The Heat is On. Kommt schon langsam angekrochen im Kopf. Haben Sie schon eine Idee? The System war mit drauf. Rock'n'Roll Me Again. Und auch dieser Titel war mit drauf. Patti LaBelle. Stir It Up. Das alles, was ich genannt habe, zu finden auf dem Soundtrack vom Beverly Hills Cup. Und hier hören wir diesen Titel ganz. Patti LaBelle, Stir It Up.

Mädel. Ja, dann hat er sowieso noch einen Bonus und dann darf er auch schlecht in die Pötte kommen. Ich weiß nicht, wie Ihnen das geht bei Hot in the City. Geht so, ne, erstmal. Aber schon wird's irgendwie gut.

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1: Mit Nicolas Golsch. Guten Abend. Widerstand gegen FIFA-Chef Infantino wächst weiter. Wirtschaftswissenschaftler fordern Abschaffung der Rente mit 63. Donau-Niedrigwasser sorgt für Produktionsstopp in Osteuropa. Das Wetter: in der Nacht einzelne kräftige Schauer oder Gewitter, dazu schwülwarm bei 21 bis minimal 18 Grad. Der Druck auf FIFA-Präsident Gianni Infantino wächst weiter. Nach dem gescheiterten Investorendeal geht die UEFA auf Distanz und droht nun sogar mit rechtlichen Schritten. Außerdem haben erste nationale Verbände ihre Unterstützung für eine Wiederwahl Infantinos zurückgezogen. Aus der Nachrichtenredaktion Michael Nenzer.
2: Wie mehrere britische Medien berichten, hat der Europäische Dachverband Infantino aufgefordert, sämtliches Material im Zusammenhang mit dem zurückgezogenen Investorenvorhaben sicherzustellen. Die UEFA befürchtet, er und seine Geschäftspartner könnten Beweise vernichten. Währenddessen hat der walisische Fußballverband als erster Nationalverband seine Unterstützung für Infantinos geplante Wiederwahl 2027 zurückgezogen. Als Gründe nannte Wales mangelnde Transparenz, Führungsdefizite und einen Vertrauensverlust. Auch England und Serbien stellen sich Medienberichten zufolge gegen den FIFA-Chef.
1: In der Debatte um die sogenannte Rente mit 63 plädieren mehrere Wirtschaftswissenschaftler für deren Abschaffung. Der Präsident des Deutschen Instituts für Wirtschaftsforschung, Fratscher, hält das für unverzichtbar. Der Schritt sei das wichtigste Element der geplanten Rentenreform, sagte er der Rheinischen Post. Der Verzicht auf die Abschaffung werde in Zukunft zu einer noch stärkeren Umverteilung von Jung zu Alt und auch von Arm zu Reich führen. Auch der ehemalige Wirtschaftsweise Bofinger äußerte sich ähnlich. Die Wissenschaftler widersprechen damit den ostdeutschen Ministerpräsidenten und Bremens Bürgermeister Bovenschulte, die für eine Beibehaltung der abschlagsfreien Rente nach 45 Beitragsjahren plädiert hatten. In Osteuropa reagieren mehrere Länder mit teils drastischen Maßnahmen auf das aktuelle Niedrigwasser der Donau. Der Fluss führt derzeit nur ein Drittel der im Hochsommer üblichen Wassermenge. Aus dem ARD-Studio Südosteuropa Clemens Fehrenkotte.
3: Die Auswirkungen des Niedrigwassers der Donau treffen Bevölkerung wie Unternehmen entlang des Stroms gleichermaßen. Am Mittag kündigte Rumäniens Regierungschef Bolojan an, dass die zwei großen Autohersteller im Land, Dacia und Ford, ihre Betriebe für mehr als 2 Wochen einstellen. Andere Unternehmen würden dieser Entscheidung folgen. Um den letzten Reaktorblock des rumänischen Kernkraftwerks mit zusätzlichem Kühlwasser versorgen zu können, löste die Marine eine kontrollierte Sprengung aus. Damit solle der Pegelstand in der Region um einige Zentimeter angehoben werden. In Ungarn hängt nach Worten von Premierminister Peter Modja die Kühlung und damit der Betrieb der letzten Turbine des Kernkraftwerks Boksch von nur wenigen Zentimetern des Donaupegels ab. Noch könnte das AKW, so sagte er wörtlich, heute und möglicherweise auch noch morgen in Betrieb gehalten werden.
1: Die Norddeutsche Landesbank, kurz NordLB, muss strenger gegen Geldwäsche und Terrorismusfinanzierung vorgehen. Wie die Finanzaufsicht BaFin heute mitteilt, hat sie dem Geldinstitut bereits Mitte Juni entsprechende Auflagen erlassen. Die Behörde hatte zuvor festgestellt, dass Kundendaten der NordLB nicht regelmäßig genug aktualisiert wurden. Laut BaFin verstieß die NordLB damit gegen das Geldwäschegesetz. Die NordLB teilt mit, dass sie bereits daran arbeitet, die Auflagen der BaFin zu erfüllen. Das waren die Nachrichten mit Nicolas Golsch.
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4: Ja, immer noch mordig warm. 28 Rothenburg, 30 Grad Verden, 29 Bremen. In Bremerhaven 28 Grad. Und die weiteren Aussichten für heute Abend und heute Nacht: locker bewölkt oder klar. Es können sich dann hier und da doch ein paar Gewitter aufbauen. Kräftige Schauer sind dann gebietsweise möglich. Die Temperaturen heute Nacht: 18 Grad in Wanner, 21 Grad Quakenbrück. Und morgen am Dienstag scheint mal die Sonne. Meist sind auch dichte Wolken am Himmel über den Tag verteilt. Können sich in sehr schwüler Luft, Zeit und gebietsweise kräftige Schauer und Gewitter entwickeln. Also abhängig von Luft, Zeit und Gebiet. Ne? So ist es meteorologisch zumindest formuliert. 34 Grad, das ist der Spitzenwert für morgen.
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4: Da haben wir keine Meldung. Um 8:04. Alles frei. Gute Fahrt.
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4: Mit Ansgar Langhorst. Guten Abend.
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1: Herbert Grönemeyer, der Weg. Ach, ja, schön, aber wenn man es genossen hat, dann ist auch gut. Zieht auch so ein bisschen runter, ne? Trotzdem hörenswert immer wieder. Was tut dann gut nach so einem Titel? Ich finde sowas. Aufwachen aus dem Traumlied. ABC, no. Poison Arrow. Der geht richtig gut, finde ich. 20 Minuten nach 8 haben wir es gleich. Montag. Bremen 1 ist hier.

Bremen 1 ist hier der Verkehrsservice aktuell. Vorsicht bitte auf der A7 Hannover Richtung Hamburg. Zwischen Hamburg, Marmsdorf und Heimfeld. Boing, da liegen Gegenstände auf der Fahrbahn. Bitte Vorsicht.

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4: 27 Grad in Bremerhaven, 28 aktuell in Bremen, 29 in Oldenburg. So, heute Nacht locker bewölkt und klar, im Verlauf dann ein paar mehr Wolken. Im südlichen und östlichen Bremer Umland einzelne, auch zum Teil kräftige Schauer und Gewitter möglich bei diesem schwülwarmen Wetter. Keine Überraschung. Die Nachtwerte 18, 19 Grad, das betrifft dann Wanner und Apen. Und morgen am Dienstag tagsüber bis 34 Grad in Dinklage zum Beispiel. In Bremen 33, Ostfriesland 32 Grad. Auch da kann es hier und da mal etwas Regen geben. Oder sowas wie Hagel und Sturmböen.
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4: Es ist Punkt 8:30, keine Meldungen. Gute Fahrt, der Abend auf Bremen 1 mit Ansgar Langhorst.
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1: Wir machen in Cuxhaven Urlaub. Dieses Mal, wir sind mit Enkelin gekommen für eine Woche. Wir spazieren viel, die Luft und die Ruhe. Und ja, das gefällt uns.

0: Bremen 1 ist hier. An welchen Titel denken Sie, wenn ich sage Eric Clapton zuerst? Layla, so ein bisschen rockig, oder vielleicht Wonderful Tonight, so eine ruhige Ballade, oder Tears in Heaven, sowas Emotionales, oder Cocaine, oder I Shot the Sheriff. Welchen Titel haben Sie zuerst von Eric Clapton im Kopf? Ich glaube, den hier nicht. Hoochie Coochie Man. Aus den 90ern auf Bremen 1.
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Bremen-Mainz. Der Verkehrsservice aktuell mit der Vorsicht auf der A7 Hamburg Richtung Hannover zwischen Hamburg-Marmsdorf und Flehstedt. Da liegen Fahrzeugteile auf der Fahrbahn. Bitte Vorsicht. Hier ist George Michael und Faith. Bremen 1 am

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1: Mit Nicolas Golsch. Guten Abend. Widerstand gegen FIFA-Chef Infantino wächst weiter. Bremen schiebt weniger Menschen ab. Irland nimmt Abschied von Glenn Hansard. Das Wetter in der Nacht: einzelne kräftige Schauer bei minimal 18 Grad. Der Druck auf FIFA-Präsident Gianni Infantino wächst weiter. Nach dem gescheiterten Investorendeal geht die UEFA auf Distanz und droht nun sogar mit rechtlichen Schritten. Michael Nenzer.
2: Wie mehrere britische Medien berichten, hat der Europäische Dachverband Infantino aufgefordert, sämtliches Material im Zusammenhang mit dem zurückgezogenen Investorenvorhaben sicherzustellen. Die UEFA befürchtet, er und seine Geschäftspartner könnten Beweise vernichten. Währenddessen hat der walisische Fußballverband als erster Nationalverband seine Unterstützung für Infantinos geplante Wiederwahl 2027 zurückgezogen. Als Gründe nannte Wales mangelnde Transparenz, Führungsdefizite und einen Vertrauensverlust. Auch England und Serbien stellen sich Medienberichten zufolge gegen den FIFA-Chef.
1: Die Verhandlungen der USA mit dem Iran haben nach Worten von US-Präsident Donald Trump begonnen. Die Gespräche laufen gerade, sagte er vor Journalisten im Weißen Haus. Sie fänden auf Wunsch des Iran mit Unterstützung Saudi-Arabiens, der Vereinigten Arabischen Emirate und Katars statt. Dies sei die letzte Chance für den Iran, ein gutes Abkommen zu erreichen, so Trump. Die Gespräche sollen sich insbesondere um die Wiedereröffnung der Straße von Hormuz drehen. Das Land Bremen hat, anders als Niedersachsen, im ersten Halbjahr 2026 weniger Menschen abgeschoben als ein Jahr zuvor. Das ergibt sich aus Zahlen der Bremer Innenbehörde. Volkert Lenz.
3: 41 Menschen wurden von Januar bis Juni dieses Jahres aus dem Land Bremen abgeschoben. Im gleichen Zeitraum des Vorjahres waren es 63. Bremens Innensenatorin Eva Högel sagte zu Buten und Binnen, die Behörden werben für die freiwillige Ausreise und unterstützen die Personen dabei. Das sei für alle der bessere Weg. Wer keinen Anspruch auf Schutz habe, müsse das Land aber verlassen. In Niedersachsen dagegen steigt die Zahl der erzwungenen Ausreisen, wie in vielen anderen Bundesländern auch. Fast 700 Personen wurden nach Behördenangaben im ersten Halbjahr abgeschoben. Vor 12 Monaten waren es nur rund 630.
1: In Dublin haben sich tausende Menschen von Glenn Hansard verabschiedet. Der irische Musiker war heute in einer Kapelle des Irish Museum of Modern Art aufgebahrt worden. Zur Beisetzung morgen werden erneut zahlreiche Trauergäste erwartet. Wegen der großen Anteilnahme wird der Gottesdienst auch im irischen Fernsehen übertragen. Hansard war am Mittwoch bei einem Motorradunfall ums Leben gekommen. Er wurde 56 Jahre alt. Das waren die Nachrichten mit Nicolas Golsch.
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4: Heute Nacht geht es immerhin runter, in Teilen bis auf 18 Grad, ansonsten liegen wir locker im 20er Bereich. Morgen bis 34 Grad. Sowohl heute Nacht als auch morgen tagsüber kann gebietsweise mal ein Gewitter stattfinden. Es ist und bleibt auch morgen schwülwarm.
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4: 9:03 auf die Sekunde genau. Bitte Vorsicht auf der A7. Nach wie vor Hamburg Richtung Hannover. Zwischen Hamburg-Marmsdorf und Vlehstedt liegen Gegenstände.
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4: Bis 22 Uhr mit Ansgar Langhorst. Guten Abend.
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0: Viertel nach neun haben wir es.
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0: Am 3. August. 3. August 1906. Heute vor 120 Jahren wurde der SED-Politiker und Gründer einer landwirtschaftlichen Produktionsgenossenschaft, LPG, Bernhard Grünert, geboren. Jens Schellhaas für Bremen 1.
2: Wollt ihr denn ewig Knechte und Kutscher bleiben? Oder wollt ihr denn nur endlich mal wirklich freier Herr auf euren eigenen Land sein?
3: Bernhard Grünert im Rückblick auf seine Zeit als Bürgermeister des 400-Seelendorfes Worin nahe Frankfurt-Oder. Der Krieg hatte von Worin nicht viel übrig gelassen. Dann hatten die Sowjets die Grundbesetzer enteignet und ihre Äcker und Wiesen an Arbeiter und Flüchtlinge verteilt.
2: Insgesamt fand ich noch vor 20 bewohnbare Wohnungen. Und 350 Menschen.
3: Grünert träumte schon früh von genossenschaftlicher Arbeit. Er gründet erste Arbeitsgemeinschaften.
4: Und da haben immer so 6 oder 8 Bauern miteinander ihr Feld bestellt, ihr Getreide gedroschen, die Pflegearbeiten gemacht gemeinsam.
3: Die SED braucht einige Jahre, um zu erkennen, dass tausende unerfahrene Kleinbauern kaum effizient arbeiten können. 1952 die Kehrtwende. 3 Buchstaben sollen die Landwirtschaft in der DDR revolutionieren. LPG, Landwirtschaftliche Produktionsgenossenschaft. Später wird Staatschef Walter Ulbricht sagen:
5: Mögen sich die westdeutschen Bauern in der DDR selbst davon überzeugen, dass die genossenschaftliche Arbeit, eine höhere Arbeitsorganisation, die breite Anwendung der Erfahrungen der Landwirtschaftswissenschaften und die umfassende Anwendung der modernen Technik und die Chemisierung ermöglicht.
3: Ab 1960 gibt es kaum noch selbstständig wirtschaftende Bauern und viele von ihnen werden in die LPG hineingezwungen, bekommen sonst keine Maschinen, kein Saatgut, keine Kredite. Etliche fliehen in den Westen. Der Kalte Krieg links und rechts des Eisernen Vorhangs erreicht nun zumindest verbal auch die Landwirtschaft. 1961 heißt es im westdeutschen Fernsehen:
6: Viel menschliches Leid, erschütternde Einzelschicksale und Tausende von Flüchtlingen war das Ergebnis dieser Maßnahme des Ulbrichtstaates.
3: Und das DDR-Fernsehen wettert über den Westen:
7: Strauß und die Großgrundbesitzer brachten Zehntausende kleiner und mittlerer Bauern in diesem Jahr an den Bettelstab.
3: Nach der deutschen Wiedervereinigung werden aus den LPGs GmbHs oder Genossenschaften. 80% der landwirtschaftlichen Arbeiter werden entlassen. Aus der LPG Thomas Münzer, die Bernhard Grünert gründete, sie war eine der ersten in der DDR, wurde die Buroer Gutsmilch GmbH. Bernhard Grünert starb 9 Jahre später. Geboren wurde er am 3. August 1906. Das war heute vor 120 Jahren.
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Hat was, ne? Boy Loco, praised you. Für zum Merken und wieder hören wollen. Hier ist Bremen 1 mit Tina Turner.

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1: Die Temperaturen im Moment 26 Grad in Bremerhaven, 26 auch in Rothenburg, 28 haben wir noch in Diepholz, 26 Verden. Die weiteren Aussichten für heute Nacht, da geht es zum Teil auf 18 Grad runter. Ansonsten wird es morgen wieder richtig heiß, bei Werten bis 34 Grad. Zwischendurch sowohl heute Nacht als auch morgen Gefahr durch Gewitter und auch Starkregen. Hagel kann auch dabei sein. Insgesamt aber eher ruhig und sonnig brütend.
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1: Es ist eine Minute nach 9:30. Wir haben keine Störungsmeldungen. Gute Fahrt. Der Abend bis 22 Uhr mit Ansgar Langhorst. Guten Abend.
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0: Bremen 1 ist hier. Immer ein Highlight der neuen Woche, der ARD Musikclub 80er, immer montagsabends ab 22 Uhr, also ab gleich in gut 20 Minuten nach den Nachrichten. Und im Moment im Sommer Spezialmodus und Moderator Dave Jörg fängt die Woche mit Buchstabieren an, oder?
1: Ja, konkret heißt das, wir gehen dann rückwärts durchs Alphabet durch mit Songs, also mit deren Anfangsbuchstaben. Und wir starten beim Z wie zu nah am Feuer. Landen dann mittendrin beim N zum Beispiel und Need You Tonight. I need you tonight. Cause I'm not sleeping. Dann weiter bis zum A wie Another Part of Me.
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1: Mal gucken, ob wir den kompletten Durchlauf schaffen und zwischendurch reden wir natürlich über die tollen Songs, die da liegen. Freue mich auf euch.
0: Ja, da freuen sich einige. Der ARD Musikclub 80er mit Dave Jörg buchstabiert heute, wie gehört, rückwärts die Songs durch zum Start in die neue Woche. Viel Spaß dann. Ja.

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Der Abend geht langsam zu Ende. Gleich viel Spaß mit dem ARD Musikclub 80 nach den Nachrichten. Ich bin Ansgar Langhorst. Ihnen einen schönen Restabend noch und eine gute Nacht. Bis bald.

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1: Mit Nicolas Golsch. Guten Abend. Widerstand gegen FIFA-Chef Infantino wächst weiter. 25 US-Bundesstaaten klagen gegen Trump. Irland nimmt Abschied von Glenn Hansard. Das Wetter: in der Nacht einzelne kräftige Schauer bei minimal 18 Grad. Der Druck auf FIFA-Präsident Gianni Infantino wächst weiter. Nach dem gescheiterten Investorendeal geht die UEFA auf Distanz und droht nun sogar mit rechtlichen Schritten. Michael Nenzer.
2: Wie mehrere britische Medien berichten, hat der Europäische Dachverband Infantino aufgefordert, sämtliches Material im Zusammenhang mit dem zurückgezogenen Investorenvorhaben sicherzustellen. Die UEFA befürchtet, er und seine Geschäftspartner könnten Beweise vernichten. Währenddessen hat der walisische Fußballverband als erster Nationalverband seine Unterstützung für Infantinos geplante Wiederwahl 2027 zurückgezogen. Als Gründe nannte Wales mangelnde Transparenz, Führungsdefizite und einen Vertrauensverlust. Auch England und Serbien stellen sich Medienberichten zufolge gegen den FIFA-Chef.
1: Eine Gruppe von 25 demokratisch geführten US-Bundesstaaten hat die Regierung von Präsident Donald Trump wegen der jüngsten Zölle verklagt. Die Trump-Regierung hatte im Juli Zölle in Höhe von 10 und 12,5% gegen Länder und Bündnisse wie die EU verhängt. Zur Begründung hieß es, diese würden nicht genug gegen den Export von Waren vorgehen, die in Zwangsarbeit hergestellt wurden. Bundesstaaten und kleinere Firmen sind bereits mehrfach erfolgreich gegen frühere weltweite Zölle vorgegangen, die Trump in seiner zweiten Amtszeit verhängt hatte. In Dublin haben sich tausende Menschen von Glenn Hansard verabschiedet. Der irische Musiker war heute in einer Kapelle aufgebahrt worden. Zur Beisetzung werden morgen erneut zahlreiche Trauergäste erwartet. Lisa Maria Rühling.
3: Wegen der großen Anteilnahme wird der Gottesdienst auch vom irischen Fernsehsender RTE übertragen. Es werde Musik von Freunden und Familienmitgliedern gespielt, hieß es in einem Statement der Angehörigen. Glenn Hansard war vergangenen Mittwoch bei einem Motorradunfall ums Leben gekommen. Er wurde 56 Jahre alt. Der ehemalige Straßenmusiker war in den 1990er Jahren mit der Rockband The Frames bekannt geworden. Sein weltweiter Durchbruch gelang ihm mit dem Musikfilm Once. Darin spielte er eine der Hauptrollen und gewann zusammen mit seiner Filmpartnerin Maketa Irglova einen Oscar für den Song Falling Slowly.
1: Die Norddeutsche Landesbank, kurz NordLB, muss strenger gegen Geldwäsche und Terrorismusfinanzierung vorgehen. Wie die Finanzaufsicht BaFin mitteilt, hat sie dem Geldinstitut bereits Mitte Juni entsprechende Auflagen erlassen. Die Behörde hatte zuvor festgestellt, dass Kundendaten der NordLB nicht regelmäßig genug aktualisiert wurden. Laut BaFin verstieß die NordLB damit gegen das Geldwäschegesetz. Die NordLB teilt mit, dass sie bereits daran arbeitet, die Auflagen der BaFin zu erfüllen. Das waren die Nachrichten mit Nicolas Golsch.
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1: Die Nacht beginnt locker bewölkt, im Verlauf können sich dann aber auch kräftige Schauer und Gewitter bilden. Die Tiefstwerte liegen bei 21 bis minimal 18 Grad.
4: AD Musikclub 80er und nochmal die Warnung, die hatten wir eben schon mal. Achtung, Falschfahrer auf der A8 Karlsruhe Richtung München zwischen Kreuz Stuttgart und Wendlingen. Kommt euch ein Falschfahrer entgegen, fahrt äußerst rechts, überholt nicht. Auf der A8 Karlsruhe Richtung München zwischen Kreuz Stuttgart und Wendlingen. Falschfahrer unterwegs, Vorsicht in beiden Richtungen. Die A3 Frankfurt Richtung Köln zwischen Niedernhausen und Idstein. Fahrbahnerneuerung, es ist nur eine Spur frei. 2 Kilometer Stau. Und die A5 Karlsruhe Richtung Frankfurt zwischen Karlsruhe Nord und Bruchsal eine Baustelle. Eine Spur frei, 3 Kilometer Stau und dauert eine knappe halbe Stunde länger. Und die A7 Kassel Richtung Hannover zwischen Hedemünden und Dreieck Drammetal. 4 Kilometer Stau wegen Bergungsarbeiten. Das war's, kommt alle gut und sicher an.
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4: Mit Dave Jörg, schön, dass ihr da seid. Und willkommen allen, die dazugekommen sind. Wir haben Sommer-Specials in den ARD Musikclubs und die neue Woche ist auch mit einem neuen Thema losgegangen. Für alle Clubs die Woche durch. Wir buchstabieren von A bis Z Songs. Die Anfangsbuchstaben der Songs sind entscheidend. Und jetzt in ein paar Minuten geht es auch schon wieder Richtung A rückwärts. Sind wir gerade beim X und bei dem exotischen Buchstaben gibt es einen Song, der muss an der Stelle einfach sein. ELO zusammen mit Olivia Newton-John und Xanadu.
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ELO und Olivia Newton-John, Xanadu. Und Vorsicht bitte auf der A6 Nürnberg Richtung Heilbronn zwischen Öhringen und Bretzfeld. Leute auf der Fahrbahn. Vorsicht bitte auf der A1 Bremen Richtung Osnabrück zwischen Neunkirchenförden und Osnabrück Nord. Auch Leute auf der Fahrbahn. AD Musikclub 80er und wir sind beim Y angekommen. You're the Voice, John Farnham. Musikalphabet mit Songs heute Abend.

0: You're the Voice von John Farnham. Wir sind Bahn Y angekommen schon hier im ARD Musikclub 80er am Montagabend. Heute wie Buchstabensuppe, nur dass wir ein bisschen Ordnung reinbringen. Wir machen das Alphabet durch mit Anfangsbuchstaben von Songs und eben gerade das Y. Das heißt, wir sind jetzt beim Z und bevor ich den Song, den passenden dazu spiele, gucke ich schon mal ein bisschen weiter. Das heißt, wir spielen tatsächlich das Z zweimal, wie der Willi aus Baden-Württemberg vorhin geschrieben hat. Ihr müsstet ja eigentlich das Z zweimal spielen, das machen wir auch. Das erste jetzt gleich. Und deshalb gucke ich jetzt schon mal, weil es rückwärts geht, auf das nächste Y. Also, ich brauche einen 80er-Song, wo ein Y vorne ist. Eure Vorschläge bitte an 06131 92 93 94 95. Entweder per Messenger, WhatsApp oder Signal oder direkt anrufen. Immer dieselbe Nummer 06131 92 93 94 95. Und das erste Z jetzt hier in der Reihe kommt von Reinhard May, Zeugnistag. Aus dem Album Keine ruhige Minute, war 1980 noch in den Charts, deshalb geht das gerade noch. Z wie Zeugnis, Zeugnistag vom Reinhard May.
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1: Vorsicht bitte auf der A5 Frankfurt Richtung Darmstadt zwischen Langenmeerfelden und Walterstadt steht kaputtes Auto. Und hier kommt das zweite Set. Zu nah am Feuer. Stefan Wagershausen mit Alice zusammen. Z und ab jetzt geht's zum A rückwärts im ARD Musikclub 80er.

0: All die Musikclub 80er und gerade eben auf die Straßen eine Entwarnung auf der A8 Karlsruhe Richtung München. Kein Falschfahrer mehr zwischen Kreuz Stuttgart und Wendlingen. Und Vorsicht bitte auf der B295 Kalf Richtung Stuttgart zwischen Möttlingen und Simmerzheim steht ein unbeleuchtetes Fahrzeug. Und Vorsicht bitte auf der A5 Frankfurt Richtung Kassel zwischen Frankfurt am Main Westhafen und Westkreuz Frankfurt steht ein unbeleuchtetes Fahrzeug, so dass nichts passiert. AD Musikclub 80er und wir waren eben schon beim zweiten Set angekommen. Das heißt, wir sind im Musikalphabet heute am Montagabend wieder auf dem Weg zurück zum A. Und das war Zu nah am Feuer von Stefan Wagershausen und Alice. Das heißt, wir sind jetzt beim Y und da haben wir einen Vorschlag vom Dirk aus der Nähe von Bonn.
1: Ja, da ist nur noch ein OH davor, aber es wäre Oh Yeah von Yellow. Und dann haben wir zwei Y. Das ist Y, ich denke mal daran. Vor allen Dingen dann auch diesen Film mit Michael J. Fox, Geheimnis meines Erfolges. Es würde von der Hitze befreien. Schönen Abend.
0: Dankeschön, es würde von der Hitze befreien. Und ich sag mal, so ein bisschen gemogelt ist es ja. Aber da wir da zweimal Y drin haben und das ein sehr, sehr kreativer Vorschlag ist, lasse ich das durchgehen und ignoriere das O und sag Oh yeah, danke.
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0: Das war die Blondie und unser Song mit X von X Offender. ARD Musikclub 80er mit der Verkehrslage vor sich bitte auf der A5 Frankfurt Richtung Kassel zwischen Frankfurt am Main Westhafen und Westkreuz Frankfurt. Unbeleuchtetes Fahrzeug. Vor sich bitte auf der A5 Frankfurt Richtung Darmstadt zwischen Langenmeerfelden und Weiterstadt. Da steht ein kaputtes Auto. Und nochmal die Entwarnung auf der A8 Karlsruhe Richtung München. Da ist kein Falschfahrer mehr zwischen Kreuz Stuttgart und Wendlingen. Vorsicht bitte auf der B295 Kalf Richtung Stuttgart zwischen Möttlingen und Simmerzheim. Unbeleuchtetes Fahrzeug. Die A3 Frankfurt Richtung Köln zwischen Niedernhausen und Idstein. Fahrbahnerneuerung, eine Spur ist nur frei und deshalb 2 Kilometer Stau. Die A5 Karlsruhe Richtung Frankfurt zwischen Karlsruhe Nord und Bruchsal. Eine Baustelle, nur eine Spur frei, 3 Kilometer Stau und es dauert eine knappe halbe Stunde länger. Das war's, kommt alle gut und sicher an, vor allem gut nach Hause.
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0: Mit Dave Jörg und im Sommerspecial der Clubs spielen wir diese Woche Songs im Alphabet von Z bis A, jetzt gerade zurück im ARD Musikclub 80er. Anhand der Song-Anfangsbuchstaben machen wir das fest und auf dem Weg zurück zum Alphabet Anfang spielen wir auch gleich so in der guten Viertelstunde einen Song, der mit S anfängt. Und da wollte ich euch bitten, macht mir Vorschläge für einen 80er-Song mit S vorne. Was könnte man denn da mal nehmen? Vorschläge gerne an die 06131 92 93 94 95 über WhatsApp oder Signal oder gleiche Nummer anrufen. 06131 92 93 94 95. Ein 80er-Song mit S wie Siegfried vorne. Und wir sind im Moment beim W angekommen auf dem Weg zurück und das ist Was Not Wars, Walk the Dinosaur, da passt sogar die Band.
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0: Das war das U wie Unknown Stuntman von Lee Majors. Wir sind hier im ARD Musikclub 80er, gerade das Alphabet am Zurück zum A durchbuchstabieren. Das ist unser Motto heute Abend und auch die ganze Woche in den anderen Musikclubs. Und was für ein tolles U das war, ne? Lee Majors mit dem Titelsong für, ihr wisst das, Ein Colt für alle Fälle. Ich habe das als Kind, als Bub immer geguckt und fand das so cool, wie der dann immer irgendwo drüber gesprungen ist, der Lee Majors, und Gauner gesucht hat. Der war ja Kopfgeldjäger in der Rolle. Und im Song geht es ja darum, dass er im echten Leben die Stunts für große Schauspieler macht und Robert Redford und so Leute gut aussehen, weil er das so toll macht. Und das ist der Song dazu. Ne? Großes Lebensgefühl in den 80ern, und das war unser U. Und da wir zurückgehen im Alphabet, geht es jetzt mit dem V weiter. Und da haben wir die Band Moody Blues und Vintage Wine.
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0: That Rock Won't Roll von Restless Heart und das war unser Tee hier im ARD Musikclub. Und wir sind auf dem Weg zurück zum A im Alphabet, Buchstabensuppe, aber geordnet in umgekehrter Reihenfolge. Und ich hatte euch ja aufgerufen, hier in unserer Show mir für jetzt einen 80er-Song mit dem Anfangsbuchstaben S zu liefern. Bei dem wir jetzt gleich angekommen sind. Und da habe ich einen Vorschlag aus Wörstadt. Hey!
1: Say you, say me von Lionel Richie, würde ich gerne hören.
0: Say you, say me, da kommen ja ganz viele S drin vor. Das ist super.
1: Ja, Bench von Denton.
0: Ja, und was verbindest du mit dem Song?
1: Ja, ich habe meinen Lebensgefährten bei einem Song von Lionel Richie kennengelernt und da ihr jetzt einen mit S sucht, dann ist mir der spontan eingefallen.
0: Auch nur romantisch, also mehr kann man nicht verlangen. Ich danke dir sehr. Und Grüße nach Wörstadt.
1: Danke.
0: Say you, say me von Lionel Richie, unser S.
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0: Lionel Richie, unser S mit Say You, Say Me in der geordneten Buchstabensuppe heute Abend im Arte-Musikclub 80er. Und bevor es ans R geht, weil wir gehen ja jetzt zurück im Alphabet Richtung A, Rockin' in the Free World von Neil Young. Erst nochmal auf die Straße kurz. Vorsicht bitte auf der 61 Ludwigshafen Richtung Koblenz. Zwischen Koblenz-Dieblich und Koblenz-Metternich liegen Gegenstände. Und Vorsicht bitte auf der A648 Frankfurt Richtung Eschborn zwischen Katharinenkreisel und Frankfurt am Main-Rebstock. Da liegen Gegenstände.
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ARD Musikclub 80er und Vorsicht bitte auf der A64A Luxemburg Richtung Hermeskeil zwischen Trier. B35, B53 gefährdet. Aquaplaning, die Fahrt. Hier ist unsere Kuh, Queen of Hearts.

0: Hier ist der AD Musikclub 80er und nach den News die letzte Stunde. Bis Mitternacht bin ich für euch da und die Stunde geht los mit dem P wie Paula, Deep Purple und Perfect Strangers. Da kann man sich auch drauf freuen.
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2: Mit Nicolas Golsch, guten Abend. Widerstand gegen FIFA-Chef Infantino wächst weiter. USA verhandeln erneut mit Iran. Bremen schiebt weniger Menschen ab. Das Wetter in der Nacht, einzelne kräftige Schauer bei minimal 18 Grad. Der Druck auf FIFA-Präsident Gianni Infantino wächst weiter. Nach dem gescheiterten Investorendeal geht die UEFA auf Distanz und droht nun sogar mit rechtlichen Schritten. Michael Nenzer.
3: Wie mehrere britische Medien berichten, hat der Europäische Dachverband Infantino aufgefordert, sämtliches Material im Zusammenhang mit dem zurückgezogenen Investorenvorhaben sicherzustellen. Die UEFA befürchtet, er und seine Geschäftspartner könnten Beweise vernichten. Währenddessen hat der walisische Fußballverband als erster Nationalverband seine Unterstützung für Infantinos geplante Wiederwahl 2027 zurückgezogen. Als Gründe nannte Wales mangelnde Transparenz, Führungsdefizite und einen Vertrauensverlust. Auch England und Serbien stellen sich Medienberichten zufolge gegen den FIFA-Chef.
2: Die Verhandlungen der USA mit dem Iran haben nach Worten von US-Präsident Donald Trump begonnen. Die Gespräche laufen gerade, sagte er vor Journalisten im Weißen Haus. Sie fänden auf Wunsch des Iran mit der Unterstützung Saudi-Arabiens, der Vereinigten Arabischen Emirate und Katars statt. Dies sei die letzte Chance für den Iran, ein gutes Abkommen zu erreichen, so Trump. Die Gespräche sollen sich insbesondere um die Wiedereröffnung der Straße von Hormuz drehen. In der Debatte um die sogenannte Rente mit 63 plädieren mehrere Wirtschaftswissenschaftler für deren Abschaffung. Der Präsident des Instituts der deutschen Wirtschaftsforschung, Fratscher, hält das für unverzichtbar. Der Schritt sei das wichtigste Element der geplanten Rentenreform, sagte er der Rheinischen Post. Auch der ehemalige Wirtschaftsweise Bofinger äußerte sich ähnlich. Die Wissenschaftler widersprechen damit den ostdeutschen Ministerpräsidenten und Bremens Bürgermeister Bovenschulte, die für eine Beibehaltung der abschlagsfreien Rente nach 45 Beitragsjahren plädiert hatten. Bremen hat anders als Niedersachsen im ersten Halbjahr 2026 weniger Menschen abgeschoben als ein Jahr zuvor. Das geht aus Zahlen der Innenbehörde hervor. Volkert Lenz.
4: 41 Menschen wurden von Januar bis Juni dieses Jahres aus dem Land Bremen abgeschoben. Im gleichen Zeitraum des Vorjahres waren es 63. Bremens Innensenatorin Eva Högel sagte zu Buten und Binnen, die Behörden werben für die freiwillige Ausreise und unterstützen die Personen dabei. Das sei für alle der bessere Weg. Wer keinen Anspruch auf Schutz habe, müsse das Land aber verlassen. In Niedersachsen dagegen steigt die Zahl der erzwungenen Ausreisen, wie in vielen anderen Bundesländern auch. Fast 700 Personen wurden nach Behördenangaben im ersten Halbjahr abgeschoben. Vor 12 Monaten waren es nur rund 630.
2: Das waren Nachrichten mit Nicolas Golsch.
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2: Die Nacht beginnt locker bewölkt oder klar. Im Verlauf können sich dann allerdings vor allem im südlichen und östlichen Bremer Umland kräftige Schauer entwickeln. Tiefstwerte bei 21 bis 18 Grad.
0: AD Musikclub 80er mit der Verkehrslage. Vorsicht bitte auf der A5 Frankfurt Richtung Kassel zwischen Frankfurt am Main Westhafen und Westkreuz Frankfurt. Unbeleuchtetes Fahrzeug. Vorsicht bitte auf der A61 Ludwigshafen Richtung Koblenz zwischen Koblenz-Dieblich und Koblenz-Metternich. Gegenstände auf der Fahrbahn. Vorsicht bitte auf der A64A Luxemburg Richtung Hermeskeil zwischen Trier und der B53. Gefährdet Aquaplaning die Fahrt. Vorsicht bitte auf der A648 Frankfurt Richtung Eschborn zwischen Katharinenkreisel und Frankfurt am Main-Rebstock. Da liegen Gegenstände. Und Vorsicht bitte auf der B53 Cochem Richtung Trier zwischen Klüsserath und Ensch. Da sind Leute auf der Fahrbahn. Die A3 Frankfurt Richtung Köln zwischen Niedernhausen und Idstein. Fahrbahn wird erneuert, eine Spur nur frei und deshalb 2 Kilometer Stau. Und zum Schluss die A5 Karlsruhe Richtung Frankfurt zwischen Karlsruhe Nord und Bruchsal. Eine Baustelle, nur eine Spur frei, 3 Kilometer Stau und dauert eine knappe halbe Stunde länger, wenn man drin steht. Das war's, kommt alle gut an.
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0: Mit Dave Jörg, toll, dass ihr dabei seid, freue mich. Schaffen wir es in unserer Buchstabensuppe zurück zum A noch bis Mitternacht? Könnte knapp werden. Wir spielen uns mit Songs durchs Alphabet und ausschlaggebend ist der Anfangsbuchstabe des Songnamens in der Regel. Mit hier und da mal eine Ausnahme. Da gucken wir drauf. In dieser halben Stunde liegt auch das L und da kommt ihr ins Spiel. Da frage ich euch jetzt auch schon mal, welchen Song aus den 80ern könnte man spielen mit L als Anfangsbuchstabe, L wie Ludwig vorne. Vorschläge, Ideen für einen 80er-Song mit L vorne. Jetzt schicken WhatsApp oder Signal über die 06131 92 93 94 95 oder direkt anrufen. Immer dieselbe Nummer 06131 92 93 94 95. Und wir sind jetzt angekommen auf dem Weg zurück zum A beim P wie Perfect Strangers. Und hier sind Deep Purple. Und das hört man schon.
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ARD-Musikclub 80er am Montagabend. Jeder Song ein anderer Anfangsbuchstabe heute Abend. Wir sind auf dem Weg zurück nach A und eben lief gerade unser O von Only You von der Band Yazoo. Ganz besonderer Song für Alison Moyet zusammen mit Vince Clarke damals. Das war die erste Single aus ihrem Debütalbum Upstairs at Eric's. Und dieser Song war eigentlich für Depeche Mode gedacht, denn Vince Clarke war frisch geschieden von seiner Band und hatte den Song den anderen vorgespielt. Die haben aber gesagt, das klingt irgendwie nicht nach uns, sondern nach irgendwem anders. Und dann hat er gesagt, na gut, dann nehme ich den Song und hat die Band verlassen. Und hat dann mit Alison Moyet zusammen Yazoo gegründet und die hatten dann auch eine sehr respektable Karriere. Wenn auch kurz, aber ein wunderschöner Song und das war unser O. Und auf dem Weg zurück im Alphabet sind wir jetzt bei N angekommen und da ist eine australische Band In Excess und ein mega cooler Song, der auch ein großer Hit war und ihr Durchbruch in Amerika. Need You Tonight. ARD Musikclub 80er mit dem N.

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0: Modern Love, unser M in der Buchstabensuppe von David Bowie. Bei M waren wir. Und da wir zurückreisen zum A, Richtung A, sind wir jetzt bei L. Und da haben wir das Lullaby, das Schlaflied von The Cure. Und das wollte der Jürgen Popp hören. Das hat er uns vorgeschlagen für den Buchstaben L vorne aus den 80ern. Und das machen wir jetzt. Was für ein cooler Song.
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Und Karl der Käfer, da sind wir bei den Buchstaben im Moment hier im ARD Musikclub 80er. Und Vorsicht bitte auf der A6 Heilbronn Richtung Nürnberg zwischen Kreuz Feuchtwangen, Kreilsheim und Feuchtwangen Nord. Da liegen Gegenstände. Und die Musik wird immer besser. Hier sind Jack und Diane von John Cougar Mellencamp.

0: Was für ein großartiger Song. Jack and Diane von John Cougar Mellencamp. Und das war unser J hier in der Buchstabensuppe. AD Musikclub 80er, Vorsicht bitte auf der A6 Heilbronn Richtung Nürnberg zwischen Kreuz Feuchtwang, Kralsheim und Feuchtwang Nord. Da liegen Gegenstände. Vorsicht bitte in beiden Richtungen auf der A64 und A64A Luxemburg Richtung Hermeskeil zwischen Trier und B53. Aquaplaning Gefahr. Und Kirchalb, die B8 Limburg Richtung Altenkirchen ist zwischen Limbacher Straße und Kirchalb in beiden Richtungen gesperrt. Kommt gut und sicher an.
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0: Mit Dave Jörg und letzte halbe Stunde in den 80s. Und wir sind fast am Ziel, auf dem Weg zurück zum A. Da schaffen wir es aber nicht mehr. Die halbe Stunde, die reicht nicht für so viele Songs. Waren einige lange Songs dabei, großartige Songs. Deshalb, naja, wir gucken, wie weit wir kommen. Und ich gucke mal ein bisschen voraus, weil ich noch mal einmal für einen Buchstaben eure Vorschläge, eure Hilfe brauche. Und zwar für das G wie Gustav. Wenn ihr eine Idee habt, welchen Song mit G wie Gustav vorne aus den 80ern mal unbedingt mal wieder spielen sollte, dann her mit euren Vorschlägen über die 06131 92 93 94 95, Messenger, WhatsApp, Signal oder gleiche Nummer anrufen. 06131 92 93 94 95. Und wir sind jetzt beim E. I Can Dream About You von Dan Hartman.
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0: ABBA in den 80er mit Head Over Heels hier im ARD Musikclub 80er. Und das war unser Buchstabe H wie Hallo. Und da wir zurückreisen Richtung A, auch wenn wir es nicht mehr ganz schaffen, sind wir jetzt beim G angelangt. Und für das G hatte ich euch nochmal aufgerufen, mir Vorschläge zu schicken, welchen 80er-Song mit G vorne man spielen könnte. Und der Hansi aus Thüringen hat sich gemeldet, der hört uns über HR1, darüber freuen wir uns sehr. Und der hat einen Vorschlag gemacht von Bruce Springsteen, Glory Days, und das hat einen ganz besonderen Grund, Hansi.
1: Ich habe Bruce Springsteen 1989 in Berlin, in Ost-Berlin, zu diesem legendären Konzert gesehen. Ich bin in den Ausgang gegangen mit Uniform als Armeeangehöriger, habe mich natürlich umgezogen in Normalklamotten und war bei diesem Konzert ohne Karte, aber ich bin reingekommen, weil sie dort noch Eintrittskarten verkauft haben.
0: Das ist ja unglaublich, das ist wirklich ein historisches Konzert.
1: Ja.
0: Da redet ihr ja heute noch drüber. Ist unglaublich. Und du warst dabei und die Stimmung kann man wahrscheinlich gar nicht beschreiben.
1: Nee, ich war auch also ziemlich weit hinten, aber ich habe halt mitgemacht zu den Songs.
0: Selbstverständlich. Und deshalb mit den Erinnerungen, lieber Hansi, Glory Days von Bruce Springsteen. Ich danke dir für den Vorschlag.
1: Sehr schön. Noch? Okay.
0: Bis
1: danke
0: dann.
1: Danke für die Sendung.
0: Sehr gerne. Noch? Tschüss.
1: Tschüss.
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0: ARD Musikclub 80er und ein paar Gefahrenmeldungen. Vorsicht bitte auf der A7 Kassel Richtung Fulda zwischen Niederaula und Hünfeld-Schlitz. Da ist eine ungesicherte Unfallstelle. Mehrere Fahrzeugteile auf der Fahrbahn. Vorsicht bitte auch auf der A27 Walsrode Richtung Bremen. In Höhe Rastplatz Krelingen liegen Gegenstände. Und Vorsicht bitte auf der B9 und B39 Ludwigshafen Richtung Hockenheim. Zwischen Dudenhofen und Speyer Süd steht ein kaputtes Auto.
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0: Die Mädels wären Sister Sledge und Frankie. Und das war unser Buchstabe F hier im ARD-Musikclub. 80er und es geht ja in Richtung A, aber das schaffen wir nicht mehr ganz. Wir kriegen noch zwei Songs unter und jetzt haben wir das E wie Emil. Und da liegt ein Song von Depeche Mode, Everything Counts, aus dem Jahr 1983. Grandioser Song aus dem Album Construction Time Again. Wenn sich viele Leute drüber freuen, ich auch. Hier ist er.
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Das war der ARD Musikclub 80er mit Songs von A bis Z und von Z bis D immerhin zurück. Den schaffen wir noch. Diamonds on the Soles of Her Shoes von Paul Simon. Ich bin Dave Jörg. Danke, dass ihr so toll dabei wart, dass ihr so viel mitgemacht habt. Es war mir ein Fest. Ihr seid die allerbesten. Sag danke. Bis dann.

0: Vom ARD Musikclub 80er geht's gleich in eure Radionacht. Aber alles Wichtige aus der Welt kriegt ihr nochmal kompakt zusammengefasst. Allen eine gute Schicht, die arbeiten müssen.
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2: Um 0 Uhr Mitternacht mit Olaf Knapp. Die Pegelstände des Rheins in Nordrhein-Westfalen sinken weiter. Experten rechnen für Donnerstag und Freitag mit drastischen Tiefständen infolge der Trockenheit und Hitze. Der Bundesverband der deutschen Binnenschifffahrt hat auf einen erheblichen Mehraufwand und höhere Kosten hingewiesen. Viele Schiffe seien mit weniger als einem Viertel der sonst üblichen Zuladung unterwegs. Um über mögliche Maßnahmen zu sprechen, hat Bundesverkehrsminister Bilger für Donnerstag zu einer Fachkonferenz nach Bonn eingeladen.
3: Also wir können die Fahrrinnen tiefer ausbauen. Wir haben aber auch im Bundesverkehrsministerium ein Programm für die Umrüstung von Binnenschiffen, sodass man dann auch schiffseitig besser umgehen kann mit solchen Situationen. Und über alles Weitere können wir sehr gerne am Donnerstag bei diesem Spitzengespräch sprechen.
2: Bundesverkehrsminister Bilger. Die Bundesregierung bereitet laut einem Bericht der Bild-Zeitung die Grundlagen für einen neuen Zivildienst vor. Das Familienministerium habe in den vergangenen Monaten Verbände und Organisationen befragt, welche Kapazitäten sie im Falle der Wiedereinführung zur Verfügung stellen könnten. Im Falle einer Reaktivierung der Wehrpflicht sind die Verbände demnach bereit, Wehrdienstverweigerern ein vielfältiges Angebot zu machen. Das Vorhaben soll nach der Sommerpause offiziell vorgestellt werden. Schwere Waldbrände haben im Nordwesten der USA hunderte Häuser zerstört. Die Behörden riefen etwa 65.000 Bewohner der Stadt Spokane im Bundesstaat Washington auf, sich in Sicherheit zu bringen. Nach Angaben der Feuerwehr wüten in der Region 16 große Feuer. Der Gouverneur von Washington, Ferguson, rief den Ausnahmezustand aus. Nach dem gescheiterten Investorenplan hat die UEFA den Druck auf FIFA-Präsident Infantino erhöht und mit rechtlichen Schritten gedroht. Außerdem haben erste nationale Verbände ihre Unterstützung für eine Wiederwahl Infantinos an der Spitze der FIFA zurückgezogen. Aus der Nachrichtenredaktion Michael Nenzer.
4: Wie mehrere britische Medien berichten, hat der Europäische Dachverband Infantino aufgefordert, sämtliches Material im Zusammenhang mit dem zurückgezogenen Investorenvorhaben sicherzustellen. Die UEFA befürchtet, er und seine Geschäftspartner könnten Beweise vernichten. Währenddessen hat der walisische Fußballverband als erster Nationalverband seine Unterstützung für Infantinos geplante Wiederwahl 2027 zurückgezogen. Als Gründe nannte Wales mangelnde Transparenz, Führungsdefizite und einen Vertrauensverlust.
2: Das Wetter in Deutschland. Nachts gebietsweise trocken, gelegentlich Schauer und Gewitter, Tiefstwerte 23 bis 14 Grad. Am Tage wechselnd wolkig, vermehrt kräftige Gewitter mit Starkregen und Hagel, zum Teil Unwettergefahr. Höchstwerte 24 Grad auf den Ostseeinseln bis 38 Grad in Niederbayern. Es ist 0:03 Uhr.
5: Und das ist der Verkehrsservice in der ARD Hitnacht. Die A8 Stuttgart Richtung Karlsruhe zwischen Heimsheim und Pforzheim Süd 3 Kilometer Stau. A9 Berlin Richtung Halle-Leipzig ist zwischen Kleinmerzens und Köselitz gesperrt. Und die A42 Dortmund Richtung Kamp-Lintfort zwischen dem Kreuz Essen Nord und Bottrop Süd wegen Bauarbeiten bis ca. um 5 gesperrt. Ich wünsche eine gute Fahrt durch diese Nacht.
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5: Mit Markus Poschlott, ich grüße aus Magdeburg. Und wer ist da?
7: Ja, hi, wir begrüßen euch und wünschen euch einen schönen warmen Abend, so wie wir jetzt haben, bei einem kühlen Weißbier. Und wir grüßen die ganze Radiogemeinde. Tom und Claudia aus Owing. Servus.
5: Na dann, servus, beste Grüße auch nach Bayern.

die Eagles hier in der ARD Hitnacht. Um 0.13 Uhr, hallo und guten Morgen an diesem 4. August 2026. Freue mich, dass Sie wieder mit dabei sind, dass wir auch heute Nacht wieder mit guter Musik uns die Zeit ein bisschen um die Ohren schlagen, ja, damit es auch in der Nachtschicht schneller läuft. Und jetzt stellen Sie sich mal vor, Sie haben mit Ihrem Chef Ärger und beißen sich eben mal nicht auf die Zunge oder schreiben ihm eine Mail, sondern Sie schreiben ihm einen Song. Klingt komisch, aber Matthew Wilder hat das gemacht. Hatte Ärger mit der Plattenfirma und hat dann gesagt, niemand bringt mich von meinem Weg ab. Oder übersetzt gesagt, break my stride. Matthew Wilder, jetzt hier in der ARD-Hitnacht. Selten hat es sich so gelohnt, sich über den Chef zu beschweren. Sehr

0: Hier ist der Florian aus Karlsruhe und ich grüße alle Hörerinnen und Hörer der Hitnacht auf dem Weg von der Spätschicht nach Hause und wünsche einen schönen Abend.
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0: Ich glaube, den spielt er live auch immer noch jeden Abend. Heinz Rudolf Kunze, HRK, dein ist mein ganzes Herz. Das ist die ARD-Hitnacht. Und wir haben natürlich auch die Lage für Sie im Blick, wenn irgendwo was in Deutschland passiert. Jetzt meldet sich bei uns hier im Programm die integrierte Leitstelle von der Stadt Landau in der Pfalz. Da läuft ein Feuerwehreinsatz und zwar in Kontwig und Stambach. Und dort informiert die Feuerwehr die Bevölkerung bitte, das betroffene Gebiet dort zu meiden und Fenster und Türen geschlossen zu halten, Lüftung und in diesen Tagen auch die Klimaanlagen abzuschalten. Nochmal größerer Einsatz der Feuerwehr in Kontwig und Stambach. Das ist in der Ecke von Landau in der Pfalz. Und dort bittet die Feuerwehr alle, die dort in der Gegend wohnen, das Gebiet zum einen zu meiden und zum anderen Fenster und Türen geschlossen zu halten, Lüftung und Klimaanlagen bitte unbedingt abzuschalten.
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0: der großartige Phil Collins mit Take Me Home. Das ist die ARD-Hitnacht, 0.31 Uhr ist es. Wir schauen auf die Straßen. Der Verkehrsservice mit der A1 Bremen Richtung Hamburg. Die Ausfahrt Harburg ist wegen Bauarbeiten gesperrt. A9 Berlin Richtung Halle Leipzig zwischen Kleinmarzehns und Köselitz wegen Reinigungsarbeiten gesperrt. Und die A42 Dortmund Richtung Kamp-Lintfort zwischen dem Kreuz Essen Nord und Bottrop Süd Bauarbeiten bis um 5 die Vollsperrung. Ich wünsche eine gute Fahrt.
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0: Mit Markus Poschlott, ich grüße aus Magdeburg und Sie geben mir jetzt bitte mal ein A, wenn Sie David Bowie mögen. A.

0: Das sind die Pretenders. Gleich gibt's Musik von den Dire Straits. In dieser ARD-Hitnacht an diesem 4. August 2026, die irgendwie eigentlich so ist wie immer, so wie sie es gewohnt sind, wie sie es kennen, aber neu seit dieser Nacht können sie uns auch telefonisch erreichen und können uns nicht bloß mailen, können uns auch auf unserem ABE, auf unserem Anrufbeantworter eine kleine Nachricht hinterlassen. Ja? Und ich habe vorhin gesagt, wir machen einfach mal so einen Deutschland-Rundruf, wir gucken mal, wer uns wo gerade überall hört und habe vorhin so aus Spaß gesagt, melden sich doch mal bei uns und sagen Sie sowas wie, hallo, hier ist, weiß ich nicht, der Achim aus Stuttgart und ich grüße die Radiofamilie oder sowas. Ja, melden sich doch einfach mal mit Ihrem Namen und woher Sie kommen.
1: Ja, hallo, hier ist der Achim aus Stuttgart und ich grüße die ganze Radiofamilie.
0: Ja, herzlichen Dank für diesen schönen Spaß. Liebe Grüße nach wohin auch immer. Ist schön, dass Sie sich melden und dass Sie sich auch freuen, dass wir jetzt hier auch nachts per Telefon zu erreichen sind.
2: Einen schönen guten Abend, hier ist die Anja aus Sonthofen im Oberallgäu und ich finde es ganz super, dass Sie eine Telefonnummer bereitstellen, dass ich das nämlich nicht per E-Mail oder sonst dergleichen machen brauche. Ich hätte so manche Male auch einen netten Gedanken gehabt, den ich gerne losgeworden werde, weil ich nämlich jede Nacht ARD-Hitnacht-Radio höre und ich muss ganz ehrlich sagen, es bereichert sehr mein nächtliches Wachsein.
0: Das ist doch sehr schön. Ja, genau dafür ist es da. Wenn Sie einfach mal zwischendurch irgendwo einen Gedanken haben, was loswerden möchten, können Sie ab sofort auch immer durchrufen, uns eine kleine Nachricht hinterlassen. Das ist die Telefonnummer, die wollte ich unbedingt nochmal sagen. Ist ja heute das erste Mal schließlich 0800 80 80 110.
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0: Ja, ist natürlich kostenfrei. Klar, logisch.

Dankeschön, sagt Shania Twain. Thank you, baby. Das ist die ARD-Hitnacht. Jetzt mit Musik aus dem Jahr 1986 von Crowded House. Die haben auch gesagt, nicht zu früh aufgeben, es ist noch nicht vorbei. Don't dream, it's over. Das ist die ARD-Hitnacht. Es ist 0:53 Uhr.

Guten Abend, hier ist Carina aus dem schönen Thüringen, genauer gesagt aus Schönborn. Ich wünsche allen Radiomachern viel Spaß und eine gute Nacht und freue mich auf den nächsten Titel.

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1: Um 1 Uhr mit Olaf Knapp. Hitze und Dürre haben in vielen europäischen Flüssen zu deutlich sinkenden Wasserständen geführt. Wegen des Niedrigwassers im Rhein hat der neue Bundesverkehrsminister Bilger Experten zu

0: einer Fachkonferenz in Bonn eingeladen. Aus der Nachrichtenredaktion Marei Beermann.
1: Am Donnerstag will Bilger mit den Fachleuten über mögliche kurz- und langfristige Maßnahmen sprechen. Das Verkehrsministerium fördert beispielsweise die Umrüstung von Güterschiffen, damit sie besser bei Niedrigwasser nutzbar sind. Der Rhein ist besonders wichtig für den Transport von Getreide, Mineralien, Kohle und Ölprodukten. Das Niedrigwasser der Donau könnte in Rumänien zu einer Energiekrise führen. Um genug Kühlwasser für ein Atomkraftwerk zu haben, sprengte die Armee einen Felsen. Die Trümmer sollen Wasser verdrängen und so den Pegelstand der Donau wieder anheben.
0: In Griechenland kämpfen weiter hunderte Einsatzkräfte gegen den massiven Waldbrand in der Nähe von Athen. Auch am vierten Tag war das Feuer rund 50 Kilometer westlich der Hauptstadt noch nicht unter Kontrolle. Aus Athen Moritz Pompel.
2: Das Feuer war am Freitag nahe des Küstenortes Porto Hermenon ausgebrochen, mutmaßlich durch einen Defekt im Stromnetz. Inzwischen sind nach Schätzungen der Behörden mehr als 100 Quadratkilometer betroffen und mehrere hundert Häuser und viel dichter Wald verbrannt. Der teils orkanartige Wind der letzten Tage hat nachgelassen, sodass jetzt tagsüber konstant auch aus der Luft gelöscht werden kann. Immer wieder müssen Dörfer evakuiert werden, inzwischen auch in der Nähe der Stadt Megara. Rund 500 Feuerwehrleute sind im Einsatz. Auch auf der Insel Kefalonia ist ein Brand, der schon gelöscht war, wieder aufgeflammt. Ein Großbrand auf Kreta konnte inzwischen aber gelöscht werden.
0: Vier Menschen sind am Abend in Köln durch Schüsse auf offener Straße zum Teil schwer verletzt worden. Laut Polizei waren davor mehrere Menschen in Streit geraten. Die Verletzten kamen ins Krankenhaus. Zahlreiche Polizisten sind weiterhin im Einsatz. Die Hintergründe der Tat im Stadtteil Mülheim sind bislang unklar. Die Schweizer Großbank UBS muss in den USA 125 Millionen Dollar Strafe zahlen. Laut Finanzministerium geht es um Verstöße gegen das US-Geldwäschegesetz. Demnach hat es UBS versäumt, Auslandsüberweisungen im Wert von mehr als 10 Milliarden US-Dollar angemessen zu überwachen. Das Wetter in Deutschland. Nachts gebietsweise trocken, gelegentlich Schauer und Gewitter, Tiefstwerte 23 bis 14 Grad. Am Tage wechselnd wolkig, vermehrt kräftige Gewitter mit Starkregen und Hagel, zum Teil Unwettergefahr. Höchstwerte 24 Grad auf den Ostseeinseln bis 38 Grad in Niederbayern. Mittwoch zeitweise heiter, später Schauer und Gewitter 22 bis 35 Grad. Es ist 1:03 Uhr.
3: Und das ist der Verkehrsservice in der ARD-Hitnacht mit der A1 Bremen Richtung Hamburg. Die Ausfahrt Harburg ist wegen Bauarbeiten gesperrt. A9 Berlin Richtung Halle-Leipzig zwischen Klein-Marzehns und Köselitz wegen Reinigungsarbeiten gesperrt. Und die A42 Dortmund Richtung Kamp-Lintfort zwischen dem Kreuz Essen-Nord und Bottrop-Süd wegen Bauarbeiten bis um 5 gesperrt. Das war's soweit. Ich wünsche eine gute Fahrt.
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3: Mit Markus Poschlott, beste Grüße aus Magdeburg. Und passt soweit alles?
5: Super Musik, gut. Danke mir voll. Schöne Grüße.
3: Dankeschön.

0: Das sind die Hollies. The air that I breathe. Und damit, hey, guten Morgen. 1.11 Uhr ist es gleich. Das ist die ARD-Hitnacht. Und Sie klinken sich wie immer ein in diese Sendung. Gerne per Mail ard-hitnacht@mdr.de oder gerne auch per Telefon. Ab heute Nacht ist das möglich. Premierensendung sozusagen, dass Sie auch einfach einen kleinen Gruß uns auf den AB sprechen können, wenn Sie möchten. Und dann mit ein bisschen Glück senden wir das hier auch im Radio. Heute kam jetzt schon so viele Anrufer. Also das werden wir heute nicht alles schaffen. Aber ich freue mich trotzdem sehr, Ihre Nachrichten zu hören. Und das mache ich auch. Und die nächsten landen hier schon. Hallihallo.
1: Hallo, lieber Markus. Hallo, liebe Hitnachtfamilie. Hier ist der Mario aus dem LKW. Bin heute Nacht wie immer unterwegs und höre die ARD-Hitnacht. Freue mich jede Nacht über dieses tolle Programm und möchte meinen Kollegen Thomas grüßen. Und natürlich die gesamte Hitnacht-Community. Ciao, ciao.
0: Jawohl, danke schön. Und liebe Grüße an alle, die auch noch arbeiten müssen. Wer auch einen Gruß hinterlassen möchte, heute Nacht machen wir einfach mal sehr, sehr viele von Ihnen hier bei uns im Radio auf dieser Telefonnummer 0800 80 80 110. So, freue mich auf Ihren Anruf, auf Ihre Nachricht und jetzt auf Sally Oldfield.
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tolle Nummer von Tracy Chapman. Baby, can I hold you? Das ist die ARD-Hitnacht. Jetzt mit Clüso, der auch wieder live auf Tour ist. Die Woche noch in Bremen und Borkum, dann in Heringsdorf, Braunschweig, Schwerin, Worms und Dresden. All die Termine noch im August. Hier ist er in der ARD-Hitnacht.

0: Danke an die Pet Shop Boys. Und damit ist es 1.31 Uhr, kurz nach halb zwei, der Verkehrsservice in der ARD-Hitnacht. Mit der A1 Bremen Richtung Hamburg, die Ausfahrt Harburg wegen Bauarbeiten gesperrt. Und dann noch eine Meldung, die A42 Dortmund Richtung Kamp-Lindfort zwischen dem Kreuz Essen-Nord und Bottrop-Süd wegen Bauarbeiten eine Sperrung bis ca. 5 Uhr. Das war's schon. Okay, beschwer mich nicht. Hoffe, dass es so bleibt und wünsche eine gute Fahrt durch die Nacht.
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0: Moin, ich bin Markus. Wer sind Sie?
2: Ich heiße Gunther aus Kiel und grüße alle, die noch wach sind.

0: Sound Attraction. Sing in der ARD-Hitnacht von Find My Love. Ganz ehrlich, ich habe meine Liebe gefunden heute Nacht hier in den vielen, vielen Nachrichten, die Sie uns haben zukommen lassen über unsere neue Telefonnummer, mit der Sie sich hier direkt in die Sendung einklinken können.
1: Hallo und guten Morgen. Ich wünsche euch einen guten Start in den neuen Tag. Grüßt eure Liebsten, nehmt sie in den Arm und genießt den neuen Tag und die neuen Stunden.
0: Ja, das nehmen wir gerne mit. Dankeschön dafür. Und für alle, die auch ein bisschen was hier loswerden wollen, einfach mal grüßen wollen, heute zur Premierensendung sozusagen, zum ersten Mal, dass wir diese Nummer hier nutzen, da bekommen Sie hier mal extra sehr viel Zeit. Wenn Sie mitmachen wollen, 0800 80 80 110, das ist die kostenfreie Nummer. So, und auch völlig kostenfrei, Simon & Garfunkel.

OMD, Sailing in the Seven Seas, das ist die ARD-Hitnacht. Guten Morgen auch und viele Grüße gehen raus an Thorsten unter anderem, der uns geschrieben hat, ard-hitnacht@mdr.de. Im Rhein-Main-Gebiet, da kocht die Luft 28 Grad, nachts auch nach um eins noch. Dazu starke Winde, leider kein Tropfen Regen, schlafen ist da nicht. Wenigstens kommt von euch gute Musik, vielen Dank. Ich liefere mal noch ein bisschen frische Luft dazu. Ich habe hier einen Ventilator, den kann ich anmachen, vielleicht bringt es ja was. Und dazu kommt Cyndi Lauper mit True Colors. Da, wo es geht, eine halbwegs

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1: Um 2 Uhr mit Olaf Knapp. Hitze und Dürre haben in vielen europäischen Flüssen zu deutlich sinkenden Wasserständen geführt. Wegen des Niedrigwassers im Rhein hat der neue Bundesverkehrsminister Bilger Experten zu einer Fachkonferenz in Bonn eingeladen. Aus der Nachrichtenredaktion Marei Beermann.
2: Am Donnerstag will Bilger mit den Fachleuten über mögliche kurz- und langfristige Maßnahmen sprechen. Das Verkehrsministerium fördert beispielsweise die Umrüstung von Güterschiffen, damit sie besser bei Niedrigwasser nutzbar sind. Der Rhein ist besonders wichtig für den Transport von Getreide, Mineralien, Kohle und Ölprodukten. Das Niedrigwasser der Donau könnte in Rumänien zu einer Energiekrise führen. Um genug Kühlwasser für ein Atomkraftwerk zu haben, sprengte die Armee einen Felsen.